0: ganz schön große Probleme und machen uns vielleicht die tatsächliche Spur kaputt. Also da muss man durchaus auch dran denken, dass es ja nicht nur die Vernehmung gibt, dass ja auch die Spurentechnik noch irgendwo eine Rolle spielt.
1: Ja, in Krimis tigern Kommissarinnen und Kommissare ja oft so energisch durchs Zimmer.
0: Ja, machen die in Krimis. Darum schaue ich mir selten Krimis an. Ich habe es mir abgewohnt, Tatort oder ähnliche Krimis zu schauen. Lieber schaue ich mir mal so eine Vorabendserie an, wie Rosenheim Cops oder sowas. Da weiß ich wenigstens von vornherein, dass es eher lustig ist und der Unterhaltung dient. Und die Abendkrimis, die versuchen halt doch noch immer irgendwo auch authentisch zu sein und entfernen sich manchmal aber so weit von der Realität, dass es gar nicht mehr lustig ist. Dieses Rumtigern im Raum, theoretisch ist es möglich, aber was mache ich denn dann, wenn ich meinen Standort ändere und dann teilweise natürlich auch hinter dem Beschuldigten stehe und von da auf ihn einrede? Ich erzeuge einfach nur einen höheren Stresspegel. Und erhöhter Stresspegel ist das, was ich in der Vernehmung überhaupt nicht brauchen kann. Stress behindert das Denken, Stress schränkt das Denken ein. Aber genau das Gegenteil will ich ja bei der Vernehmung. Ich habe ja jemanden vor mir sitzen, und da ist es egal, ob es ein Zeuge oder Beschuldigter ist. Ich habe jemanden vor mir sitzen, der mit mir redet. Und reden mit mir heißt, Informationen aus seinem Gehirn abrufen, mir zu erzählen, was irgendwann passiert ist. Und zwar möglichst nahe an dem, was die Realität ist. Das ist ja das Ziel der Vernehmung. Und dieses Abrufen der Erinnerungen aus dem Gehirn funktioniert am besten ohne Stress, in einer stressfreien Situation und ohne dass ich Stress auf mein Gegenüber, ja, ausübe. Und dann funktioniert die Vernehmung auch gut. Wenn ich hier so Hektik beim Vernehmen mache oder auch, was oft gezeigt wird, dass zwei, drei Kommissare im Raum sind und kreuzweise, zickzack immer wieder Fragen stellen, auf jemanden verbal einhacken, um hier irgendwelche Informationen zu bekommen. Das funktioniert in der Praxis nicht. Das geht alles viel besser in Ruhe und mit einer entspannten Situation, weil dann das Gehirn für den Zweck der Vernehmung funktioniert, weil für den Zweck des Stresses ist das Gehirn auf die ursprüngliche Programmierung zurückgesetzt und die ist einfach Angriff oder Flucht. Und da ist nichts dabei mit irgendwie Erinnerungen abrufen und Feinheiten aus irgendwelchen Abläufen rauszuarbeiten. Das geht nicht.
1: Sind Sie eigentlich immer freundlich am Anfang einer Vernehmung oder können Sie auch mal konfrontativ beginnen?
0: Ich bin nicht bloß freundlich am Anfang der Vernehmung, ich bin immer freundlich. Natürlich geht's auch innerhalb der Vernehmung mal ein bisschen zur Sache und man muss auch schon mal einen Finger irgendwo in einen Bereich reinlegen, wo es dem Gegenüber nicht so gefällt, drüber zu reden. Das gibt ein einfaches Thema mit. Aber mit der Grundeinstellung Freundlichkeit und Nettigkeit komme ich mit meiner Art auf alle Fälle weiter, wie wenn ich irgendwo in eine Konfliktsituation reingehen würde und hier das Streiten anfange. Ganz einfach, die Lösung ist wieder der Stress. Freundlichkeit baut den Stress ab. Man fühlt sich eher geborgen, eher gut aufgehoben, sofern das bei der Polizei in irgendeiner Form geht. Mit Schimpfen und Anschreien und Brüllen und Hektik reinbringen in die Vernehmung erreiche ich nur, dass sich mein Gegenüber innerlich zurückzieht. Stellen Sie einer vor, Sie werden von Ihren Vorgesetzten, von Ihrem Chef angebrüllt und zur Minna gemacht. Die Bereitschaft, lange in dem Raum zu bleiben und ein entspanntes Gespräch mit dem Chef zu führen, ist sicherlich in der Situation nicht da. Und wenn man anständig und mit menschlich vernünftigen Umgang, zumindest neutral, sich über das Thema unterhält, dann kann man doch auch kritische Themen besprechen.
1: Und was, wenn ein Gewalttäter vor Ihnen sitzt oder vielleicht jemand, der ein Kind missbraucht hat?
0: Da gilt genau das Gleiche. Da gilt es vielleicht noch viel mehr als bei anderen Menschen. Ich habe das Beispiel hier von einem Kinderschänder, der sein eigenes Kind und den Freund seines Kindes hier missbraucht hat, das Ganze auf Video aufgezeichnet hat, war dramatische Geschichte damals. Sie müssen sich überlegen, mit wem hat dieser Straftäter bisher jemals über diese Geschichte, über sein Problem, also aus unserer Sicht sein Problem, sprechen können? Der hat niemanden, mit dem er reden kann. Was erwartet der Mensch von der Polizei? Also der ist damals zu Hause in den frühen Morgenstunden festgenommen worden, zur Kriminalpolizei transportiert worden. Dann läuft hier das ganze Prozedere ab. Zunächst Inhaftierung über die Inspektion in der Zelle mit Ausziehen, mit allen Wertsachen abgeben. Dann kommt die erkennungsdienstliche Behandlung und dann kommt die Vernehmung. Die Erwartungshaltung jetzt auch in der Vernehmung. Dieses abscheuliche Vorgehalten zu bekommen, die ist da, das würde der Straftäter erwarten. Viel überraschender ist es, wenn man jetzt trotzdem freundlich behandelt wird. Freundlich jetzt nicht, dass ich hier Späßchen und Witze mache über dieses Thema, sondern auf alle Fälle neutral und dann nach oben hin und nicht ins Negative rein. Und in der Situation ist es mir gelungen, eine Gesprächsebene zu diesem Straftäter aufzubauen. Und in der Vernehmung sind Inhalte bekannt geworden über weitere Tatorte, über weitere Taten, von denen wir gar nichts wussten. Also alleine die Möglichkeit, endlich mal mit jemandem zu reden, der einem zuhört, der was aufnimmt, das ist von der Psychologie her. Dieses sich von der Seele reden, es ist ja für den Menschen nicht mehr weitergegangen. Er war jetzt in der Situation, festgenommen zu werden. Die Belege lagen auf dem Tisch, die Videoausdrucke waren ja da. Er kommt ja nicht mehr aus. Und dann ist jetzt dieses, ja, klingt jetzt für die Opfer furchtbar blöd, aber dieses Erlösende, endlich mal drüber reden zu können und dann aber auch am Ende seine Strafe dazu bekommen, ist dann doch auch für den Straftäter was wert. Und das erreiche ich halt nur, wenn es zu einem Gespräch kommt, auf einer Gesprächsebene, dass man miteinander reden kann. Und das geht mit Freundlichkeit und nicht mit Anbrüllen.
1: Und wie haben Sie ihn dazu gebracht zu reden? Können Sie zum Beispiel erzählen, welche Ebene Sie aufgebaut haben?
0: Ja, ich konnte Verständnis für seine Tat aufbringen. Das klingt jetzt abartig, ein Kinderschänder Verständnis für die Tat aufbringen, aber ich kenne das Phänomen der Pädophilie. Diese krankhafte, behandelbare Einstellung eines Menschen, der sich zu Kindern hingezogen fühlt, das ist ja nichts, was nur im Kopf meines Gegenübers stattfindet, sondern das ist ja generell bekannt, dass es sowas gibt. Gibt es einen Begriff, Pädophilie dafür. Also jemand fühlt sich zu Kindern hingezogen, auch in sexueller Hinsicht natürlich, um die es hier geht. Insofern kann ich verstehen, dass es Menschen gibt, die einen Gefallen dran haben an kleinen Jungs. Ich kann es nicht akzeptieren, aber ich kann es verstehen. Ich kann so jemanden sagen, okay, wir können darüber reden. Ich verstehe, dass Sie ein Problem haben aus Sicht der Gesamtbevölkerung, aber ich kann auch verstehen, dass es für Sie was hergibt, sich an Jungs ranzumachen. Das war letztendlich der Schlüssel, dass man über etwas reden kann, was eigentlich gesellschaftlich absolut geächtet ist, was selbst in der JVA unterste Stufe ist, die Pädophilen in der JVA, die werden gesondert getrennt von den anderen, weil auch die, die nicht mögen. Also selbst diese unterste Stufe in der sozialen Vorstellung, Kinder zu missbrauchen, kann in irgendeiner Weise im Gespräch behandelt werden. Das funktioniert. Ist nicht einfach. Ich hatte damals, oder ich habe immer noch die Kinder, aber die sind jetzt halt auch schon gewachsen, Kinder in etwa im ähnlichen Alter wie die missbrauchten Kinder. Also man muss da auch bei sich selber irgendwo über seinen Schatten springen. Das gelingt aber, weil die Ermittlung im Vordergrund steht, weil das Aufklären der Straftat im Vordergrund steht und nicht die Moral, irgendwo dieses Denken, der andere ist böse und ich bin der Gute, sondern es geht darum, ich habe nur diese eine Chance, ich habe diese Vernehmung jetzt und da muss ich alles reinlegen, um Informationen zu bekommen. Und dann kann ich mich auch darauf einlassen, auf so ein Gespräch, ich kann mich auch auf dieses Verständnis einlassen, nicht die Akzeptanz, das muss ich immer hervorheben. Aus Verständnis kann ich mich einlassen und kann damit in diese Vernehmung reingehen, auch wenn ich moralisch ganz andere Ansicht bin. Und das kann man in der Vernehmung dann schon trennen. Das eine ist die Ermittlung, da hängen Opfer dran, da hängt das Strafverfahren dran und das andere ist meine persönliche Einstellung. Und die persönliche Einstellung, die kann ich für den Zeitraum der Vernehmung auf Seite schieben. Das geht.
1: Was waren denn, wenn Sie so zurückblicken, Ihre spektakulärsten Vernehmungen?
0: Das ist gar nicht so einfach. Man würde jetzt vielleicht die großen Mordfälle erwarten, die dramatischen Fälle, die irgendwo in Zeitungen zu lesen sind. Ich habe hier Tötungsdelikt bearbeitet am Amtsgericht in Dachau, wo ein ja verwirrter Fuhrunternehmer einen Staatsanwalt erschossen hat und einen Richter erschießen wollte im Gerichtssaal. Das sind spektakuläre Fälle, aber die Vernehmungen dazu eher unspektakulär, weil in Anführungsstrichen eh alles klar ist. Sehr zum Leid der Angehörigen, der Verletzten, die darf man natürlich nicht vergessen bei all der Ermittlungstätigkeit, dass da auch Schicksale dahinter stehen. Aber das Bearbeiten, der Täter ist bekannt, der Täter wird mit der Waffe in der Hand vor Ort festgenommen. Und das sind Gott sei Dank die meisten großen Kriminalfälle. Also so das Kinogeschehen, dass man hier stundenlang einen Täter jagt und dann am Schluss zur Strecke bringt und festnimmt. Da fängt da die Vernehmung erst an. Das ist nicht die Realität. Das sind die Bild-Zeitung und Abendzeitung Titelseiten, dass irgendwo was Schlimmes passiert ist und der Täter noch auf freien Fuß ist. Das sind die großen Sokos in der Realität. Wir kriegen den Täter häufig festverpackt, schon von der Inspektion festgenommen und festgelegt. Und dann kommt die Vernehmung. Da ist die Herausforderung relativ gering. Interessanter sind die eher unterschwelligen Dinge, so Körperverletzungsdelikte, Abgrenzung, Körperverletzung zu Tötungsdelikt, wo Sachverhalte herausgearbeitet werden müssen, wo das Verwerfliche der Tat irgendwo eine große Rolle spielt. Ist es jetzt noch Körperverletzung oder wird es schon ein versuchtes Tötungsdelikt, wo vielleicht auch eine gewisse, wie soll ich es jetzt ausdrücken, Bauernschleue auf der gegenüberliegenden Seite vorhanden ist, wo es zu einer Art Kräftemessen im Rahmen der Vernehmung kommt, wo man merkt, der versucht jetzt mich irgendwo hier vom rechten Weg abzubringen und auf eine falsche Weichenstellung zu locken, aber dann trotzdem auf die Wahrheit zu kommen. Das ist vom Vernehmen her fast anspruchsvoller wie die großen Kriminalfälle, wo die Inhalte der Vernehmung auch anspruchsvoll sind, weil sie sehr umfangreich sind. So eine Vernehmung dauert dann mal 5, 6 Stunden. Aber die Gliederung der Vernehmung ist eigentlich eine ganz klar vordefinierte Geschichte, was in die Vernehmung alles rein muss, was alles rein gehört. Und es wird mehr ein Abarbeiten eines Programms, wie so die Kunst des Vernehmens, dieses Rauslocken von Geheimnissen. Das hat man eher bei nicht so spektakulären Fällen. Insofern habe ich da eher Fälle im Kopf, gerade so Körperverletzung mit mehreren beteiligten Personen, wo schon mal die Aussagen alle wild durcheinander gehen und man erst mal möglichst gutes Abbild der Realität erarbeiten muss. Die einzelnen Beteiligungsformen, wer hat was gemacht, wer hat wo, wie wann zugeschlagen, zugetreten, das ist eher das Herausfordernde.
1: Ja. Wie lang war denn Ihr längstes Verhör? Sie haben eben schon gesagt, von einem Verhör, das 6 Stunden gedauert hat. Gab es noch längere?
0: Ja, so meine längste Vernehmung waren 14 Stunden, die
1: Wow.
0: letztendlich am Ende ergebnislos waren.
1: Oh nein. Können
0: Ja,
1: Sie ein bisschen darüber berichten?
0: da ging es um eine Nachermittlung zu einem Tötungsdelikt. Die Kollegen haben damals mit den Ermittlungen aufgehört. Die Staatsanwaltschaft hat keine Anklage erhoben, weil man Gefahr lief, dass es hier zu einem bekannten Tatverdächtigen zu einem Freispruch kommen könnte, dann hat man ein rechtliches Problem. Ein Freispruch vor Gericht hat auch Rechtssicherheit. Da gibt es kein Wiederaufnahmeverfahren mehr dann. Und so weit ist man nicht gegangen. Die Ermittlungen haben eine Zeit lang geruht und ich war dann in einem Team dabei, die neuen Ermittlungen wieder aufgenommen haben. Wir haben das anders nochmal aufbereitet und zusätzliche Aspekte mit einbezogen. Und dann eben die Ermittlungen so weit geführt, dass wir sehr sicher waren, dass der Tatverdächtige das war. Wir wussten aber aus den vorherigen Vernehmen, dass er es ablehnen wird, dass er es leugnen wird. Und insofern haben wir uns auf eine große Vernehmung vorbereitet und die ist sie dann auch geworden. Und das war so ein Kräftemessen, so ein Versuchen zu überzeugen. Jetzt gib's doch zu, wir haben alle Dinge, die gegen dich sprechen, haben wir darlegen. Man hält alles vor. Man hat das Gespür, jetzt kommt gleich die Aussage, okay, ich war's, aber dann kam halt nicht die Aussage, dann hat sich das Gegenüber wieder hochgerappelt, hat sich wieder gerade hingesetzt und es ging von vorne los. Und immer wieder auf den Punkt hinarbeiten, es gibt nur noch eine Möglichkeit, dass das du warst. Der Schritt dann zu sagen, okay, ich war's, der hat halt leider nie stattgefunden. Und wir haben es halt mit allen möglichen Informationen versucht, Aber es sind, ja, wir sind zum Ergebnis gekommen, dass es unser Gegenüber nicht zugibt, aber wir sind nicht zum gewünschten Erfolg gekommen, dass wir Geständnis kriegen. Hat aber letztendlich dann trotzdem für eine Verurteilung so lebenslänglich gereicht, aufgrund der Indizien, die wir ja hatten. Aber Geständnis wäre halt auch schon was Tolles gewesen.
1: Wir kennen das ja aus Krimis, wo dann gesagt wird, Ihr Kompagnon im Nebenzimmer hat Sie schon längst angeschwärzt. Jetzt packen Sie auch aus.
0: Das ist genau die klassische Variante eben der verbotenen Vernehmungsmethoden, die nicht erlaubt sind. Die Polizei darf nicht lügen.
1: Dürfte die Polizei denn sagen, im Nebenzimmer, da sitzt Ihr Kompagnon? Und es könnte ja sein, dass er eine Lüge über Sie erzählt. Wäre es nicht besser, wenn Sie mit mir reden?
0: Das haben Sie genau richtig formuliert. Das eine, der Vorhalt, dein Kompagnon hat schon ausgesagt und du bist jetzt der, der die Strafe einfängt und der fährt gut damit mit seinem Geständnis. Wenn es nicht so ist, dann lügt ja die Polizei um Umstände, die es gar nicht gibt und das darf nicht sein. Das in Aussicht stellen eines Ermittlungsergebnisses, das ist erlaubt. Und das ist jetzt dieser feine Strich zwischen dem Erlaubten und dem Verbotenen. Das Verbotene nennt sich eben ja, verbotene Vernehmungsmethoden. Ich darf nicht lügen als Polizist. Und das andere, das ist die kriminalistische List, mit der ich eben versuche, mein Gegenüber zu überzeugen, das auszusagen, was in seinem Kopf über den Sachverhalt, der sich tatsächlich abgespielt hat, drin ist. Ich will da nicht irgendeine Aussage haben, die nicht stimmt, sondern ich will ja das Abbild der Realität haben. Und da darf ich dran arbeiten, dass mein Gegenüber das sagt. Und da wird's halt dann schon kritisch, wenn man das auf die Spitze treibt, weil dann sind's die Ü-Punkte. Die zwei Pünktel über dem U, wo ist der Unterschied? Ihre Spuren wurden gefunden. Das ist eine Tatsachenbehauptung. Wenn dem nicht so ist, dann habe ich den Schritt in die verbotenen Vernehmungsmethoden begangen. Und wenn ich jetzt im Satz sage, stellen Sie sich vor, Ihre Spuren würden gefunden, also im Konjunktiv bleibe, dann stelle ich ein Ermitteln der Kollegen draußen in Aussicht. Die sind jetzt vor Ort und die suchen Spuren. Und wenn die welche finden würden, dann schaut es schlecht für sie aus. Das ist durchaus eine Variante, die man wählen kann. Dann muss es aber auch passen. Dann darf die Situation nicht so sein, dass die Spurensuche schon abgeschlossen ist und ich weiß, dass keine Spuren vorhanden sind. Dann würde ich ja wieder lügen. Also diese kriminalistische List ist jetzt nicht so einfach zu handeln, dass ich sage, der Konjunktiv ist immer erlaubt. Wenn die Realität dagegen spricht und es diese Möglichkeit gar nicht gibt, dann ist sie eben nicht mehr erlaubt. Also gar nicht so einfach. Und drum meidet man das bei Vernehmungen doch in diese Richtung zu gehen. Es gibt halt der ganzen Vernehmung am Ende ein bisschen ein schiefes Gesicht, wenn solche Phasen drin sind, wo jeder, der es liest, sieht, ah, da haben sie es jetzt dann probiert, da wollten sie ihm jetzt irgendwas vormachen und das auf geschickte grammatikalische Weise vertuschen. Und das ist ja nur Grammatik. Und dann leidet am Schluss halt die ganze Vernehmung drunter. Also da gibt's insgesamt dann auch andere Varianten in der Gesprächstechnik, dass man da besser an so Informationen rankommt, wie auf diese Art und Weise, die nahe an dem ist, was verboten ist.
1: Ja. Und ich habe immer noch dieses Bild im Kopf vom Anfang, als Sie erzählt haben, dass wir uns in so einer Vernehmungssituation auf Bürostühlen gegenüber sitzen. Und ich frage mich auch die ganze Zeit, was denken Sie denn eigentlich, wenn jemand Ihnen gegenüber sitzt und hochnervös wird? Also wenn er zum Beispiel sich die Nase reibt oder am Ohrläppchen oder so, sind das Zeichen, körperliche Zeichen? Sie haben auch schon davon kurz gesprochen. Was machen Sie daraus aus solchen Aktionen?
0: Zunächst mal einfach nur registrieren. Erstmal, was suche ich draus? Ich suche authentisches Verhalten. Ich suche, wie erzählt mein Gegenüber, und da ist ja jeder Mensch unterschiedlich, wie erzählt der Mensch, der mir gegenüber sitzt, eine real passierte Geschichte. Wenn ich mit Körpersprache, wenn ich mit Mimik und Gestik und mit Inhalt zufrieden bin, wenn mir das taugt, wenn mir das passt, wenn das schlüssig ist, wenn das authentisch ist, dann ist alles okay. Wenn ich nur die Worte höre und mir die Körpersprache wegfällt, bricht mir ein Teil der Wahrnehmung weg, also meiner Wahrnehmung weg, weil die Körpersprache dann weg ist. Also für mich ist es wichtig, eben das Authentische des Gegenübers in irgendeiner Sprache dann weg ist. Also für mich ist es wichtig, eben das Authentische des Gegenübers in irgendeiner Form festzustellen. Wenn

0: kurz bevor es zum Kern kommt und jetzt zeigt schon jemand große Nervosität, dann passt das jetzt irgendwie noch nicht dazu. Das würde ich erst in 3, 4, 5 Sätzen erwarten. Das kommt zu früh. Dann erzeugt es irgendwelche Unstimmigkeiten. Man kriegt halt aus dem Verknüpfen von sprachlichem Inhalt und aus dem Verhalten des Menschen, Mimik, Gestik, Körpersprache, Sprechen mit Händen, wie reagieren die Füße, sehe ich irgendwelche Anzeichen für Nervosität, da bekommt man ein Bild und das Bild ist dann in dem Moment gestört. Und da muss man einen Hintergrund dazu finden. Warum ist das jetzt gestört? Das kann viele verschiedene Ursachen haben. Nervosität hat man ja vorhin schon kurz gehabt, ist ein sehr häufiger Zeichen von Stress. Also so äußert sich Stress bei Menschen. Stress kann ganz natürliche Ursachen haben in der Vernehmung, weil es geht da jetzt auch um ein Thema, was einem irgendwo aufgeregt hat, erregt hat, emotional mitgenommen hat. Dann ist es ja schlüssig. Aber wenn es nicht schlüssig ist, dann ist es schwierig und dann versuche ich eben zu ergründen, wo ist jetzt das Problem? Wieso zeigt hier jetzt jemand Stress an einer Stelle, wo es gar nicht sein müsste? Weil die Ursache könnte nämlich sein, dass mich jetzt jemand anlügt. Und da kommen jetzt die von Ihnen beschriebenen Zeichen wie an die Nase fassen, hat ja Namen des Pinocchio-Syndrom oder Ohrläppchen reiben oder an den Fingern rumknippeln anfangen. Das sind alles Stresssymptome, die der Körper versucht mit Beruhigungsgesten, so nennt man das, wieder zu begleichen. Also meine Fingerspitzen haben halt viele Nervenenden und wenn ich mit diesen vielen Nervenenden andere Körperstellen berühre, wo auch viele Nervenenden sind, wie Nasenspitze, Ohrläppchen, Mundbereich, Kehlkopfbereich, Frauen fassen sich sehr häufig so mit der Hand hier an die imaginäre Kette oder spielen gar mit der Kette. Das sind halt sehr sensible Hautstellen im Bereich des Halses. Dann haben wir uns angewöhnt, uns so wieder beruhigen zu können. Also die gezeigte Nervosität, die ich optisch wahrnehmen kann, zeigt mir, was im Innern meines Gegenübers vorgeht, nämlich dass der Stress hat. Und dieser Stress hat eine Ursache. Und wenn die Ursache die Lüge ist, dann betrifft es mich für die Vernehmung. Wenn aber die Ursache eine andere ist, dann betrifft es mich ja nicht für die Vernehmung. Also muss ich die Ursache für diesen Stress rausfinden, um dann einen Rückschluss ziehen zu können, ist das interessant für mich oder nicht. Also es ist nicht ganz
1: Ja,
0: so einfach.
1: hätten Sie denn gerne eine einfache Lösung? Also zum Beispiel hätten Sie gerne einen Lügendetektor?
0: Nee, hätte ich nicht gerne. Lügendetektor, um eine Lüge zu detektieren, elektronisches Gerät hat eine Wahrscheinlichkeit von in etwa 80%. Manche beschreiben es ein bisschen höher, manche sogar noch niedriger. Und die 80% der Wahrscheinlichkeit des Erkennens einer Lüge entwickelt das Gerät auch nur deshalb, weil Menschen die Zickzackkurven, die das Gerät ausspuckt, bewerten. Also das Gerät ist ja nur eine technische Aufzeichnung von Körperfunktionen. Da wird der Hautwiderstand gemessen, die Schweißabsonderung wird gemessen, die Atmungsfrequenz, die Pulsfrequenz, die Augenlider, je nachdem, mit welchem Gerät das man arbeitet. Also die Blinzelfrequenz, die Stimmlage, die Stimmhöhe. Das kann man auf vielerlei körperliche Faktoren einstellen, das Gerät. Und aus der Summe dieser Aufzeichnungen, wie die zusammenspielen, sitzt der Mensch davor und sagt, das ist jetzt halt auffällig, das ist eine Lüge oder das ist keine Lüge. Also am Ende entscheidet es ja doch wieder ein Mensch und der Mensch kann sich ja auch wieder täuschen oder die Aufzeichnungen falsch auslegen. Und letztendlich weiß man auch, dass man mit ein klein bisschen Training einen Lügendetektor täuschen kann und man weiß auch, dass der Mensch seine Lügen sich gut reden kann. Man muss sie sich nur oft genug einsagen, dann wird aus der Lüge die Realität und der Lügendetektor läuft ins Leere. Also das ist ja auch wieder nichts Hundertprozentiges, sondern nur ein Hinweis. Und viele verlassen sich drauf und sagen, ja, Lügendetektor beweist, dass ich die Wahrheit sage. Nee, ist es nicht.
1: Okay. Und in wie viel Prozent meinen Sie, können Sie einen Lügner erkennen?
0: Ja, zu meiner aktiven Zeit vielleicht mehr als jetzt. Ich bin jetzt seit knapp 8 Jahren aus dem praktischen Leben heraus und hier als Dozent und berichte nur über das, wie es funktioniert und bin selber nicht mehr in Vernehmungen drin. Man verliert sicherlich auch das Geschick dazu. Wenn man mal davon ausgeht, dass Lüge oder Nichtlüge mit Würfeln 50-50 ausgeht,

0: dass man sagt, 50% erreiche ich immer, indem ich einfach einen Würfel werf. Ein bisschen besser sind wir bei der Polizei schon, aber nicht dramatisch besser. So 55, 60%, der Lügendetektor vielleicht bei 80%. Also man darf auch sein eigenes Können nicht überbewerten. Man muss schon wissen, was man erreichen kann und was nicht. Und wenn mich einer anlügen will und es kann, dann wird es ihm gelingen, mich anzulügen.
1: Ja, aus Ihrer Erfahrung gilt die Regel, wer mir nicht in die Augen schaut, hat was zu verbergen?
0: Die Regel ist gut, weil sie mir Möglichkeit eröffnet. Wenn alle Menschen so denken, dann habe ich eine Chance, weil ich nämlich weiß aus Untersuchungen, dass wir uns eigentlich gar nicht im normalen Gespräch so oft in die Augen schauen. Also die Zeitspanne, in der wir tatsächlich einen Blickkontakt haben, die ist nicht so hoch. Kommt es darauf an, wie gut wir uns gegenseitig kennen. Wenn ein Vertrauensverhältnis da ist, dann wird die Zeitspanne ein bisschen größer. Sie kennen das, sich so verliebt in die Augen schauen und stundenlang nichts anders machen müssen, als sein Gegenüber in die Augen zu schauen. Das reicht dann schon. Da ist der Blickkontakt viel intensiver. Wenn wir, wie bei Vernehmungen, uns nicht kennen, ist die Zeit des Blickkontaktes gar nicht so groß. Und wenn jetzt dann der Lügner hergeht mit der Überzeugung, wenn ich dem Polizisten in die Augen schaue, dann meint der, dass ich die Wahrheit sage, dann bricht der sein bisheriges Verhalten und schaut mir ganz bewusst in die Augen, um zu zeigen, dass er nicht lügt. Und das fällt mir auf und dann muss ich mir Gedanken machen, wieso verhält sich mein Gegenüber jetzt so? Schaut mich der an, weil er mich überzeugen will, dass er gerade die Wahrheit sagt, obwohl er lügt? Oder schaut mich der an, weil er mich absolut von dem überzeugen will, was jetzt gerade gesagt wird, weil es wichtig ist, weil es der Kern der Sache ist? Trifft also auch wieder für beide Seiten in gewisser Weise zu, dann entscheidet es wieder der Sprachinhalt zur Körpersprache. Also eine sehr differenzierte, eine sehr erfahrungsbetonte Geschichte, hier aus
1: Ja.
0: dem Körperverhalten was rauszulesen. Sonst wäre es ja zu einfach, sonst gäbe es ein Buch, wo drin steht, Lügner ist wie er, Doppelpunkt, und dann gäbe es 20 Spiegelstriche und jeder wüsste, wenn einer diese Wörter sagt, dann lügt er.
1: Ja, natürlich. Gibt es eigentlich wirklich diese berühmte Strategie Good Cop, Bad Cop im Polizeialltag?
0: Die Strategie gibt's, die gibt's auch in genügend Fachbüchern. Die Wirkungsweise halte ich für beschränkt. Was soll passieren? Der Böse tritt auf und setzt die Person unter Druck, damit die Person etwas sagt, was sie nicht sagen will. Und der Gute nutzt dann die Gelegenheit, um das, was der Böse versucht zu erreichen, im Positiven zu gewinnen. Also der böse Bulle, der übt Druck aus und der gute Bulle nimmt dann als netter, so wie ich ihn jetzt die ganze Zeit beschrieben habe, netter, angenehmer die Situation auf, um dem, der jetzt den Druck nicht mehr widerstanden hat, die Aussage aufzunehmen. Ist aber in der Praxis ein Problem. Wir hatten ja vorhin schon die Stresssituation berichtet. Was löst denn der böse Bulle aus? Der löst eindeutig Stress aus. Genau das ist ja der Zweck. Und der schimpft und der hält vor. Und da wird Druck aufgebaut. Der Druck führt aber jetzt im Kopf nicht dazu, dass ich sage, ja, oh ja, jetzt kommt Druck und jetzt sage ich alles bis ins feinste Detail aus. Sondern es soll mit diesem Druck erreicht werden, die Hürde, warum jemand nichts sagen will, zu überwinden. Jetzt sind aber diese Hindernisse, warum jemand bei der Polizei keine Aussage machen will, doch durchaus unterschiedlich. Und ich muss als Bad Cop schlimmer sein als die Hürde, die im Kopf meines Gegenübers ist. Und das erreiche ich halt nicht häufig. Das geht eher selten. Das geht vielleicht bei einfachen Geschichten, bei niedrigschwelliger Kriminalität, wenn die Straferwartung nicht die höchste ist. Angst vor Strafe, Angst vor dem Eingesperrtwerden ist doch durchaus nachvollziehbares Argument der Polizei nicht zu sagen, dass ich es war. Wer will denn gerne in den Knast? Und wenn ich mit Lügen oder mit Aussageverweigerung das vermeiden kann, habe ich doch zumindest mal eine Chance wahrgenommen. Und jetzt kommt der böse Bulli und will böser sein als in meinen Vorstellungen die Angst vor Gefängnis. Das wird keiner erreichen. Also funktioniert die Art und Weise nicht. Die bringt bloß viel Stress in die Aussage, die bringt bloß viel Hektik rein, was ich dann als guter Kopf alles erst wieder glätten muss und viel Zeit aufbringen muss, um wieder Gesprächsebene zu schaffen, um dann vielleicht doch noch irgendwas zu erreichen.
1: Ja.
0: Also ich habe da nicht die besten Erfahrungen damit. Ich denke, dass Good Cop und Better Cop viel bessere Methode ist.
1: Also, verstehe.
0: Wenn zwei Kollegen in einer Vernehmung drin sind und sich jetzt nicht gegenseitig übertreffen, wenn freundlich sein und angenehm sein, aber wenn beide in die gleiche Richtung gehen und hier ein gutes Klima aufbauen, dann ist meine Erfahrung, dass die Informationen, die dann kommen, doch deutlich näher an dem sind, was die Realität tatsächlich hergegeben hat.
1: Ja. Was hätten Sie in diesem berühmten Fall Magnus Gefgen gemacht? Das war der Jurastudent, der hatte 2002 den Frankfurter Bankierssohn Jakob von Metzler entführt und man fasste ihn, aber der Junge, der blieb verschwunden. Im Verhör wollte der das Versteck des Jungen nicht verraten und die Ermittler hofften, dass Jakob von Metzler noch leben würde zu diesem Zeitpunkt. Und sie hatten diese Hoffnung und wollten alles dafür tun, jetzt endlich den Markus Gefgen zum Reden zu bringen, um das Versteck zu finden. Und wenn Sie sich jetzt vorstellen würden, Gefgen säße vor Ihnen und die Zeit rennt Ihnen davon, was würden Sie tun?
0: Eine der schwierigsten Situationen, in die ein Polizist kommen kann, da muss ich Ihnen jetzt zwei Antworten geben. Einmal muss ich Ihnen die Antwort als Beamter geben. Als Beamter und Polizist habe ich mich an Gesetz und Recht zu halten. Und das Recht verbietet mir, Folter auszuüben. Nennen wir es einfach so, wie es ist. Ich habe vorhin schon ein paar Mal von verbotenen Vernehmungsmethoden gesprochen. Das klingt ja fast irgendwie nett und nicht so schlimm. Aber hinter den verbotenen Vernehmungsmethoden verstecken sich ganz einfach die Foltermethoden. Was anders ist es nicht. Die Strafprozessordnung sagt da ganz klar, dass es eines Rechtsstaats unwürdig ist, mit solchen Methoden in Vernehmungen zu arbeiten. Also das ist einfach ein Tabu. Für dieses Tabu gibt es auch keine Ausnahme nicht. Auch das Auffinden eines Kindes darf nicht durch Folter erreicht werden. So ist es Gesetz, ganz einfach. Und das ist auch wichtig, dass es so bleibt, weil... Stellen Sie sich vor, ich würde jetzt zum Auffinden dieses Kindes die Folter erlauben. Wäre durchaus moralisch im Sinne eines Großteils der Bevölkerung. Das ist der Straftäter, der kann doch die Schmerzen erleiden. Welche Schmerzen hat das Kind im Vergleich dazu? Oder wie schlimm ist es? Oder gar das Leben des Kindes ist in Gefahr. Also hier würde man vielleicht die Folter abwägen mit dem Leben des Kindes, moralisch. Wenn dieses Gesetz auch hergeben würde, wo wären denn dann die Grenzen? In der jetzigen Situation ist Folter ein absolutes Tabu. Wenn ich hier aber in bestimmten Situationen das erlauben würde, dann wäre die Tür offen. Dann würden wir nur noch über die Ausnahmen diskutieren. Und jetzt fängt aber die Diskussion ganz schnell an. Ja, der Metzler war damals noch ein Kind. Wie schaut es denn aus mit dem Jugendlichen? Wo ist denn die Altersgrenze? Ist die Altersgrenze im Strafrecht bei 14, wo es Kind definiert ist? Oder setzt man die Altersgrenze gleich mal auf 18, also Heranwachsender bis 21? Wo ist denn da die Altersgrenze? Endet das Recht, dass man gerettet wird mit dem 18. Geburtstag? Ist es dann vorbei? Oder geht es auch mit 18 und einen Monat oder mit 18 und einem halben Jahr oder doch mit 19? Und wie schaut's aus? Meine Frau ist genauso alt wie ich, also im gleichen Altersspektrum. Jetzt muss ich vorsichtig sein, was ich sage. Also ich bin knappe 60. Ich liebe meine Frau auch. Ich möchte auch, dass meine Frau gerettet wird. Und das ist schon was, was man dann diskutieren muss. Und der Nächste kommt dann her und sagt, ihr mit eure Kinder, ich habe ein Rennpferd, mit dem Pferd verdiene ich mehr, als ihr in eurem ganzen Leben jemals haben werdet. Das ist mir viel mehr wert als ein Kind. Mag ja eine persönliche Einstellung sein. Der Nächste kommt her, ja, was wollt ihr mit Tieren? Schaut's mein Haus, meine Yacht, mein Auto. Mein Auto ist weg, da könnt ihr mir noch auch ein bisschen foltern, dass ich mein Auto wieder krieg. Jetzt merkt man schon, jetzt wird's irgendwo idiotisch, das, was ich sag. Aber wo ist denn dann die Grenze? Wo ziehe ich den Strich? Und das geht nicht. Das kann ich nicht machen. Also das Gesetz gibt mir vor, foltern ist nicht erlaubt. Insofern war es damals eigentlich jedem klar, der sich mit rechtlichen Dingen beschäftigt, dass das, was damals passiert ist, von der Polizei verboten war. Und die Kollegen, die damals beteiligt waren, die sind da auch tatsächlich dafür bestraft worden, für das, was sie gemacht haben. Nämlich hier, die haben wir nicht gefoltert, die haben hier Gewalt angedroht. So denke ich, ist die
1: Ja.
0: richtige Ausdrucksweise. Also es ist ja nicht zur Gewalt gekommen, aber sie haben gedroht damit. Das ist die rechtliche Seite. So muss ich als Polizist antworten. Als Mensch habe ich natürlich auch eine Moral und die Moral würde mir, so wie vielen anderen wahrscheinlich auch, sagen, schieb doch das Gesetz auf die Seite, hau dem auf Bayerisch ordentlich eine aufs Maul und dann sagt er dir, wo das Kind ist und dann hast du ein Kind gerettet. Würde ich vielleicht sogar machen, würde ich vielleicht sogar noch Schlimmeres machen. Ich war nie
1: Ja.
0: in so einer Situation, ich weiß nicht, wie ich mich entscheiden würde. Aber mir wäre danach eines klar. Ich bin danach kein Polizist mehr, weil dann bin ich im Bereich der Aussageerpressung eines Verbrechenstatbestandes, der nicht mit dem weiteren Dienst als Polizist in Einklang zu bringen ist. Das heißt, ich würde in dieser Situation meine wirtschaftliche Seite, nämlich als Familienverdiener, hier auf die Waagschale legen und auf der anderen Seite das Leben eines Kindes. Und da würde für meine Moral das Leben eines Kindes doch durchaus noch schwerwiegender sein, wie das, was ich verdiene. Irgendeinen Job finde ich schon wieder, wenn ich damit ein Kind retten kann. Das ist aber meine moralische, persönliche Einstellung. Das ist die andere Seite der Überlegung. Ich weiß aber, was die Folgen sind. Und das ist die Schwierigkeit, die da drin steckt.
1: Kostet es Überwindung in manchen Fällen, Abscheu zu unterdrücken?
0: Ja, natürlich. Ich bin ja auch nur ein Mensch. Ich bin ja keine Maschine. Und Abscheu ist ein völlig natürliches Reagieren auf was, was einem ja anerzogen, angelernt oder angeboren ist. Und ich sollte es halt in der Vernehmung vermeiden, weil sonst passiert genau das, was nicht passieren soll, nämlich dass mein Gegenüber eben nicht da mit mir redet. Und an dem
1: Ja.
0: Gespräch, an der Vernehmung hängt halt was dran. Da hängen Schicksale von Opfern dran, da hängen Wunschgedanken von Angehörigen dran, Gerechtigkeitssinn von Angehörigen oder finanzielle Dinge ist ja auch schon was, was zählt. Und da gehört es halt dazu, dass man durch professionelles Auftreten, durch überlegtes Rangehen, durch ermittlungstechnisch saubere Bearbeitung hier auch dann das entsprechende Ergebnis vor Gericht am Ende kriegt.
1: Wir haben jetzt sehr viel über das Reden geredet, aber spielt Schweigen auch eine Rolle bei Ihnen in den Vernehmungen, wenn Sie schweigen, nicht der Beschuldigte?
0: Schweigen ist für mich wichtige Gesprächstechnik, die man durchaus anwenden muss, wenn man weiß, wie das Gehirn funktioniert. Stellt euch einfach eine langwierige, jetzt verwende ich es Mehrzahl du, Sie merken, was gerade passiert. Wir sind jetzt in längerer Zeit im Gespräch. Da bin ich der König drin, in der Mehrzahl zu duzen. Stellen Sie sich einfach vor, dass es ausführliche Vernehmung gibt, dass die Vernehmung länger dauert, dass das Gehirn meines Gegenübers sehr viel gearbeitet hat und sehr viel arbeiten muss. Ich vielleicht irgendwo jetzt nochmal eine Frage zu einem bereits bearbeiteten Thema stelle. Ich muss meinem Gegenüber auch Zeit geben, nachzudenken. Das geht nicht immer so klassisch wie im Biertischgespräch, dass man redet und redet und redet und sofort die Antwort drauf gibt oder schon die Antwort parat hat, wenn die Frage noch gar nicht zu Ende gestellt ist. Der Körper braucht einfach auch mal im Geist eine gewisse Ruhephase, um sie zu sortieren. Und die nimmt er sich einfach, indem ich auf eine Frage zunächst mal keine Antwort kriege. Wir sind dann gerne geneigt, die Frage gleich zu präzisieren, die Frage genauer zu stellen oder umzuformulieren, weil auf die bisherige Frage hat es ja keine Antwort gegeben. Da ist ja jetzt irgendwas, also muss ich gleich wieder was tun. Und das betrifft insbesondere uns Polizisten, wir, die Vernehmung vorladen, die wir steuern, die wir die Inhalte vorgeben. Wir haben ja hier die Vernehmungsführung in der Hand. Und somit darf auch keine Lücke irgendwo entstehen. Das ist so das Denken, das jeder Polizist irgendwo hat. Wir sind die, die vernehmen, also müssen wir auch fragen. Und einfach mal nichts zu sagen und nicht zu fragen, gibt dem Gegenüber durchaus die Gelegenheit, die Gedanken auch mal zu sortieren. Und auch wenn es mal eine Minute, ihr müsst euch mal anschauen, wie lang das eine Minute ist, ist unendlich lang in so einer Phase, wo man Frage und Antwort hat. Das sind meistens nur 10 Sekunden, 15 Sekunden, die schon als unerträglich lang eingestuft werden. Ja. Und wenn man in der Zeit mal nichts sagt, dann kommen einfach auch wieder Aussagen, dann kommt vielleicht mal der Gedankensprung, dann kommt vielleicht mal eine Ergänzung zum Thema, was schon abgearbeitet ist, oder kommt eine neue Idee, die ich sonst nicht kriegen würde. Also Gesprächspausen sind auch wichtig. Nichts sagen.
1: Ich habe jetzt 3 Sekunden gewartet, ehe ich wieder geredet habe, und es fühlte sich schon schwierig an für mich.
0: Ja, ich muss Sie eh loben. Sie machen das ganz gut. Sie lassen mich immer ganz ausreden.
1: Ich bemühe mich. Es heißt ja, dass jeder Mensch bis zu 200 Mal am Tag lügen würde. Jetzt kann ich mir vorstellen, Sie als Experte in Sachen Lügen aufdecken, könnten dann wahrscheinlich auch schwierig sein für Familienmitglieder. Oder können die gut mit Ihnen umgehen? Oder lassen Sie Ihren professionellen Blick im Vernehmungszimmer? Oder wie kann ich mir das vorstellen?
0: Ja, dieses 200 Mal am Tag Lügen muss ein bisschen differenzieren. Das sind Studien oder Untersuchungen gewesen. Da muss man aber Lügen auch definieren. Und da ging es darum, auch nicht ganz die Wahrheit sagen, also nicht also auch mal was weglassen, wurde dann auch schon als Lüge mit eingestuft. Oder nicht das sagen, was man sich eigentlich denkt, also nicht die Seele auf der Zunge zu tragen, sondern sich auch mal auf die Zunge zu beißen, ist dann teilweise auch mit als Lüge schon dabei gewesen. Also es geht nicht immer um die böse, hässliche Lüge, die manipuliert, sondern es geht hauptsächlich um diese Alltagsgeschichten von guten Morgen. Wünsche ich meinem Chef wirklich einen guten Morgen oder wünsche ich ihm vielleicht die Pest an den Hals, weil er mir gestern einen schlechten Auftrag gegeben hat? Das ist auch eine Lüge, wenn ich sage guten Morgen. Und wenn mein Chef sagt, wie geht's dir, mir geht's gut, oder diese ganz normalen Floskeln. Ja, ich sage immer, mir geht's gut, wenn mich einer fragt, obwohl es mir vielleicht überhaupt nicht gut geht. Insofern ist dieses 200 Mal Lügen dann auch verständlich im täglichen Ablauf. Das eröffnet aber auch ein Riesenproblem, weil diese Lügen halt so gut funktionieren, wir aber doch in der Sekunde auch lügen, unser Gegenüber die Lüge aber gar nicht erkennen will. Das heißt, wir trainieren uns das Erkennen von Lügen eigentlich ab. Und wir sehen nicht mehr oder wollen nicht mehr sehen, werde ich jetzt angelogen oder nicht, weil ich es eigentlich gar nicht brauche. Also diese Lüge als Schmiermittel unseres täglichen Lebens ist unheimlich wichtig, macht aber auch ein paar Probleme, zumindest für die Polizei. Weil in der Vernehmung soll ich ja genau wieder es andersherum definieren, wann ist irgendeine Auffälligkeit da, dass jemand lügt. Ist diese Auffälligkeit tatsächlich mit der Lüge verbunden oder hat es eine andere Ursache? Also da ist es dann das Problem, was ich habe, dass ich eigentlich genau den Schalter in die andere Richtung drehen muss. Lügt jemand oder nicht? Und dann kommt jetzt der persönliche Bezug mit rein. Die Frage kommt fast jedes Mal, da muss ich ein bisschen schmunzeln, ob ich erkennen würde, ob mich meine Frau anlügt oder nicht. Ich würde es nicht erkennen, weil, und jetzt kommt der Aha-Moment, meine Frau mich nicht anlügt. Es gibt nämlich überhaupt keinen Grund dazu, mich anzulügen, weil wir eine harmonische Beziehung führen. Und stellt euch vor, ich würde meine Sensoren wie in einer Vernehmung ständig im familiären Umgang auf Lüge hochfahren und würde versuchen, hinter jedem Wort, das mir ein Familienmitglied sagt, auf Lüge testen. Wir könnten nicht mehr harmonisch miteinander umgehen. Das würde die Stimmung vergiften, das würde den ganzen Umgang vergiften. Das funktioniert nicht. Vertrauen heißt, ich vertraue drauf, dass mir der Partner die Wahrheit sagt. Das ist ein wesentliches Element des Vertrauens. Und für mich persönlich und für meine Frau hoffe ich doch auch, ist es zu 100% gegeben. Es gibt keinen Grund, sich gegenseitig anzulügen.
1: Ja, meine letzte Frage, was halten Sie von meiner Vernehmungstaktik?
0: Ja, ich habe es ja gerade zwischendurch schon mal gelobt. Sie haben das ganz gut gemacht. Sie haben sich gut vorbereitet, auf alle Fälle schon mal. Sie haben verschiedene Themen vorbereitet, die Sie nacheinander abgearbeitet haben, ohne mir ein Thema vorzugeben. Sie haben immer sehr schlüssig an meine Themen angeschlossen. ein wichtiges Element, dass man sich dem chronologischen Ablauf seines Gegenübers anpasst und nicht irgendwas aufdrängt, weil das zerreißt nämlich dann das ganze Denken. Kurze Fragen gestellt, offene Fragen gestellt, sehr positiv, die Antworten abgewartet. Das ist man eigentlich nicht gewohnt, dass man das tut. Man würde, nachdem man den ersten Input gekriegt hat, vielleicht wahrscheinlich schon zufrieden sein und eher schon zur nächsten Frage drängen. Wahrscheinlich habe ich auch aus Ihrer Sicht viel zu viel erzählt, wie immer. Das ist so meine Art als Dozent, dass man sehr viel spricht. Sie sind sehr entspannt, sehr geduldig. Also aus meiner Sicht ganz okay, passt.
1: Könnte noch was werden.
0: Ja. Es ist nicht Hopfen und Malz verloren.
1: Ja, Herr Bindig, ich danke Ihnen vielmals für das Gespräch. Das war sehr spannend.
0: Ich bedanke mich auch, hier sein zu dürfen. Es ist immer wieder toll und ich freue mich auch immer wieder, was über mein Berufsleben zu erzählen, weil es halt doch auch im Fernsehen immer wieder dargestellt wird in einer Form, die mir nicht ab und zu gefällt oder ab und zu nicht gefällt, die eher Richtung Konsumgedanke geht und wenig mit dem Wesen eines Polizeibeamten oder eines Kriminales zu tun hat. Insofern nutze ich solche Gelegenheit doch dann sehr gerne, auch ein wenig einen Einblick ins echte Leben der Polizei zu geben.

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1: Es ist kurz vor drei. Ich bin Hendrik Daum. In Deutschland wird weiter über die mögliche Kürzung des Elterngeldes diskutiert. Der parlamentarische Geschäftsführer der SPD, Wiese, hat jetzt in der Rheinischen Post gesagt, das Elterngeld sei für viele junge Familien sehr wichtig. Er forderte die zuständige Familienministerin Prien von der CDU auf, möglichst woanders zu kürzen. Die schwarz-rote Koalition hatte in ihrem Koalitionsvertrag eigentlich vereinbart, das Elterngeld zu stärken und Mindest- sowie Höchstbetrag anzuheben. Alle reden über KI, jetzt auch der Papst. Im ersten Lehrschreiben seit seinem Amtsantritt warnt Leo vor Risiken von künstlicher Intelligenz. Technik müsse dem Menschen dienen, nicht der Macht oder dem Profit. Aus Rom, Claudia Wächter.
2: Leo befürchtet nämlich, dass Mitmenschlichkeit, die Menschenwürde und Beziehungen unter die Räder kommen. Wichtig ist ihm auch, dass Arbeit nicht entwertet wird, Stichwort KI Jobkiller. Und er warnt davor, dass nur wenige Tech-Giganten am Ende alles kontrollieren. Deshalb plädiert er auch für einen KI-Ethik-Kodex.
1: Mehr als 200 Tote und über 900 Verdachtsfälle. Die Weltgesundheitsorganisation sieht die Ebola-Epidemie in der Demokratischen Republik Kongo bisher nicht unter Kontrolle. Es werde erst noch schlimmer werden, bevor es vielleicht besser wird, so WHO-Chef Tedros. Man tue alles, um Ausrüstung in die betroffene Region zu bringen und die Eindämmungsmaßnahmen voranzubringen. Tedros will heute persönlich nach Kongo reisen.
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7: Es ist kurz vor vier, ich bin Hendrik Daum. Die USA haben nach eigenen Angaben in der Nacht Raketenstellungen im Iran angegriffen. Das US-Militär teilte mit, es handle sich um Maßnahmen zur Selbstverteidigung. Dabei seien unter anderem Raketenabschussanlagen sowie iranische Boote beim Minenlegen getroffen worden. Eigentlich gilt zwischen beiden Staaten derzeit eine Waffenruhe. In der SPD und der Jungen Union wächst der Widerstand gegen Kürzungen beim Elterngeld. Der parlamentarische Geschäftsführer der SPD, Wiese, sagte, das Elterngeld sei für junge Familien sehr wichtig. Er rief Bundesfamilienministerin Prien von der CDU auf, in anderen Bereichen zu sparen. Auch der Vorsitzende der Jungen Union, Winkel, nannte es absurd, milliardenschwere Rentenerhöhungen zu beschließen und gleichzeitig das Elterngeld zu kürzen. Der Ebola-Ausbruch in Afrika dürfte sich nach Angaben der Weltgesundheitsorganisation weiter zuspitzen. Wir stehen vor einem äußerst ernsten Ausbruch, das sagte WHO-Chef Tedros bei einem virtuellen Treffen mit Gesundheitsministern aus Afrika. Babette Büchner berichtet.
8: Mehr als 200 Tote und mehr als 900 Verdachtsfälle. Die WHO sieht die Ebola-Epidemie noch immer nicht unter Kontrolle. Man tue alles, um die betroffene Region zu unterstützen und das Virus einzudämmen, sagte der WHO-Chef. Doch derzeit sei die Epidemie den Experten noch einen Schritt voraus.
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1: Es ist kurz vor fünf. Ich bin Hendrik Daum. Guten Morgen. Bundesgesundheitsministerin Warken will die Beiträge zur Pflegeversicherung für Kinderlose erhöhen. Das berichtet das Redaktionsnetzwerk Deutschland. Demnach sollen Versicherte ohne Kinder künftig einen Beitragssatz von 4,3% zahlen. Bei Versicherten mit Kindern bleibe es dagegen bei den bisherigen Sätzen. Durch die Reform soll das Defizit der Pflegeversicherung begrenzt werden. In wenigen Wochen wird US-Präsident Trump 80 Jahre alt und er erzählt immer wieder stolz, wie wenig Schlaf er braucht. Und bei Getränken, da setzt er voll auf Diät-Cola. Heute steht Trumps jährlicher Gesundheitscheck an. Aus Washington, Tina Eck.
2: Immer wieder gibt es hier Spekulationen über Trumps Gesundheit, weil er bei Meetings einnickt, geschwollene Beine und Blutergüsse an den Händen hat. Das Weiße Haus wiegelt ab, das liege daran, dass Trump Aspirin schlucke und viele Hände schüttele. Trump ist nach eigenen Worten physisch und geistig fit wie ein Turnschuh, aber nach seinen letzten Checkups folgten immer noch ein paar weitere Tests. Warum und mit welchem Ergebnis wurde nie gesagt.
1: Papst Leo hat seine erste Enzyklika veröffentlicht. Das ist eine Art Regierungserklärung. Dabei hat der Pontifex künstliche Intelligenz in den Mittelpunkt gestellt. In dem Lehrschreiben warnt er vor den Risiken von KI, fordert klare Regeln und betont, Entscheidungen über Leben und Tod dürften keinesfalls Maschinen überlassen werden. Allerdings sieht der Papst auch Chancen in der künstlichen Intelligenz.
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5: Einen wunderschönen guten Morgen und herzlich willkommen in der kurzen Woche.
6: Die letzte für eine lange Zeit, deswegen nochmal ordentlich genießen. Und ich finde, es ist auch eine geile Motivation, morgens zu wissen, wenn man denkt, man hat dieses Montagsfeeling, heute ist schon Dienstag, Leute.
5: Herrlich, oder?
6: Also, wir machen es uns richtig schön.
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0: Out of the Dark von Clock Clock hier auf 89.0 RTL. Ist nochmal ein schöner, ruhiger Song, um nochmal durchzuatmen. Voll. Und das ist auch notwendig, denn so ruhig und entspannt wird es nicht lange bleiben. Wir kommen von einer krassen Woche in die nächsten rein. Letzte Woche musste ich ja am Flugzeug landen, weil ich die große Klappe hatte
1: selbst
0: und gedacht habe, ich kann eins landen.
1: Selbst schuld.
0: Ob ich es geschafft habe, seht ihr auf 89.0 RTL Instagram.
1: Yes.
0: Und diese Woche geht's direkt weiter in die nächste Action.
1: Ja, diese Woche muss auch ich ran. Leute, wenn ich einen Tipp für euch habe, lest das Kleingedruckte im Arbeitsvertrag.
0: Ja.
1: Ich, ach Gott, wirklich. Also was es ist, verraten wir euch hier um 7.05 Uhr in der 89.0 RTL Morning Show. Und ich will nur sagen, du musst das machen, weil du eine große Klappe hast, weil du selbst schuld bist. Ich muss es machen, weil, warum eigentlich?
0: Naja, weil ich einfach Spaß dran habe.
1: Super.
0: Ich meine, du hast zwei große Feinde, das sind einmal die Höhe und dann Pfefferminz. Und schauen wir mal, was uns da Tolles für uns ausgedacht haben.
1: Ich mag beides nicht.
0: Leute, das wird eine spannende Woche. Aber jetzt, werdet erstmal ganz entspannt wach, kommt gut rein, macht euch einen Kaffee und dann genießt
1: Wasted Love. Mein Untergang wäre Pfefferminztee trinken bei einem Bungee-Jump.

0: 5.17 Uhr am Dienstagmorgen. Entschuldigung, ich komme raus aus dem langen Wochenende. Ja, aber es war richtig geil, oder? Das Wochenende.
1: Ja.
0: Es war langes Wochenende, es war richtig sommerlich, es war richtig geil. Ich war auf einer Weinmeile unterwegs und ich fand das so krass, weil manche waren echt besoffen.
1: Ja, ist auch Wein, und wenn es warm ist noch.
0: Ja, es war super warm, deswegen habe ich auch weniger getrunken. Aber Wein ist eigentlich nichts, womit man sich so krass besäuft, oder?
1: Nee, aber es geht halt so leicht, weil es so süß schmeckt dann und dann.
0: Ja, aber das waren früher ja so andere Sachen, oder? Ich meine, jeder hat doch diesen einen Drink, der einen mal richtig ausgenockt hat, oder? Bei mir war es, ich weiß noch, bei mir war es immer Bacardi Ras. Da lag ich einmal dann in einem Hertha-Bademantel auf der Couch von einem Kumpel oder so mit einem Eimer vor mir. Ich habe nicht gekotzt, aber ich war ganz kurz davor. Ich habe das Bild irgendwo immer noch.
1: Da weißt du nicht, was schlimmer ist. Der HSV-Mantel.
0: Ein Hertha.
1: Der Hertha-Mantel oder der Eimer.
0: Es war Bacardi Ras.
1: Bei mir war es Wodka O. Weil früher hieß es immer, wenn du Orangensaft trinkst, ist es gut, weil das bringt irgendwie so viele Elektrolyte zurück, da kriegst du keinen Kater. Aber wenn man 5 Gläser davon trinkt, dann ist das trotzdem irgendwann einfach zu viel. Und war dann nicht ganz so geil. So, die Frage ist, was ist denn bei euch, was ist euer Knockout-Drink, der euch mal so völlig weggeschallert hat? Schickt uns eine WhatsApp direkt an die 0175 24 24 89 0. Und der Drink, der euch jetzt hoffentlich gut reinschallert in die neue Woche, das ist ein guter Kaffee um 5.19 Uhr mit New Religion. Bibi Rex und Faithless. Hey.

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1: Ich bin Hendrik Daum. Einen schönen guten Morgen. Bundesgesundheitsministerin Warken will die Beiträge zur Pflegeversicherung für Kinderlose erhöhen. Das berichtet das Redaktionsnetzwerk Deutschland. Demnach sollen Versicherte ohne Kinder künftig einen Beitragssatz von 4,3% zahlen. Bei Versicherten mit Kindern bleibe es dagegen bei den bisherigen Sätzen. Durch die Reform soll das Defizit der Pflegeversicherung begrenzt werden. In wenigen Wochen wird US-Präsident Trump 80 Jahre alt und er erzählt immer wieder stolz, wie wenig Schlaf er braucht. Und bei Getränken, da setzt er voll auf Diät-Cola. Heute steht Trumps jährlicher Gesundheitscheck an. Aus Washington, Tina Eck.
2: Immer wieder gibt es hier Spekulationen über Trumps Gesundheit, weil er bei Meetings einnickt, geschwollene Beine und Blutergüsse an den Händen hat. Das Weiße Haus wiegelt ab. Das liege daran, dass Trump Aspirin schlucke und viele Hände schüttele. Trump ist nach eigenen Worten physisch und geistig fit wie ein Turnschuh. Aber nach seinen letzten Checkups folgten immer noch ein paar weitere Tests. Warum und mit welchem Ergebnis wurde nie gesagt.
1: Papst Leo hat seine erste Enzyklika veröffentlicht. Das ist eine Art Regierungserklärung. Dabei hat der Pontifex künstliche Intelligenz in den Mittelpunkt gestellt. In dem Lehrschreiben warnt er vor den Risiken von KI, fordert klare Regeln und betont, Entscheidungen über Leben und Tod dürften keinesfalls Maschinen überlassen werden. Allerdings sieht der Papst auch Chancen in der künstlichen Intelligenz.
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0: lasst ihr euch gerade zärtlich von der Sonne wecken? 89.0 RTL ist noch dabei. Oder lasst ihr euch so liebevoll von Hund oder Katze ablecken? Das machen ja auch viele
1: lecker.
0: Tierbesitzer. Hauptsache, ihr kommt gut rein in den Morgen. Schön, dass ihr hier seid. Hi. Und es wird jetzt noch besser mit Bruno Mars und I Just Might.
1: Der ist ja gerade auf Tour unterwegs. In einem Monat gehe ich auch zu ihm und ich habe so ein bisschen Schiss, dass mir das auch passiert. Auf TikTok hat einer gepostet, sie war da und saß ganz oben, sehr weit weg von der Bühne und meinte dann, sie ist closer to Mars than Bruno. Und ich glaube, so wird es mir auch gehen. Ich glaube, ich brauche ein Fernglas. Aber ich freue mich trotzdem drauf, weil ich glaube, der macht einfach gute Laune. Und das hört ihr jetzt in der 89.0 RTL Morning Show. Hier ist I Just Might. Guten Morgen.
0: Hi.

0: In Dominos, Magnitus, Tinnitus, 89.0 RTL-Los. Guten Morgen.
1: Hallo.
0: Hier ist 89.0 RTL. Wir starten in die neue Woche. Man möchte fast schon sagen, göttlich, mit dem Papst hinein. Der hat es nämlich eine neue Art gefunden, Menschen zu segnen.
1: Er ist ein laufendes Meme. Der war irgendwo öffentlich und da waren irgendwie dann, kann man sagen, sagt man Fans? Ich weiß es nicht. Auf jeden Fall seine Groupies. Und die haben ihn irgendwie dazu gebracht, 6-7 zu machen.
0: Man nennt sie Katholiken. Hand.
1: Andere Story. Ja, auf jeden Fall.
0: Was der...
1: Entschuldigung, es ist früh.
0: Also hat 6-7 gemacht.
1: Hat er mit dem, also 6-7 gemacht. Und wisst ihr, dass 6-7 auch in Gebärdensprache Hoden ist? Ich finde das gerade viel zu lustig.
0: Ja, schon. Ja, weißt du, früher, da gab es für die Babys dann so einen Stirnkuss und sowas, um sie zu segnen. Mit Weihwasser.
1: Das war gibt's 6-7. Hoden. Leute. Okay. Gemeinsam geht's jetzt rein in den Dienstag. Schön, dass ihr da seid. Hi.
0: Hi.

0: So ein schnelles Wochenende geht erstaunlich schnell vorbei, aber wenn ihr den Club-Sound noch nicht so richtig loslassen wollt, dafür habt ihr doch uns,
1: na klar.
0: Leute. Hier ist 89.0 RTL und ihr steht heute Morgen wirklich wie so ein DJ in eurer Küche, wenn gleich Robin Schulz läuft mit Ambers.
1: Was sind so die Teller sind dann so die...
0: die Scratch-Dinger.
1: Ja. Gut, ja, dann viel Spaß bei der Party. Wir lieben euch den Sound.
0: Nico Santos gibt's noch dazu, All Time High. Und Turn the Lights Off von Just Da, das sind die besten Hits von heute. Nur hier auf 89.0 RTL.
1: Guten Morgen.
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1: Ja, was soll ich da groß sagen? Es tut mir leid an alle, die wie ich im Dachgeschoss wohnen. Ich hoffe, ihr überlebt den Tag, weil wir kriegen 30 Grad heute. Es werden 30 Grad. Es ist noch ein bisschen, ich kann es noch nicht ganz fassen. Auf jeden Fall zieht euch so wenig an wie möglich. Es wird einfach schön sonnig, es wird warm, es wird schöner Dienstag.
0: Aber nicht nur Dachgeschoss. Ich bin jetzt in den ersten Stocker gezogen, meine neue Wohnung. Ja. Ich habe gestern erstmal nach Sonnenrollos geschaut, ja, um ein bisschen Kühl reinzukriegen.
1: Oh, naja, Mann.
0: 5 vor 6 ist es.
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0: Und das gibt's von Dirk.
4: Guten Morgen. Das Hin und Her beim möglichen Social-Media-Verbot für Kinder geht weiter. Für Bundesinnenminister Dobrindt ist klar, das wird so wohl nicht kommen, denn er hält eine staatliche Regelung für nicht machbar. Er sagt, Familien müssen selbst entscheiden, wann ein Kind ein Handy bekommt. In Deutschland sind nicht nur die Schulen marode, in den Wachen der Bundespolizei sieht es wohl offenbar ähnlich aus. Da stehen teilweise Polizisten mit Eimern unter tropfenden Decken, sagt die Gewerkschaft der Polizei. Und deshalb fordert die jetzt mehr Geld vom Staat, damit die Wachen endlich saniert werden können. Die große Pfingsthitze lässt auch die Briten schwitzen. Da gab es gestern sogar einen Hitzerekord. Am Flughafen Heathrow waren es 33,5 Grad und damit der heißeste Mai-Tag ever auf der Insel. Bye-bye Bundesliga. Der VfL Wolfsburg hat das Relegationsrückspiel gegen Paderborn mit 1:2 nach Verlängerung verloren. Und damit steigt der Club jetzt erstmals in seiner Geschichte aus der Bundesliga ab.
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0: Es gibt eine Sperrung auf der A2 Richtung Dortmund. Zwischen Hannover-Bodfeld und Langenhagen gab es einen LKW-Unfall. Davor gibt es 5 Kilometer Stau. Da ist die letzte Ausfahrt Hannover-Lahe. Und es gibt 7 Kilometer Stau auf der A2 Richtung Dortmund zwischen Irxleben und Allerингersleben. Da braucht ihr 40 Minuten länger. Und der aktuelle Blitzer, der steht auf der B244 zwischen Helmstedt und Schöningen. 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
1: Guten Morgen, kurz vor 6. Wir starten gemeinsam rein in Dienstag. Und Leute, wir haben so viel für euch vorbereitet. Wir zocken eine Runde Big Nicks Wortspielspiel. Und es gibt einen Grund, warum die Harry Styles Fans gerade gar nicht happy sind. Verraten wir euch alles in der kommenden Stunde. Also bleibt dran, wir starten rein mit Nico Santos. Hier ist All Time High.
0: Guten Morgen.
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0: Danke, Justa. Turn the lights off hier auf 89.0 RTL. Aber, ich habe gelernt, man soll dankbar sein. Deswegen starten wir dankbar in den neuen Tag hinein. Und deswegen wollte ich nochmal Danke sagen an die 89.0 RTL Community, dass ihr mir so beigestanden habt und mir so Mut zugesprochen habt. Und danke, Alena, dass du mich letzte Woche in ein Flugzeug gesteckt hast, weil ich behauptet habe, ich kann landen.
1: Ja, du bist selbst schuld, du hast es behauptet, du bist auch geflogen. Ob er es geschafft hat, es zu landen, könnt ihr euch ja gerne mal angucken bei uns auf Insta, 89.0 RTL. Aber du hast überhaupt nichts zu meckern, weil du schickst mich ja jetzt in die nächste Runde.
0: Eben, Alena, ich möchte mich natürlich auch entsprechend revanchieren. Du hast meine Flugangst quasi besiegt, deswegen möchte ich mich jetzt auch um deine Ängste kümmern. Du hast Höhenangst, du hast Pfefferminz, ich weiß nicht warum. Und du bist ja ein sehr modischer Mensch. Du trägst immer tolle Sachen.
1: Danke.
0: Was? Und vielleicht habe ich da ja auch was eingefädelt.
1: Was?
0: Um dich ein bisschen herauszufordern und zu challengen. Alena, diese Woche kriegst du quasi alles zurück, was du mir letzte Woche gegeben hast.
1: Entschuldigung, du bist selbst schuld, dass du das machen musstest letzte Woche. Ich habe ja nie die große Fresse hier.
0: Das stimmt, aber du hast mich im Flugzeug reingesetzt. Deswegen, Leute, um 7.05 Uhr gibt es die große Challenge, die Alena diese Woche machen muss. Und ich freue mich so drauf.
1: Höhe, Pfefferminz und Klamotten.
0: Genau.
1: WTF.
0: Und nur als Hinweis, vielleicht solltest du die Tüte mitbringen. Ne? Aber ey, Leute.
1: Die Tüte?
0: 7.05 Uhr hier auf 89.0 RTL gibt es die große Auflösung. Die große, böse Challenge.
1: Nein, das ist nicht okay. Nein.

0: Shake It Off ist der Lieblingssong von Cocktailmixern. Wusstet ihr das schon?
1: Jakob, der war's nicht. Guten Morgen, die 89.0 RTL Morning Show ist an. Jakob übt noch ein bisschen. Es ist früh, es ist okay. Ich habe was ganz anderes gelesen, wo ich dachte, what the fuck? Es läuft gerade eine Weltmeisterschaft im Tauchschach.
0: Oh, okay.
1: Schach. WM unter Wasser, am Boden eines Schwimmbeckens. Und für jeden Zug darf der Spieler nur einmal oben Luft holen. Wer hat sich diesen Scheiß ausgedacht?
0: Da können wir froh sein, dass unser Game nur in Anruf ist, und zwar von Big Nick. Da hilft es aber auch, vorher nochmal ganz tief Luft zu holen. Der Call geht nach Lehnstedt.
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3: Hallo? Ich möchte spontan mit dir jetzt spielen.
4: Okay.
3: Mein Buchstabe ist L.
4: Ja, das ist ein schöner Buchstabe.
3: Dann lass uns die Buchstaben L wie Lifting nehmen. Zeit läuft.
4: Die Liste, die Leiste, die Leiter. Super. Auf Arbeit erwischt und die Worte sind weg. Das ist nicht schön.
3: Die Zeit ist um, Lisa.
4: Ja, tut mir leid. Nee, hätte das ja klappen können.
3: Muss dir nicht leid tun.
0: Aber es war so richtig schön. Die Liste, die Leiter, das klang so, weiß ich nicht,
1: das
0: so.
1: Ist episch, meinst du?
0: Episch.
1: Ja, auf jeden Fall. Aber waren halt nicht 10 Wörter. Es müssen schon 10 sein. Dann gibt es eine JBL-Box im 89.0 RTL-Design für euch. Also check's mal aus in der App, Big Nicks Wortspiel spielen. Dann klingt dieser Sound hier noch ein ganz bisschen geiler. Robin Schulz mit Ambers. Guten Morgen.
0: Hallo.

0: Today is the day of the days, ladies and gentlemen.
1: Was?
0: Heute ist nämlich in der Realschule Mathe dran.
1: Ach du Scheiße.
0: Mathematik. Alena, kleine Mathefrage. Was ist eine Primzahl?
1: Das sind die Zahlen, die durch sich selbst teilbar sind.
0: Sehr gut geübt, Leute. Jetzt 89.0 RTL. Moin.
1: Boom.

0: vorm Kleiderschrank um 6.24 Uhr. Einfach so wenig anziehen wie möglich ist das Motto für heute. Schafft er schon. 89.0 RTL ist an. Guten Morgen.
1: Sehr gut. Heute alle mit Badehose und Bikini zur Arbeit.
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0: So, jetzt ist so der Moment gekommen, morgens mal richtig fett durchlüften, damit die kühle Luft reinkommt. Dann, wenn ihr losgeht, zumachen, Rollos hoch und damit einfach hoffen, dass es dann später nicht ganz unerträglich wird.
1: Ja.
0: Weil wir gehen später rauf auf 30 Grad, aktuell sind wir schon bei 14 und es wird richtig schön sonnig heute.
1: Für mehr Lifehacks folgt uns auf Insta. 5:07.
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1: Und das gibt's von Dirk.
7: Guten Morgen. Das Hin und Her beim möglichen Social-Media-Verbot für Kinder geht weiter. Für Bundesinnenminister Dobrindt ist klar, das wird so wohl nicht kommen. Denn er hält eine staatliche Regelung für nicht machbar. Er sagt, Familien müssen selbst entscheiden, wann ein Kind ein Handy bekommt. In Deutschland sind nicht nur die Schulen marode, in den Wachen der Bundespolizei sieht es wohl offenbar ähnlich aus. Da stehen teilweise Polizisten mit Eimern unter tropfenden Decken, sagt die Gewerkschaft der Polizei. Und deshalb fordert die jetzt mehr Geld vom Staat, damit die Wachen endlich saniert werden können. Die große Pfingsthitze lässt auch die Briten schwitzen. Da gab es gestern sogar einen Hitzerekord. Am Flughafen Heathrow waren es 33,5 Grad und damit der heißeste Maitag ever auf der Insel. Bye-bye Bundesliga. Der VfL Wolfsburg hat das Relegationsrückspiel gegen Paderborn mit 1:2 nach Verlängerung verloren. Und damit steigt der Club jetzt erstmals in seiner Geschichte aus der Bundesliga ab.

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1: Es staut sich auf der A2 Richtung Dortmund zwischen Irxleben und Allerengersleben. 7 Kilometer lang. Hier braucht ihr 40 Minuten länger. Und es gibt eine Sperrung auf der A2 Richtung Dortmund. Zwischen Hannover-Bodfeld und Langenhagen gab es einen LKW-Unfall. Davor gibt es 5 Kilometer Stau. Die letzte freie Ausfahrt ist Hannover-Lahe. Und der aktuellste Blitzer, der steht auf der A7 Richtung Hamburg, kurz hinter dem Rastplatz Hackelbeck-Berg mit 89.0 RTL. 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Hackelberg, Alena.
2: Kleine Verzögerung auf Dienstagmorgen. Gemeinsam starten wir rein. Es ist echt schön, dass ihr mit dabei seid. Hi, guten Morgen.
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0: 6.33 Uhr am Dienstagmorgen. Hallöchen. Hi. Ich meine, wir kommen ja raus aus einem wahnsinnig langen, geilen Wochenende. Mhm. Und da wieder dann in die Woche reinzukommen, ist ja ein bisschen schwierig, ne? Deswegen, weiß nicht, wärmen wir uns mal auf hier am Morgen in der 89.0 RTL Morning Show. Jakob, jeder von euch kennt doch Zungenbrecher.
1: Ja, oh nee.
0: Ich habe einen entdeckt, ich glaube, den kennst du noch nicht. Mal gucken, ob du den kannst. Okay, ich lese ihn mal vor. Ja. Schnecken erschrecken, wenn sie an Schnecken schlecken, weil zum Schrecken vieler Schnecken Schnecken nicht schmecken.
1: Schnecken erschrecken, wenn sie an Schnecken lecken?
0: Nein, schlecken.
1: Schlecken? Ja. Weil Schnecken an Schnecken erschrecken, schlecken.
0: Nein, warte, ich zeig's dir.
1: Wenn Schnecken schnecken, Schnecken schnecken. Schnecken erschrecken, wenn sie an Schnecken schlecken, weil zum Schnecken viele Schnecken Schnecken becken, schnecken. Das ist kacke, ich mag das nicht.
0: Vielleicht kennt ihr noch bessere, schickt die dann gerne mal her. Zum Testen machen wir heute in der 89.0 RTL Morning Show. WhatsApp 0175-2424-089.0. Kläglich gescheitert, Jakob. Ja.
1: Der Beste ist immer noch, Blaukraut bleibt Blaukraut und Brautkleid bleibt Brautkleid.
0: Sehr gut, richtig gut gemacht. Leute. Stark.
1: Jetzt Kiss My Friends von Marshmello.
0: Das hast du richtig gesagt.

0: Hi, 6:42 Uhr.
1: Schön, dass ihr mit am Start seid. Dienstagmorgen ist es in einer kurzen Woche. Und vor allem die einzige kurze Woche jetzt für eine lange, lange Zeit. Deswegen nochmal ordentlich genießen. Und wir liefern euch den passenden Sound dazu. Harry Styles jetzt mit American Girls. Und für den, es ist übertrieben zu sagen, läuft es nicht so gut. Aber der kriegt gerade ein bisschen Mecker von den Fans. Er ist nämlich auf Tour unterwegs. Mhm. Und die Bühne ist an manchen Stellen so blöd gebaut, dass die Fans, die da unten stehen, nichts sehen. Obwohl sie unfassbar viel Geld für so ein Ticket bezahlt haben.
2: Ja.
1: Und das waren so unfair, haben sie gemeckert. Aber was ich cool finde von ihm, er hat jetzt gesagt, er wird die Bühne umbauen.
2: Ja, wohl das Mindeste.
1: Weil sein neues Konzept bei Konzerten jetzt ist ja so eine Residency, dass er nicht quasi von Stadt zu Stadt zu Stadt geht, sondern er spielt 10 Nächte in Amsterdam, er spielt 10 Nächte in Paris, dass er halt da bleibt. Und deswegen sagt er, es ist einfacher, dann auch die Bühne zu verändern, weil sie nicht dauernd immer irgendwo hingeflogen werden muss.
2: Okay.
1: So, finde ich eigentlich ganz cool.
2: Ja,
1: jemand,
2: also,
1: ein Künstler, der auf die Fans auch hört, finde ich fair.
2: Auf jeden Fall. Also ich würde es bezeichnen als Bare Minimum,
1: ja,
2: dass
1: Mann.
2: Man ihn dann auch sieht, wenn man
1: ja,
2: zu seinem Konzert geht.
1: Ja, die Bühne ist halt
2: aber
1: ein bisschen blöd gebaut, aber jeder macht immer Fehler, ganz ehrlich.
2: Absolut, aber schön, dass er das jetzt, richtig macht.
1: Ja,
2: aber das Wichtigste ist sowieso ja, dass man ihn hört, weil das klingt nämlich wirklich toll. Und deswegen gibt es ihn jetzt hier für euch auch, Harry Styles, American Girls, auf 89.0 RTL.

0: 89.0 RTL läuft für euch.
1: Guten Morgen.
0: Das lange Wochenende soll vorbei sein. Nix da, es geht weiter mit der Party. Think About Us, Sonne for Dara gibt es gleich für euch.
1: Das ist quasi die Sonne und die Party hier. Wir hören damit einfach nicht auf. Die Playlist macht einfach weiter Wochenende. Finde ich gut.
0: Auch richtig geil, Diamonds gleich für euch. You Not Us, Dennis Lloyd, geiler Song. Und Open Light, Taylor Swift natürlich. Alltime Classics.
1: Alles da.
0: Die besten Hits von heute nur hier auf 89.0 RTL. Guten Morgen.
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1: Da geht heute wieder der Test los auf Arbeit. Wer hat das beste Deo? Wer hat das schlechteste? Man riecht es dann irgendwann. Ich meine, bei 30 Grad später wird auf jeden Fall warm. Wir sind schon bei 15. Sonne kommt auch heute ordentlich raus.
0: Gleich als erstes den Ventilator schnappen auf Arbeit, damit man den besten hat.
1: Oh ja.
0: Der noch funktioniert.
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0: Es ist 5 vor 7.
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0: Mit Dirk.
10: Guten Morgen. Am Pfingstwochenende sind bei Badeunfällen hier in Deutschland 6 Menschen gestorben, darunter 4 Kinder und Jugendliche. Die Unglücke passierten am ersten sommerlichen Wochenende meist in Baggerseen in Niedersachsen, Bayern, NRW und Rheinland-Pfalz. Vorsicht vor KI-Ratschlägen. Eine neue Studie zeigt, dass Menschen KI-Chatbots zu viel vertrauen, auch wenn die KI unsicher oder fehleranfällig ist. Der Haken nämlich, Menschen sagen, wenn sie sich bei einer Antwort nicht sicher sind, Chatbots machen das nicht. BTS hat bei den American Music Awards in Las Vegas gleich 2 Preise abgeräumt. Künstler des Jahres und bester Sommersong mit Swim. Best New Artist wurde Cat's Eye. Taylor Swift war insgesamt 8-mal nominiert, hat aber in keiner Kategorie gewonnen. Eine Studentin aus Halle hat einen völlig irren Preis abgeräumt. Sie darf ein Jahr lang die schwedische Insel Marsten verwalten. Sie hat sich mit einem einminütigen Insta-Video gegen mehr als 2000 Bewerber durchgesetzt. Auf der Insel gibt es nur Steine und Vögel und trotzdem will sie jetzt im August dahin fahren.
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0: Es gab einen Unfall auf der A2 Richtung Dortmund in der Abfahrt im Kreuz Hannover Ost, Überleitung zur A7 Richtung Hamburg. Außerdem gibt es eine Sperrung auf der A2 Richtung Dortmund zwischen Hannover Bodfeld und Langenhagen. Da gab es einen LKW-Unfall. 5 Kilometer staut sich da. Die letzte freie Ausfahrt ist Hannover Lahe. Und es laufen Brückenarbeiten auf der A27 Richtung Bremen zwischen Krelinger Heide und Walsrode West. Da ist die rechte Spur gesperrt. Das ist heute und auch morgen noch. Und der aktuellste Blitzer, der steht auf der B244 zwischen Helmstedt und Schöningen. 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
0: Kommt gut rein in die neue Woche, in den Dienstagmorgen. Und Leute, der wird ganz besonders spaßig diese Woche. Denn Alena hat mich letzte Woche in ein Flugzeug gesetzt, obwohl ich Flugangst habe. Und natürlich.
1: Selbst schuld, weil du gesagt hast, du kannst das easy landen.
0: Natürlich möchte ich mich dafür auch revanchieren. Du hast meine Angst besiegt, jetzt möchte ich eine deiner Ängste besiegen. Und nach 3 Songs verraten wir euch, welche große Challenge Alena diese Woche überstehen
1: absolut
0: muss.
1: Absolut nicht okay. Absolut nicht okay.
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0: 89.0 RTL ist bei euch. Wir machen euch ready für den Malle-Urlaub diesen Sommer. Jason Derulo kommt ja auf den Ballermann und wird da abreißen.
1: Bierkönig.
0: Im besten Fall.
1: Bierkönig.
0: Und hier gibt's das für euch mit Briefing. Jason Derulo. Damit wir schon mal üben können, wie hier Party richtig geht mit dem jungen Mann.
1: So klingt der neue Bierkönig. Ich find's wild, aber irgendwie finde ich's auch geil, dass wir was Neues probieren. Mal gucken. Mhm.
0: Der 89.0 RTL Flashback-Song Briefing Jason Derulo hier auf 89.0 RTL.
1: Red laut, hi. Hey.

0: Taylor Swift mit All the Light in der 89.0 RTL Morning Show.
1: Guten Morgen.
0: Leute, das hier, das ist euer Zeichen, in eurem Arbeitsvertrag auch das Kleingedruckte zu lesen.
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0: Ich meine, letzte Woche war ja Flugwoche hier auf 89.0 RTL. Jakob musste in ein Flugzeug steigen, weil, aber auch nur weil, er die große Klappe hatte und meinte, er kann das easy landen. Deswegen habe ich dich da reingesetzt, ne?
1: Ja.
0: So, jetzt meinst du aber, du musst dich an mir rächen. Merkst du selbst, dass das eigentlich nicht ganz aufgeht?
1: Naja, ich habe mich in das Flugzeug reingesetzt.
0: Ja, aber weil du selbst schuld warst.
1: Ja, das Video könnt ihr gerne sehen auf Insta @89.rtl. Ja. Und natürlich möchte ich mich jetzt revanchieren, Alena. Ich möchte auch dir die Möglichkeit geben, Ängste zu überwinden.
0: Was?
1: Oder mal aus der Komfortzone herauszukommen.
0: Was?
1: Und deswegen habe ich mir für dich eine ganz besondere, tolle Challenge überlegt. Und ich freue mich sehr drauf. Alena, du hast ja keinen Führerschein.
0: Nein, ich habe keinen Führerschein.
1: Aber du bist schon aufs Auto mitgefahren.
0: Ja.
1: Und das sollst du auch diese Woche tun.
0: Warum?
1: Ich setze dich in ein Drift-Auto und da musst du ein bisschen driften.
0: Ernsthaft?
1: Mhm. Und es wird natürlich ganz entspannt. Du setzt dich da rein und wirst dich einfach ein bisschen rumschaukeln lassen.
0: Ich hasse es allein schon, schnell zu fahren. Ich mag das nicht, wenn ich irgendwo drin im Auto sitze und dann wird so driften.
1: Driften,
0: ich kotze ins Auto.
1: Und das Tolle ist, es gibt auch so ein paar Challenges nebenbei, die dann so gemacht werden müssen. Ich habe da verschiedene Sachen im Kopf. Falls ihr noch eine geile Idee hättet, was Alena in einem driftenden Fahrzeug machen könnte, was möglichst witzig aussieht, dann schickt gerne her per WhatsApp an die 0175 24 24 89 0 und ich bin sehr, sehr gespannt, ob es klappt.
0: Nein, aber okay. Ja. Wollen wir einen Deal machen?
1: Wir machen einen Deal.
0: Du musst die Challenges auch machen.
1: Hä, warum?
0: Ich kann doch nichts dafür. Hab ich gesagt, wir driften ist so einfach? Nee.
1: Vielleicht fahre ich ja das Auto.
0: Auf gar keinen Fall. Auf gar keinen Fall. Bitte nicht, oh Gott.

0: Leute, es ist 7.15 Uhr und ihr habt ja schon die besten Ideen, die ich jemals gelesen habe. 89.0 RTL ist bei euch. Und habe ich schon mal gesagt, wie sehr ich euch liebe. Alena bekommt diese Woche eine krasse Challenge, denn am Wochenende sind in Altstädt die Horizon Track Days, Motorsport- und Tuning-Veranstaltungen.
1: Ja.
0: Und da gibt es auch eine Drift-Area mit einem Drift-Taxi. Und die liebe Alena werden wieder reinsetzen und mal eine Runde driften.
1: Ich weiß, ich bin nicht der größte Fan von schnell und wild Autofahren. Muss ich nicht. Ich habe nicht mal einen Führerschein. Und ich finde es immer schon, ich habe immer schon Schiss, wenn ich auf dem Beifahrersitz sitze und die Person gibt richtig Gas. Das ist nicht so, da wird mir direkt flau im Magen.
0: Und dann geht es noch ein bisschen quer und sowas und das ist
1: super.
0: Witzig. Und das ist die große Frage, was für Challenges geben wir Alena noch mit auf diese Drift-Sache? Und ihr schickt wirklich so viele tolle Ideen. Hier zum Beispiel, Andreas aus Erfurt hat gesagt, roter Lippenstift auftragen. Während du driftest, super witzig. Mandy aus Hannover meinte, in Wasserglas voll machen.
1: Und das also so viel wie möglich drin lassen. Ne? Niemals.
0: Das könnte sehr nass werden. Und Caro hat geschrieben, schminken allgemein wäre doch eine geile Idee. So ein bisschen Mascara unterm Auge.
1: Oh, na ja. Ist doch super witzig. Das kann richtig gefährlich enden, weil ich kein Auge mehr am Ende.
0: Ja, also wie nicht. Geil.
1: Wie geil.
0: Oh, ich freue mich drauf, Alena.
1: Wieso freust du dich, wenn ich ein Auge verliere?
0: Nee, ich freue mich auf das Driften. Ich hoffe natürlich, dass du kein Auge verlierst.
1: Ja, ja.
0: Das ist doch toll.
1: Es ist so, also wir Mädels wissen, das ist so schon Pain, wenn du dir Mascara aufmachst und das aus Versehen im Auge landet.
0: Ja.
1: Das ist schon unangenehm. Und dann beim Driften so richtig schön rein, ich weiß nicht. Dann will ich den Vorschlag von Lisa aus Celle besser einen Döner essen.
0: Auch sehr gut.
1: Oder?
0: Leute, wenn ihr noch mehr Ideen habt, schickt sie per WhatsApp her und dann werden wir Alena diese Woche mal so richtig ordentlich durchschütteln.
1: Wie das klingt. Guten Morgen.

Wenn ihr mal Angst habt vor der Arbeit, dann... Wenn ihr mal Angst habt vor der Arbeit, dann nehmt eure Mama mit. Das hat nämlich der Sänger Somber gemacht. Da waren die American Music Awards und hat seine Mama mitgenommen auf dem roten Teppich.

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2: Ging jetzt aber auf einmal ganz fix. Von es war irgendwie arschkalt, dann ist es jetzt auf einmal ultra warm. Wir kriegen heute 30 Grad. 30 Hi. Grad.
11: Danke an dieser Stelle an den Erfinder der Leinenhose.
2: Wir sagen, Mittagspause auf jeden Fall wird sich ein Eis gegönnt, oder? Passt auf jeden Fall. 15 Grad haben wir aktuell. Sonne bleibt den ganzen Tag für euch.
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11: Und wir haben es 8:05.
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13: Mit Dirk. Guten Morgen. Bundesinnenminister Dobrindt bremst jetzt bei den Plänen für ein Social-Media-Verbot für Kinder. Er sagt nämlich, das kriegen wir als Gesetzgeber sowieso kaum durchgesetzt. Außerdem sei es Sache der Eltern zu entscheiden, wann die Kinder Handys und auch Social-Media-Zugang bekommen. Beim Kampf gegen Ebola im Kongo kämpfen die Helfer auch gegen Mythen und Aberglauben. Laut ActionAid hält jeder Dritte dort die Krankheit für einen Mythos. Und viele glauben auch, dass massiv Alkohol vor dem Virus schützt. In Blankenburg in Sachsen-Anhalt ist am Wochenende eine gefährliche Würgeschlange aufgetaucht, mitten in einem Wohngebiet. Eine Spaziergängerin hat die Boa Constrictor beim Pfingstspaziergang entdeckt. Offenbar ist die Schlange irgendwo ausgebrochen. Wo, das ist noch nicht klar. Das neue iPhone 18 Pro wird es auch in einer super Luxusversion geben, aufgepimpt vom Luxusdesignerladen Caviar mit 18-karätigem Gold und echtem Krokodilleder. Und die Dinger haben dann auch ihren Preis, rund 11.000 Euro.
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14: Es gab einen LKW-Unfall auf der A2 Richtung Dortmund zwischen Hannover-Bodfeld und Langenhagen. Da kommt ihr inzwischen einspurig dran vorbei. Und es liegen Gegenstände auf der A7 Richtung Hamburg zwischen dem Rastplatz Abelbeck und dem Rastplatz am Stübeckshorn auf der rechten Spur. Und der aktuelle Blitzer, der steht in Wolfsburg in der Nordsteimker Straße Richtung Stadtmitte. 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
2: So, wir starten gemeinsam an den Dienstag. Die letzte kurze Woche für eine lange Zeit. Also genießt sie nochmal ordentlich. Wir sind für euch da. Guten Morgen.
11: Hi.
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2: Zu geil.

0: 7.34 Uhr und die 89.0 RTL Morning Show ist an und jeder macht einfach mal Probleme. Naja, vielleicht nicht Probleme, sondern vielleicht eher Fehler. Weil, kennt ihr das, ihr seid irgendwie feiern und ihr trinkt vielleicht ein, zwei Sachen zu viel. Und ich meine, es sind ja meistens auch die besten Abende, aber ich glaube, jeder hat so einen Drink, wo man sagt, bei dem Drink war ich richtig weg.
1: Wodka O. Wodka O. Aber alles mit Wodka, wusstest du einfach genau, okay, das war's, Feierabend.
0: Absolut. Ihr habt auch wahnsinnig viele Sprachnachrichten geschickt. Andy aus Pfahldorf hat auf jeden Fall ordentlichen Drink.
2: Guten Morgen, ihr Lieben. Also das Getränk, was mich richtig derbe mal aus dem Leben gescheppert hat, war der Flying Hirsch. Das hat mich so weggeschossen, ich konnte nicht mehr gehen. Und erzählen auch nicht, ich konnte gar nichts mehr und bin dann einfach vor mich hingestorben und seitdem kann ich es nicht mehr trinken.
0: Es ist denn eine Flying Hirsch?
1: Oh, das ist Red Bull und Jägermeister und das kann ich sehr, sehr gut verstehen. Da haben wir uns wirklich, also Jägermeister sehr, sehr viel getrunken und Pfeffi. Das geht irgendwann einfach nicht mehr. Irgendwann riechst du das nur noch und denkst schon, oh, okay, das war's.
0: Okay, mal gucken, ob du das jetzt droppen kannst. Erik aus Peine hat auch noch was geschickt.
3: Guten Morgen, liebes 89.0-Team. Ich weiß nicht, ob ihr das Getränk kennt. 108er. Das ist Ratzeputz und Heidegeist gemischt.
1: Was?
3: Also, der zieht euch einfach die Hosen aus. Das sage ich euch, wie es ist.
0: WTF?
1: Was?
0: Was ist denn Ratzeputz?
1: Ratzeputz? Hab ich noch nie gehört.
0: Googlest du jetzt gerade mal?
1: Ich google jetzt gerade mal, ja. Ratzeputz. Das klingt schon wie etwas, das nützt du.
0: Das will man einfach nicht trinken, das kann nicht gesund sein.
1: Das würde ich eher nehmen, wenn irgendwo ein Fleck ist, den ich nicht wegkriege, weißt du? Weniger zum Trinken.
0: Jetzt schickt sie doch mal her. Was war bei euch dieser Drink, wo ihr einfach komplett weg wart? Euer Knockout-Drink quasi. 0175-24-24-89-0. Ich bin sehr gespannt.
1: Mein Knockout-Drink sind die besten jetzt von heute hier auf 89.0 RTL.

0: 89.0 RTL ist bei euch und es gibt tolle Nachrichten. Der ESC-Gewinner-Song ist auf Platz 1 der deutschen Charts gelandet.
1: Ja, es gab es lange nicht mehr, dass der Gewinner-Song bei uns auf Platz 1 war, aber sie hat auch einfach einen richtig geilen Job gemacht. Und wisst ihr was, den macht ihr aber auch. Und was ihr da macht, finden wir jetzt raus.
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1: So, und einen geilen Job macht auch Kevin aus Hameln. Und was er da macht, das findet jetzt Jakob im besten Falle raus.
0: Okay. Kevin, könntest du deine Arbeit auch ohne Hände machen?
3: Nein.
0: Arbeitest du denn mit Maschinen zusammen?
3: Nee.
0: Mit Menschen?
3: Ja.
0: Und denen verkaufst du dann was?
3: Nee.
0: Du hilfst denen bei etwas?
3: Ja.
0: Kümmerst du dich um ihre Haustiere?
3: Nee.
0: Kommen die Menschen zu dir?
3: Ja.
0: Bist du Pfarrer? Wollen die beichten?
1: Was?
3: Nee.
0: Also die wollen was von dir, aber du verkaufst denen nichts. Also wollen die von dir, nee, bist du Wahrsager?
3: Nee, auch nicht.
0: Boah. Dann, keine Ahnung, bist du Exorzist?
1: Boah, okay. Kevin, bevor wir dir jetzt noch sonst was unterstellen, verrate uns, was machst du beruflich?
3: Ich bin Justizvollzugsbeamter im Jugendknast.
1: What?
0: Aber so ein bisschen was von Exorzismus hatte ich ja auch. Also treibst du sozusagen das Böse aus den Leuten raus?
3: Ja, ja, ich versuche es jedenfalls.
0: Ist es nicht gruselig irgendwie, dass du am Feierabend nach Hause gehen kannst und du weißt aber, die anderen, die müssen da bleiben?
3: Ja, das ist in der Anfangszeit echt schwierig, weil man die ja alle wegschießt.
0: Ja.
3: Man gewöhnt sich aber dran.
1: Boah.
0: Mal angenommen, du kommst jetzt versehentlich in den Knast, weil du über eine rote Ampel gelaufen bist oder sowas. Wüsstest du, wie man ausbricht?
3: Nee. Es sei denn, ich kenne wen, der einen Helikopter hat.

0: das klappt doch schon ganz gut mit dem Beat auf jeden Fall.
1: Auf jeden
0: Die Boxen
1: Fall.
0: Werden hier gut ausgereizt und damit machen wir auch weiter. Das ist doch geil, oder? Man ist sofort so in Sommerlaune. Hier ist 89.0 RTL, gleich mit Kygo, Khalid und Griffin. Save my love.
1: Liegt vielleicht daran, dass Sommer ist heute? Also nur eine Frage, klar, der unterstützt das natürlich nochmal. Da schmeckt dann der Aperol in der Sonne noch ein Ticken besser, wenn Kygo läuft.
0: Genau, um 7.53 Uhr morgens.
1: Später dann natürlich, meine Güte.
0: Alle Farben, Baby Goodbye haben wir außerdem noch für euch. Und Gone, Gone, Gone von David Guetta, Teddy Swims und Tones and I. Das sind die Besten des von heute, nur hier auf 89.0 RTL.
1: Guten Morgen.
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1: Ah, ich fühle mit euch an alle, die eine Dachgeschosswohnung haben. Wir schaffen das irgendwie gemeinsam, diesen schwitzigen Tag bei 30 Grad zu überstehen. Wir sind schon bei 15 aktuell. Und die Sonne bleibt für euch den ganzen Tag.
0: Ich drück euch die Daumen.
1: Danke. Danke.
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0: 7:05 ist es.
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0: Und das gibt's von Dirk.
7: Guten Morgen. Tödlicher Start in die Badesaison. Am ersten heißen Wochenende deutschlandweit gab es gleich 6 Badetote, darunter 4 Kinder und Jugendliche. Die meisten Unfälle gab es an unbewachten Baggerseen. Europa rüstet militärisch massiv auf. Laut einer neuen Greenpeace-Studie haben Europas NATO-Staaten inzwischen mehr als doppelt so viele Kampfflugzeuge wie Russland und geben auch 3-mal so viel Geld für Verteidigung aus. Dämpfer für Taylor Swift bei den American Music Awards. Sie war zwar in 8 Kategorien nominiert, hat aber nirgendwo gewonnen. Top-Abräumer waren BTS, die sind Künstler des Jahres geworden und Swim ist bester Sommersong. Der Deutsche Tom Kopke hat das legendäre Käserennen in England gewonnen. Er hat sich einen steilen Hügel runtergestürzt und musste dabei einen rollenden Käseleib einholen. Der bisherige Rekordgewinner Chris Anderson musste sich geschlagen geben, konnte dann aber trotzdem noch fahren, denn sein Sohn William hat den Kinderwettbewerb gewonnen.
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0: Es gab einen LKW-Unfall auf der A2 Richtung Dortmund zwischen Hannover-Bodfeld und Langenhagen. Da kommt ihr aber auf einer Spur dran vorbei. Kaputtes Auto steht auf der A7 Richtung Hamburg zwischen Berghof und Schwarmstedt. Da liegen auch Gegenstände auf der Fahrbahn. Und es hat gekracht auf der A71 Richtung Suhl zwischen dem Dreieck Erfurt-Nord und Erfurt-Stotternheim auf der linken Spur. Der aktuellste Blitzer, der steht auf der B494 in Stedum-Bekum. 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
0: Alena, mach du einfach, weißt du? Mach du einfach.
1: Ich weiß, nach einem langen Wochenende erstmal reinkommen ist nicht geil. Sprechen ist einfach nicht so dein Ding heute, oder? Schaffen wir trotzdem. Ey, wir haben so viel für euch vorbereitet. Wirklich Golden von Huntricks am Start. Save my love, Kygo. Gone, gone, gone, David Guetta. Und vorher starten wir jetzt rein mit Alle Farben. Hier ist Baby Goodbye. Dreht laut.
0: Vielleicht sollte ich auch einfach singen.
1: Oh Gott, bitte nicht.
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0: David Guetta, Teddy Swims und Tones and I hier mit Gone, Gone, Gone um 8.06 Uhr in der 89.0 RTL Morning Show. Hi. Ey, ist das geil, wir kommen raus aus einem langen und super sommermäßigen Wochenende. Wir gehen auch weiter, so 30 Grad heute sind drin. Und ich finde auch, wenn man da irgendwie draußen ist, mit Friends, bei dem Wetter, im Park und chillt, das war so das Geilste damals, oder?
1: Ja.
0: Man hatte immer diesen einen Park, wo man sich dann getroffen hat und es gab immer Leute für verschiedene Aufgaben. So zwei holen die Drinks, einer bringt eine Picknickdecke mit, zwei Leute kümmern sich um die Snacks und am wichtigsten war diese eine Person, die eine Musikbox hat, weil ohne die geht es einfach nicht.
1: Ja, auf jeden Fall. Und genau diese Person, die seid ihr. Yes. Ihr gönnt euch hier for free eine richtig geile JBL-Box im 89.0 RTL-Design. Und ihr bekommt ihr ganz exklusiv nur dann, wenn ihr Big Nick bei seinem Wortspielspiel besiegt. Mhm. Und das zocken wir mit euch nach zwei Songs.

0: Kaigo mit Save My Love hier in der 89.0 RTL Morning Show. Hallöchen.
1: Hi.
0: So manchmal, da klappt es eben nicht direkt beim ersten Mal. Auch nicht beim zweiten, auch nicht ganz beim dritten, beim vierten auch nicht, aber dann beim fünften Mal. Es ist ja gerade Eishockey-Weltmeisterschaft und auf einmal läuft es ganz gut für uns. Wir haben jetzt gewonnen gegen Ungarn, Österreich und England, nachdem wir viermal verloren haben. Aber das ist jetzt egal.
2: Immerhin.
0: Ja, und heute Abend spielt dann Lettland gegen Ungarn. Und da, je nachdem wie das ausgeht, entscheidet sich dann, ob wir weiter sind oder leider nach der Vorrunde raus.
2: Aber guck mal, da finde ich das toll. Also die versuchen es immer und immer wieder. Und neuer Versuch und neuer Versuch. Immer wieder neuer Anfang. Genauso wie bei euch, wenn ihr gegen Big Nick in seinem Wortspiel antretet. Und das passiert jetzt in Salzgitter.
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4: Hallo.
2: Sebastian, grüße.
4: Hallo.
2: Spielt mal mit in der Runde.
4: Oh Gott, alles klar, ja.
2: Dein Buchstabe ist P wie Pausenbrot-Schimmelvorgang.

0: Die Zeit ist um. Ist das ein schwerer Buchstabe?
1: Ja, sehr schwer.
0: Oh Gott, ich dachte, das ist so einfach. Ja, Entschuldigung, dass ich dich so überrannt habe.
2: Aber P ist doch gar nicht so schwer.
3: Habt ihr auch
2: schwer.
3: Die ganze Zeit das gleiche Wort im Kopf gehabt und überlegt, gibt es auch noch andere Worte mit P? Mir ist nur eins eingefallen.
2: Ja, Jakob, wie alt bist du im Kopf? Höchstens 12.
3: Ach, Leute. Na, wenn ihr noch andere Worte kennt, dann rein in die App und mitzocken.

0: immer wenn ihr denkt, ihr habt schon alles gesehen, ja, dann kommt das hier. Die 89.0 RTL Morning Show ist an. Es gibt jetzt wirklich ein Hotel für Sauerteigbrot.
1: Was?
0: Das ist geil, wa? Du hast ja, wenn du ein Brot machen willst, so einen Starter, der muss ja immer gefüttert werden, so mit Mehl und so. Und da gibt es eine Bäckerei, die bietet dann quasi an, wenn du im Urlaub bist, kannst du deinen Starter da abgeben und die füttern den dann weiter.
1: Da kriegst du dann bald einen neuen Film. Sauerteig allein zu Hause.

0: Da kann man auch wirklich mal Danke sagen. Danke, Lola Young mit Messi hier auf 89.0 RTL.
1: Hello,
0: es ist eine kurze Woche, da soll man alles entspannt angehen und dieser Song erinnert einen nochmal daran, alles schön entspannt nehmen, tief durchatmen, alles ist gut.
1: Okay.
0: Schön, dass ihr hier seid.
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1: Wisst ihr was? Ich finde, ihr könnt euch jetzt erstmal ganz easy einen Kaffee gönnen. Die Mails, die können später in 10 Minuten gelesen werden. Wir machen erstmal ganz entspannt jetzt am Dienstagmorgen. Hi, 89.0 RTL ist an.
0: Hi.
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1: Da merkt man heute direkt auf Arbeit, wer von den Kollegen hat denn das beste Deo? Oder wer hat das, was gar nicht funktioniert? Bei 30 Grad, dann kann man uns einfach schön testen. Wir sind aktuell schon bei 18. Sonne bleibt den ganzen Tag für euch.
0: Kurz vor 8:30.
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8: Guten Morgen. Das Hin und Her beim möglichen Social-Media-Verbot für Kinder geht weiter. Für Bundesinnenminister Dobrindt ist klar, das wird so wohl nicht kommen, denn er hält eine staatliche Regelung für nicht machbar. Er sagt, Familien müssen selbst entscheiden, wann ein Kind ein Handy bekommt. In Deutschland sind nicht nur die Schulen marode, in den Wachen der Bundespolizei sieht's wohl offenbar ähnlich aus. Da stehen teilweise Polizisten mit Eimern unter tropfenden Decken, sagt die Gewerkschaft der Polizei. Und deshalb fordert die jetzt mehr Geld vom Staat, damit die Wachen endlich saniert werden können. Die große Pfingsthitze lässt auch die Briten schwitzen. Da gab es gestern sogar einen Hitzerekord. Am Flughafen Heathrow waren es 33,5 Grad und damit der heißeste Maitag ever auf der Insel. Bye-bye Bundesliga. Der VfL Wolfsburg hat das Relegationsrückspiel gegen Paderborn mit 1:2 nach Verlängerung verloren. Und damit steigt der Club jetzt erstmals in seiner Geschichte aus der Bundesliga ab.
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0: Ein kaputter LKW steht auf der A2 Richtung Dortmund bei Hannover-Lahe und es gab einen LKW-Unfall auf der A2 Richtung Dortmund zwischen Hannover-Bodfeld und Langhagen. Da kommt ihr auf einer Spur dran vorbei. Kaputter LKW steht auch auf der A7 Richtung Kassel in der Ausfahrt Bad Fallingbostel und der aktuellste Blitzer, der blitzt in Wolfsburg in der Nordsteimker Straße Richtung Stadtmitte. 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
1: Jeder von euch, ihr kennt das, es gibt diesen einen Drink, von dem man mal richtig abgestürzt ist. Welcher das bei euch ist, das wird ganz schön wild hier, noch zwei Songs. Bleibt dran. Hi.
0: Guten Morgen.
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0: Guten Morgen, hier ist 89.0 RTL.
1: Hallo.
0: Und falls der Kaffee mit Milch gerade nicht hilft, gibt es vielleicht hier ein paar andere Vorschläge für euch.
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0: Ich weiß so, nach einem langen Wochenende hatten einige von euch vielleicht ein bisschen zu viel davon, aber heute geht's um die geilsten Cocktails und um die allerschlimmsten, mit denen wir die furchtbarsten Erfahrungen gemacht haben.
1: Es ist so geil, ihr spammt uns so zu mit Nachrichten, mit den Cocktails, die euch quasi einmal komplett die Hose ausgezogen haben. Es ist so lustig. Jörg hat geschrieben, Wodka-Erdbeersaft. Ich glaube, alles, was so süß ist, ist halt super gefährlich,
0: ja,
1: weil du dann diesen Alkohol nicht ganz so auf dem Schirm hast. Sarah meinte, selbstgemachte Früchtebowle.
0: Oh, alles Selbstgemachte ist immer sehr, sehr, sehr gefährlich.
1: Dann habe ich gelernt, was Captain Ahoy ist, hat nämlich Sascha geschrieben.
0: Mhm.
1: Also, was das war?
0: Captain Ahoy ist so Ahoy, also
1: ja,
0: so Brausezeug.
1: Oder so, ne?
0: Und kannst du Rum dazu verwenden.
1: Mhm, ganz wild fand ich auch Gewürzgurkensaft, hat Maral geschrieben. Und da hat aber dann, das fand ich auch ganz wild, das soll wohl auch gegen den Kater gut helfen. Simone hat geschrieben, man nimmt dann Gewürzgurkensaft.
0: Mhm.
1: Dann Brötchenwürfel in der Pfanne anbraten, unten geschlagenes Ei drüber.
0: Also jetzt sind wir schon beim Katerfrühstück am nächsten Morgen.
1: Nach Tequila, nach Schnaps, nach allem, wenn es einem nicht mehr gut geht.
0: Okay. Alena, jetzt bin ich aber gespannt, was ist denn der Cocktail, wo du mal so richtig abgestürzt bist?
1: Ich war einmal raus bei Bacardi Ras. Das sind ja so Himbeere.
0: Ja.
1: Und das Schlimme an Bacardi Ras ist, du schmeckst eigentlich nur diese Himbeere. Und das ist ultra geil. Und wir haben nachher alle halt pur aus der Flasche getrunken.
0: Ah.
1: Und ich landete irgendwann, das könnt ihr auch sehen, bei uns in der Insta-Story at 89.0RTL, bei einem Freund auf der Couch mit einem Hertha-Bademantel drüber und einem Eimer neben mir. Ich hab nicht gekotzt, ich war kurz davor.
0: Da weiß man nicht, was peinlicher ist, der Absturz oder der Bademantel. Hier ist 89.0 RTL. Wenn ihr noch einen geilen Cocktail habt, schickt ihn her. 0175 24 24 89.0. Und jetzt dreht ihr laut für I Run und Haven. Guten Morgen.

0: Guten Morgen, es ist 8 Uhr, ich hab's zu leise gesagt, oder? Es ist 8.45 Uhr schon, ihr müsstet ja schon lange wach sein auf dir. Arbeit, hier ist 89.0 RTL. Wobei man ja bei vielen tatsächlich auch froh sein muss, wenn sie es heute auf Arbeit schaffen. Nach so einem langen Wochenende, wenn man sich da so ein bisschen viel Party macht und viel hinter die Binde kippt.
1: Ich war auch froh, dass ich es wieder hierher geschafft habe. Ich war am Sonntag auf der Weinmeile Naumburg in Sachsen-Anhalt. Und ganz ehrlich, ich war froh, dass ich es nach Hause geschafft habe. Das war ja, es ist ja, also warum tut man sich das an, auf eine Weinmeile zu gehen?
0: Wegen des Weins vielleicht.
1: Aber erstens war es viel zu warm. Es waren nämlich 30 Grad, es gab kaum Schatten. Ich habe geschwitzt wie Sau. Und deswegen hatte man auch keinen Bock auf so viel Trinken. Das heißt, ich habe sehr wenig getrunken. Ich glaube, ich habe zu wenig getrunken für eine Weinmeile wahrscheinlich. Ja. Und wir sind, glaube ich, 11 Stunden gelaufen.
0: Ach
1: du sitzt da ja auch nicht. Und das, was zum Sitzen da ist, ist ja alles schon besetzt. Wir sind 11 Stunden standen wir und sind gelaufen.
0: Ja.
1: Und ich habe mal gezählt, die Gruppe, mit der ich mit war, wir hatten 11 Flaschen Wein gekillt, getrunken.
0: Wie groß war die Gruppe?
1: Wir waren 8 Leute.
0: Ja, da geht es schon nach.
1: Ja, aber Halleluja, ey. Also wir sind dann nach Hause mit dem Auto wieder gefahren, war auch wild. Und durch irgendwelche Landstraßen und also durch Dörfer und durch irgendwelche Felder. Wir mussten viermal bremsen wegen einem Reh. Also, Weinmeile an sich eine geile Idee, aber nur, wenn man richtig Bock hat auf Trinken.
0: Ja, gut. Also, Learning von Alena am Wochenende. Wenn man keinen Wein mag, dann sollte man auch nicht zur Weinmeile gehen.
1: Ich mag Wein, aber das war sehr viel Wein.
0: Naja.
1: Prost.
0: Prost.
1: Guten Morgen, hi.

0: Man wischt die Kummer und den Sorgen einfach weg.
1: Auf jeden Fall. Der ist ja gerade auf Tour unterwegs. In einem Monat bin ich ja in Berlin auch im Olympiastadion bei ihm. Und auf TikTok posten mal ganz viele. Es sind ja riesen Stadien, die er füllt. Welche, die ganz oben sitzen. Wo ich dann auch sitzen werde, ganz oben auf den Plätzen. Hat einer gepostet, closer to Mars than Bruno. Ich brauchte ein Fernglas. Aber immerhin, atmet man dieselbe Luft.
0: Aber bei uns ist er euch ganz nah. Bruno Mars gibt's gleich für euch. Die besten Hits von heute hier auf 89.0 RTL. Guten Morgen.
1: Hi.
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1: Da sind so wieder die Kollegen mit den Flipflops. Ach, schön.
0: Wir lieben sie.
1: Es gibt so Dinge, die vermisst man einfach nicht. Auch bei 30 Grad nicht, oder? Wir gehen aber heute auf jeden Fall auf 30 rauf. 18 sind es aktuell schon und den ganzen Tag gibt es Sonne für euch.
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0: Wir haben es 5:09.
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13: Guten Morgen. Am Pfingstwochenende sind bei Badeunfällen hier in Deutschland 6 Menschen gestorben, darunter 4 Kinder und Jugendliche. Die Unglücke passierten am ersten sommerlichen Wochenende meist in Baggerseen in Niedersachsen, Bayern, NRW und Rheinland-Pfalz. Vorsicht vor KI-Ratschlägen. Eine neue Studie zeigt, dass Menschen KI-Chatbots zu viel vertrauen, auch wenn die KI unsicher oder fehleranfällig ist. Der Haken nämlich, Menschen sagen, wenn sie sich bei einer Antwort nicht sicher sind, Chatbots machen das nicht. BTS hat bei den American Music Awards in Las Vegas gleich 2 Preise abgeräumt. Künstler des Jahres und bester Sommersong mit Swim. Best New Artist wurde Cat's Eye. Taylor Swift war insgesamt 8-mal nominiert, hat aber in keiner Kategorie gewonnen. Eine Studentin aus Halle hat einen völlig irren Preis abgeräumt. Sie darf ein Jahr lang die schwedische Insel Marsten verwalten. Sie hat sich mit einem einminütigen Insta-Video gegen mehr als 2000 Bewerber durchgesetzt. Auf der Insel gibt es nur Steine und Vögel und trotzdem will sie jetzt im August dahin fahren.
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0: Es gab einen LKW-Unfall auf der A2 Richtung Dortmund zwischen Hannover-Bodfeld und Langenhagen. Da kommt ihr nur noch auf einer Spur dran vorbei. Und auf der A7 Richtung Kassel steht ein kaputter LKW zwischen dem Dreieck Drammetal und der Wechertalbrücke. Da läuft auch Kraftstoff aus. Und der aktuellste Blitzer, der steht in der alten Zelle in der Burger Landstraße Richtung Nienhagen mit 89.0 RTL. 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
1: Hallo, schön, dass ihr mit dabei seid. Gemeinsam geht's rein in Dienstag, in die letzte kurze Woche, die es dann erstmal lange nicht geben wird. Deswegen müssen wir den ordentlich genießen und den Sound, den liefern wir euch dazu. Und Leute, es sieht so gut aus. Bruno Mars mit I Just Smile, Kamrad mit Be Mine, Harrison, All the Things She Said. Und wir starten rein mit Oliver Heldens Lady. Also es lohnt sich, dran zu bleiben. Hi.
0: Guten Morgen.
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0: Einen wunderschönen guten Morgen. 89.0 RTL ist
1: Hallo.
0: Bei euch. Wir kommen raus aus einem langen Wochenende und müssen erstmal wieder ein bisschen reinfinden in die neue Woche. Und deswegen machen wir heute Aufwärmübungen für die Stimme. Wir sammeln die besten Zungenbrecher.
1: Und ihr schickt so, so viele rein. Biggie Osella direkt eine Sprachnachricht geschickt.
2: Guten Morgen, hier ist Biggie.
1: Hi.
2: Ich habe da noch einen Zungenbrecher für euch.
1: Mhm.
2: Der plappernde Kaplan klebt hoppige Pappplakate in die klappernde Kapellwand.
1: Bitte was?
2: Liebe Grüße.
1: Was? Ich habe den nicht mal an sich verstanden.
0: Auch mal
1: was?
0: Gehört, aber der blappernde Kaplan klebt pappige Pappplakate an die klapprige Kapellwand oder so ähnlich.
1: Der was?
0: Plappernde Kaplan.
1: Der plappernde Kaplan klebt was?
0: Pappige
1: Pappplakate an
0: die klappernde Kapellwand.
1: An die klappernde Kapellwand. Ja, das finde ich okay.
0: Ja?
1: Ja. Finde ich okay.
0: Mein Favorit ist ja der von Nick aus Chemnitz. Der hat gesagt, im dichten Fichtendickicht sind dicke Fichten wichtig. Im dichten Fichtendickicht ficken Nick.
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0: Den Dominos, Magnitus, Tinnitus, 89.0 RTL-Los. Guten Morgen.
1: Hallo.
0: Hier ist 89.0 RTL. Wir starten in die neue Woche. Man möchte fast schon sagen, göttlich, mit dem Papst hinein. Der hat es nämlich eine neue Art gefunden, Menschen zu segnen.
1: Er ist ein laufendes Meme. Der war irgendwo öffentlich und da waren irgendwie dann, jetzt kann man sagen, sagt man Fans? Ich weiß es nicht. Auf jeden Fall seine Groupies. Und die haben ihn irgendwie dazu gebracht, 6-7 zu machen.
0: Man nennt sie Katholiken. Hat
1: eine Story. Ja, auf jeden Fall.
0: Was der... Okay. Also hat 6-7 gemacht.
1: Hat er mit dem, also 6-7 gemacht. Und wisst ihr, dass 6-7 auch in Gebärdensprache Hoden ist? Ich finde das gerade viel zu lustig.
0: Ja, schon. Ja, weißt du, früher, da gab es für die Babys dann so einen Stirnkuss und sowas, um sie zu segnen.
1: Jetzt
0: mit Weihwasser.
1: Das
0: war gibt's
1: ja, 6-7 Hoden. Ah, Leute. Okay. Gemeinsam geht's jetzt rein in Dienstag. Schön, dass ihr da seid. Hi.
0: Hi.

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1: Gibt gerade viele kaputte LKW. Einmal auf der A2 Richtung Dortmund bei Hannover-Lahe. Der zweite steht auf der A7 Richtung Kassel in der Ausfahrt Bad Fallingen-Bostel. Und der dritte auch auf der A7 Richtung Kassel zwischen dem Dreieck Drammetal und der Wechertalbrücke. Da läuft auch Kraftstoff aus. Und der aktuellste Blitzer steht auch auf der A7 Richtung Hamburg, kurz hinter dem Rastplatz Hakelberg. 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

0: Das gab es lange nicht mehr, dass der Gewinner ESC-Song auch bei uns in Deutschland auf Platz 1 der Singlecharts ist. Und das ist jetzt passiert mit Bangaranga.
1: Aber ist auch ein saugeiler Job, ey. Die hat einfach einen guten Job gemacht.
0: Und den macht ihr aber auch. Und was ihr da macht, das finden wir jetzt raus.
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0: Kevin aus Hameln, der singt zwar nicht, aber Jakob, du kannst rausfinden, was er beruflich macht.
1: Ja, okay. Kevin, könntest du deine Arbeit auch ohne Hände machen?
3: Nein.
1: Arbeitest du denn mit Maschinen zusammen?
3: Nee.
1: Mit Menschen?
3: Ja.
1: Und denen verkaufst du dann was?
3: Nee.
1: Du hilfst denen bei etwas?
3: Ja.
1: Kümmerst du dich um ihre Haustiere?
3: Nee.
1: Kommen die Menschen zu dir?
3: Ja.
1: Bist du Pfarrer? Wollen die beichten?
0: Was?
3: Nee.
1: Also die wollen was von dir, aber du verkaufst denen nichts. Also wollen die von dir, nee, bist du Wahrsager?
3: Nee, auch nicht.
1: Boah, dann, keine Ahnung, bist du Exorzist?
0: Boah, okay. Kevin, bevor wir dir jetzt noch sonst was unterstellen, verrate uns, was machst du beruflich?
3: Ich bin Justizvollzugsbeamter im Jugendknast.
0: What?
1: Aber so ein bisschen was von Exorzismus hatte ich ja auch. Also treibst du sozusagen das Böse aus den Leuten raus?
3: Ja, ja, ich versuche es jedenfalls.
1: Ist es nicht gruselig irgendwie, dass du am Feierabend nach Hause gehen kannst und du weißt aber, die anderen, die müssen da bleiben?
3: Ja, das ist in der Anfangszeit echt schwierig, weil man die ja alle wegschießt.
1: Ja.
3: Man gewöhnt sich aber dran.
0: Boah.
1: Mal angenommen, du kommst jetzt versehentlich in den Knast, weil du über eine rote Ampel gelaufen bist oder sowas. Wüsstest du, wie man ausbricht?
3: Nee. Es sei denn, ich kenne wen, der einen Helikopter hat.

0: Der Sommer ist da und das wird natürlich auch gebührend gefeiert hier auf 89.0 RTL. My friends are in love. Wenn ihr so abends durch den Sonnenuntergang fahrt, ne, dann könnt ihr den Song richtig laut machen. Harry Styles, American Girls, gibt es gleich für euch.
1: Ja, aber nicht nur dann. Den Song könnt ihr immer laut machen, wenn ihr gerade auf dem Weg zur Arbeit seid. Ihr seid gerade auf Arbeit angekommen, braucht aber noch ein bisschen Ablenkung, weil die Mails, die sehen jetzt nicht so aus, als würden sie gern gelesen werden. Dann ist Harry Styles perfekt.
0: Nice. Außerdem haben wir noch The Dead Dance für euch von Lady Gaga. Die besten Hits von heute hier auf 89.0 RTL, die hat gleich Louis für euch.
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3: Naja, also irgendwie fühlt es sich ein bisschen illegal an, nur so ein T-Shirt anzuhaben, wa? 31 Grad heute. Der Sommer ist da, Leute.
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3: Jetzt ist es gleich um 10.
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3: Hat Dirk für euch.
9: Hallo. Bundesinnenminister Dobrindt bremst jetzt bei den Plänen für ein Social-Media-Verbot für Kinder. Er sagt nämlich, das kriegen wir als Gesetzgeber sowieso kaum durchgesetzt. Außerdem sei es Sache der Eltern zu entscheiden, wann die Kinder Handys und auch Social-Media-Zugang bekommen. Beim Kampf gegen Ebola im Kongo kämpfen die Helfer auch gegen Mythen und Aberglauben. Laut ActionAid hält jeder Dritte dort die Krankheit für einen Mythos. Und viele glauben auch, dass massiv Alkohol vor dem Virus schützt. In Blankenburg in Sachsen-Anhalt ist am Wochenende eine gefährliche Würgeschlange aufgetaucht, mitten in einem Wohngebiet. Eine Spaziergängerin hat die Boa Constrictor beim Pfingstspaziergang entdeckt. Offenbar ist die Schlange irgendwo ausgebrochen. Wo, das ist noch nicht klar. Das neue iPhone 18 Pro wird es auch in einer super Luxusversion geben, aufgepimpt vom Luxusdesignerladen Caviar mit 18-karätigem Gold und echtem Krokodilleder. Und die Dinger haben dann auch ihren Preis, rund 11.000 Euro.
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3: Ja, 7 ist gesperrt Richtung Kassel zwischen dem Dreieck Drammetal und der Werthalbrücke. Da steht ein kaputter LKW, da läuft Kraftstoff aus. Und eine tote Entenfamilie liegt auf der A9 Richtung Nürnberg zwischen dem Kreuz Ribachtal und Weißenfels. Da ist die linke und mittlere Spur gesperrt. Der aktuellste Blitzer, Hannover Industrieweg am Zollamt. 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
3: Sag mal ehrlich, also Wetter aus so einer Skala von 1 bis 2 ist schon so eine glatte 3,7. War. Ivi aus Magdeburg hat sich gerade in die Show reingemeldet.
10: Ich war das ganze Wochenende draußen, weil ich nicht so gesehnt habe nach der Sonne. Ja. Endlich mal wieder draußen sitzen, einfach nur am Fluss gehen oder auf die Wiese gehen. Und ja, jetzt habe ich halt leider einen richtig krassen Sonnenbrand.
3: Scheiße, aber ey. Die Show mit Luis ist so erfrischend, kühlt sich der Sonnenbrand direkt ab.
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Also ich habe den Spaß meines Lebens hier. Letzte Woche, ihr habt es ja mitbekommen als 89.0 RTL Ultras. Jakob hat sich ein bisschen selbst überschätzt. Der denkt ja immer, er könnte irgendwie alles machen. Also ein Flugzeug landen ist easy peasy für ihn. Obwohl er noch nicht mal als Passagier in einem Flugzeug saß. Spoiler, er hat es ausprobiert. Er hat es nicht geschafft. Und dass Jakob sein zweites Ei jetzt nicht auch noch verliert, haben wir gedacht, wir geben ihm noch eine Chance. Diese Woche, die Challenge für die 89.0 RTL Morning Show, wird es verschiedene Aufgaben während eines Autodrifts zu lösen. Also keine Ahnung, so Döner essen während des Autodrifts oder irgendwie so ein bisschen Make-up auftragen. Und ihr könnt das entscheiden. Was sollen Jakob und Alena machen? Schickt mal eine WhatsApp her. 0175 24 24 89.0. Und dann können wir mal zugucken, wie Jakob erneut scheitert. Nein, nein. Ich wünsche ihm natürlich alles Gute.

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Morgen ist Leipzig in englischer Hand. Morgen ist Conference League Finale in der Red Bull Arena. 18.000 Fans reisen extra aus England an. Rayo Vallecano spielt gegen Crystal Palace. Und ich habe gesehen, auf dem Wilhelm-Leuschner-Platz stehen jetzt schon 5 Schankwagen mit 22.000 Liter Bier. 22.000 Liter! Also umgerechnet 1,25 Liter pro Engländer. Krass. Also für die da drüben wird es wahrscheinlich Entzugskur oder so. Hier ist Luis, 89.0 RTL. Macht euch einen schicken Dienstag. Die

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Tja, passiert. Im Tierpark Hellerbrunn in München hat ein 23-Jähriger jetzt an Pfingsten am Wochenende seinen Schuh verloren, ist über den Zaun geklettert und stand dann in der Bisonherde. Tom aus Leipzig hat gerade eine Nachricht in die Show reingeschickt. Er hat geschrieben, klingt wie ein normaler Samstag in Konnewitz. Ja, was man an Pfingsten halt so macht, wa? Gute Nacht, die Polizei hat aber Entwarnung gegeben. Der Mann wurde gerettet, den Schuh hat der Mann auch wieder. Also ich bin ehrlich, ich weiß nicht so richtig, warum und wie man jetzt Pfingsten feiert, aber so ist falsch, glaube ich. Ihr ist Luis, ihr hört 89.0 RTL. Hier kommt Open Light für euch, Taylor Swift.

0: Ladies and Gentlemen, es wurde Musikgeschichte geschrieben.
1: Ich weiß nicht, vielleicht habt ihr es mitbekommen, BTS hat den American Music Award abgeräumt. Es hat vorher noch keine K-Pop-Band geschafft. Also die gehen so durch die Decke, das ist echt geisteskrank. Und aus vertrauensfähiger Quelle, also eigentlich darf ich es noch gar nicht sagen. Meine Chefin killt mich jetzt bestimmt, aber ich weiß, dass wir euch bald zu BTS nach Paris schicken. Eventuell, vielleicht, demnächst auf 89.0 RTL. Also wenn ich ihr werde, ich würde mal dringend das Radio einschalten, so, ne?

0: Okay, Profi-Tipp, pass auf, habe ich gelernt. Wenn der Chef am Schreibtisch vorbeiläuft, macht einfach Taschenrechner an. Das sieht extrem intelligent aus. Ah, meine Chefin denkt auch, ich habe über 100% IQ. Ja, war Spaß. Ich weiß auch, dass man IQ nicht in Prozenten berechnet, sondern in Milligramm. Justier ist gleich mit dabei, David Guetta auch, Alex Vernon. Also Playlist ist so randvoll mit geilem Scheiß, Leute. Bleibt einfach dran. Vertraut mir, hier gibt's die besten von heute auf 89.0 RTL.
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0: Also ich habe gerade den Kühlschrank aufgemacht hier auf Arbeit, wollte mir Frühstück rausholen. Das war so geil, Leute. Ich kann es nur empfehlen. 31 Grad, Sonne ist da.
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0: Hier kommt Dirk für euch.
15: Hallo. Tödlicher Start in die Badesaison. Am ersten heißen Wochenende deutschlandweit gab es gleich 6 Badetote, darunter 4 Kinder und Jugendliche. Die meisten Unfälle gab es an unbewachten Baggerseen. Europa rüstet militärisch massiv auf. Laut einer neuen Greenpeace-Studie haben Europas NATO-Staaten inzwischen mehr als doppelt so viele Kampfflugzeuge wie Russland und geben auch 3-mal so viel Geld für Verteidigung aus. Dämpfer für Taylor Swift bei den American Music Awards. Sie war zwar in 8 Kategorien nominiert, hat aber nirgendwo gewonnen. Top-Abräumer waren BTS, die sind Künstler des Jahres geworden, und Swim ist bester Sommersong. Der Deutsche Tom Kopke hat das legendäre Käserennen in England gewonnen. Er hat sich einen steilen Hügel runtergestürzt und musste dabei einen rollenden Käseleib einholen. Der bisherige Rekordgewinner Chris Anderson musste sich geschlagen geben, konnte dann aber trotzdem noch fahren, denn sein Sohn William hat den Kinderwettbewerb gewonnen.
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0: Auf der A2 hat es gekracht mit einem LKW in Richtung Dortmund zwischen Hannover-Bodfeld und Langenhagen. Da ist die eine Spur gesperrt. Und es hat gekracht auf der A7 Richtung Hamburg zwischen Hildesheim-Drissenstedt und dem Rastplatz an der Alpe. Und ein kaputtes Fahrzeug steht auf der A71 Richtung Sangerhausen zwischen Sömmerader Ost und Kölle. Da ist die rechte Spur in der Baustelle gesperrt. Der aktuellste Blitzer steht Hannover Industrieweg am Zollamt. 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
0: Geschäftsidee. Ich habe eine Banger-Idee, Leute. Also ich hasse das total, mich einzuschmieren mit so Sonnencreme. Ich finde das immer total schmierig. Was haltet ihr von einer Pille gegen Sonnenbrand. Patrick aus Lachendorf hat sich reingemeldet.
16: So eine Pille gegen Sonnenbrand, ja. Die würde ich schon nicht schlecht finden.
0: Oder?
16: Weil wenn ich in der Sonne bin, werde ich entweder rot oder ich kriege gar nichts. Dass ich einfach nur direkt braun werde, wäre schon geil.
0: Ist eine Hammer-Idee, Leute. Wir werden einfach alle reich.
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jetzt so ein geiles Kaktuseis. Das wäre schon echt geil. Habt ihr gesehen, dass Amira Ali wieder schwanger ist? Diese dunkelhaarige, die Ex von Oliver Pocher, Amira. Die ist wieder schwanger, die dreht gerade fürs Traumschiff, fürs ZDF Traumschiff in Ägypten, habe ich gesehen. Schwanger. Also bedeutet dann natürlich ganz schön Stress, wa? Oliver Pocher muss die ganzen schlechten Kritiken noch vor Ausstrahlung fertig bekommen. Hier ist Luis, ihr hört 89.0 RTL. Hier kommt Alex Rowan für euch mit Fever Dream. Das ist ein geiler Song, der geht so gut nach vorne. Den lieben wir. 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

Ladies and Gentlemen, es gibt News. Die deutschen Eishockey-Jungs haben Großbritannien gestern Abend 6:3 abgefertigt. Also fürs Viertelfinale müssen sie heute noch ein bisschen hoffen, dass Ungarn gegen Lettland gewinnt und dann freie Fahrt, Leute. Sarah aus Hannover hat sich gerade in die Show reingemeldet, hat geschrieben, Eishockey bei 30 Grad fühlt sich ein bisschen an wie so ein Hochsommer-Weihnachtsfilm. Ja, im Mai Eishockey gucken ist schon ein bisschen witzig, stimmt schon. Naja, fremden Leuten bei der Arbeit zuzuschauen und dabei zitternd Daumen zu drücken, kennen wir ja von der Hauptuntersuchung vom TÜV, wa? Naja, hier ist Luis, 89.0 RTL. Macht euch einen entspannten Dienstag. Bald ist Mittagspause.

0: Irgendwie fühlt es sich nicht so richtig, richtig an. Heute mit den 30 Grad, oder? Irgendwie so ein bisschen absurd, als ob man irgendwas falsch gemacht hat. Oh, falschen Knopf bei der Dusche heute Morgen gedrückt, keine Ahnung. Ihr habt euer Lieblingssender an. Hier ist 89.0 RTL. Cool, dass ihr da seid.
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Zoe Kravitz. Harry Styles und Zoe Kravitz haben sich verlobt. Ich weiß nicht, habt ihr das mitbekommen? Also es ist jetzt so richtig, richtig offiziell. Harry hat ihr wohl einen Antrag auf den Bahamas gemacht. Jetzt planen die beiden laut Insider eine Doppelhochzeit. Also sie wollen einmal in England heiraten und dann nochmal in New York, extra für Schwiegerpapa Lenny Kravitz. Irgendwie ganz schön anstrengend. Zweimal heiraten. Ich bin einmal heiraten schon schlimm genug. Aber naja, brauche ich mir ja noch keine Gedanken machen. Ich bin 21, also Harry Styles könnte mein Opa sein. Naja, hier kommt BTS für euch. Die sind ja jetzt The Artist of the Year geworden bei den American Music Awards. Also absolute Banger, Leute. Hier kommt Swift.

Also, schon auch ein bisschen cool, oder? Ferrari hat jetzt den ersten voll elektrischen Sportwagen vorgestellt, Ferrari Lucy. Der kostet über 500.000 Euro, 310 km/h schnell, ein voll elektrischer Ferrari. Ja, also das haben die Ferrari-Ultras bestimmt vermisst. Fehlt jetzt nur noch eine Anhängerkupplung und ein Maxi-Cosi-Anschluss, wa? Naja, hier ist Luis, Earth 89.0 RTL. Jetzt wird gleich erstmal hier richtig schön fett Mittagspause gemacht. So muss das, Leute.

0: Bei dem Wetter hat man irgendwie gar keinen Bock auf Mittagspause, wa? Gar keinen Hunger.
1: Naja, so ein geiler Pfirsichjoghurt geht immer. Also auf jeden Fall kann ich euch schon mal richtig geilen Scheiß hier kredenzen. Iron ist mit dabei, Golden Hendrix, Leonie.
0: Also so gut, Leute.
1: Bleibt einfach dran, hier gibt's die besten von heute auf 89.0 RTL.
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1: Also ich bin jetzt wieder dabei, eine vertrauensvolle Zusammenarbeitsbeziehung mit dem Ventilator einzugehen. Sag ich euch, wie es ist. 30 Grad, Sonne ist da. Besser geht's eigentlich gar nicht.
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1: Gleich um 12.
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1: Hier kommt Elisa.
17: Hi. Fast ein Fünftel der Deutschen ab 15 raucht zumindest gelegentlich. Die Zahl ist innerhalb von 5 Jahren sogar leicht gestiegen, sagt das Statistische Bundesamt, trotz immer höherer Preise und vieler Anti-Rauch-Kampagnen. Immerhin, unter den 15- bis 17-Jährigen ist der Anteil mit 5% aller Altersgruppen am niedrigsten. Am Pfingstwochenende sind bei Badeunfällen in Deutschland 6 Menschen ums Leben gekommen, darunter 4 Kinder und Jugendliche. Die Unglücke sind meist in Baggerseen passiert, in Niedersachsen, Bayern, NRW und Rheinland-Pfalz. Wettlauf gegen die Zeit in Laos. 7 Goldsucher sitzen seit Tagen in einer überfluteten Höhle fest. Wassermassen, enge Gänge und Sauerstoffmangel machen die Rettung schwierig. Inzwischen helfen auch Spezialteams aus dem Nachbarland Thailand bei der Suche. Meta testet bei WhatsApp gerade Nachrichten, die beim Empfänger erstmal nur verschwommen ankommen und per Klick leserlich werden, meldet das Portal T3N. Die Idee dahinter: Nutzer können zum Beispiel eine Spoiler-Nachricht in einen Gruppenchat schicken und die anderen entscheiden dann selbst, ob sie den lesen wollen oder eben nicht.
1: Oh Gott, das mag ich nicht.
17: Problem,
1: das finde ich ganz schlimm.
17: Echt, ja, ich finde es eigentlich ganz cool, weil das Problem ist, wenn alle den Spoiler lesen, außer mir jetzt, dann kommt ja die Diskussion und dann kriege ich ja trotzdem.
1: Weißt du, was ich daran schlimm finde?
17: Was da passiert?
1: Wenn, ich lese immer Nachrichten in der Vorschau. Mhm. Also wenn die Nachrichten ankommen, dann scroll ich so runter, dass ich es lesen kann, ohne raufklicken zu müssen. Und das geht ja dann nicht mehr.
17: Also ich schicke fast nur Sprachnachrichten meiner Freundin auch, von da ist okay. Mit der Vorschau sowieso ja, schon obsolet.
0: Du bist ein kompletter Pflegefall, ich hab's kapiert, ja.
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0: A2 Richtung Dortmund zwischen Hannover-Bodfeld und Langhagen, da geht's nur einspurig dran vorbei, da dauert's gerade 50 Minuten länger, da hat's gekracht. Und es gibt ordentlich Stau auf der A7 Richtung Hamburg zwischen dem Rastplatz Hildesheimer Börd und Hildesheim-Rispenstedt, da dauert's 40 Minuten länger an der Baustelle. Der aktuellste Blitzer, Braunschweig, Sachsen, Darmstadt einwärts mit 99,0 RTL. 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
0: Wie so ein Volldepp, ey. Ich hab gerade festgestellt, ich habe heute Morgen irgendwie zwei unterschiedliche Socken angezogen. Ich weiß auch nicht, ja, jetzt sieht keiner unter dem Pult. Jetzt gibt's erstmal Golden für euch mit Hendrix und davor gibt's I Run. Das ist ein geiler Scheiß. Macht euch eine gute Mittagspause.
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Ich habe hier so viel Spaß. Ihr als 89.0 RTL Ultra Community wisst ja sowieso schon, letzte Woche Jakob aus der Morning Show musste ja ein Flugzeug landen, weil er immer so eine große Schnauze hat und gesagt hat, ja, pff, easy, ich bin der maskuline Mann. Ich kann doch locker ein Flugzeug landen. Spoiler, er hat es nicht geschafft. Ich meine, Jakob, der kriegt es ja nie mal hin, Fahrstuhl zu fahren und nie ein Flugzeug zu machen. Aber damit er sein zweites Ei jetzt nicht auch noch verliert, wir haben uns noch eine Challenge überlegt. Jakob und Alena müssen diese Woche ein Auto driften und dabei verschiedene Challenges absolvieren. Also keine Ahnung, ich habe so im Kopf vielleicht so ein Döner essen oder sich dabei schminken. Aber am Ende, ihr müsst entscheiden. Schickt mal eine Sprachnachricht her, 0175-24-24-89-0. Was müssen Jakob und Alena während ihrer Drift-Challenge so absolvieren an Aufgaben? Ey, wir müssen die richtig durchkneten, wir müssen die richtig foltern, okay? Ich hab da so Bock drauf. Das ist die Rache, auf die ich Jahre gewartet habe.

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Er hat ja bestimmt schon mitbekommen, oder? Innenminister Dobrindt hat das geplante Social-Media-Verbot für unter 14-Jährige beerdigt. Also wird's nicht geben. Begründung schwer durchsetzbar. Naja, auf der anderen Seite denke ich mir, ja gut, aber die unter 14-Jährige, die checken auch schon mehr KI als so mancher über 60, oder? Naja, Herr Dobrindt. Aber ich kann es auch nachvollziehen, dass er es nicht macht. Ich meine, wie soll man irgendwas verbieten, von dem man selber keine Ahnung hat, wa? Naja, hier ist Luis. Er hat 89.0 RTL. Macht euch eine schicke Mittagspause. Hier kommt Think About Us.

0: Also besser kann man es auch nicht machen, ne? Jetzt wird sie erstmal schön Mittagspause gegönnt und ihr habt euren Lieblingssender an. Hier ist 89.0 RTL.
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Tja, passiert. Im Tierpark Hellerbrunn in München hat ein 23-Jähriger jetzt an Pfingsten am Wochenende seinen Schuh verloren, ist über den Zaun geklettert und stand dann in der Bisonherde. Tom aus Leipzig hat gerade eine Nachricht in die Show reingeschickt. Er hat geschrieben, klingt wie ein normaler Samstag in Konnewitz. Ja, was man an Pfingsten halt so macht, wa? Gute Nachrichten, die Polizei hat aber Entwarnung gegeben. Der Mann wurde gerettet, den Schuh hat der Mann auch wieder. Also ich bin ehrlich, ich weiß nicht so richtig, warum und wie man jetzt Pfingsten feiert, aber so ist falsch, glaube ich. Ihr ist Luis, ihr hört 89.0 RTL.

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0: Kennt ihr das? Konzentrationsspanne ist komplett im Arsch. Man starrt so auf so eine E-Mail, liest die dreimal hintereinander. Beim vierten Mal hat man immer noch nicht gecheckt, worum es geht. Gehirn ist schon komplett labil. Die Playlist ist pickepacke voll mit geilem Scheiß. Alle Farben ist mit dabei. Anne Gray und Weiss mit Way Back Home. Nico Santos. Also es wird super, Leute. Bleib einfach dran. Hier gibt's die Besten von heute auf 89 neu RTL. Versprochen. Bis gleich.
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0: Macht's einfach wie ich. Ihr müsst einfach eure Kollegen zwingen, dass sie euch ein Eis mitbringen. Elisa, machst du mit?
8: Oh ja.
0: Wen zwingen wir?
8: Aber
0: mindestens. Also ich bin dafür, dass du mir ein Eis mitbringst.
8: Ja, guck mal. Ich wusste genau, dass es so ausgehen wird. Aber komm. Ja. Da bin ich heute mal gar nicht
0: wir
8: so.
0: Wir machen Hälfte, Hälfte. Du heute, ich morgen.
8: Ach so.
0: Okay, 30 Grad maximal, Sonne ist da.
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0: Gleich um eins.
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0: Hier kommt Elisa nochmal.
8: Die Preise steigen und es gibt auch viele Anti-Rauch-Kampagnen. Trotzdem haben zuletzt wieder etwas mehr Menschen mindestens gelegentlich geraucht. War jeder Fünfte ab 15, sagt das Statistische Bundesamt. In Belgien ist ein Kleinbus mit Schülern an einem Bahnübergang von einem Zug erfasst worden. Reporter vor Ort sagen, es gibt 4 Tote, darunter 2 Jugendliche. Insgesamt saßen 9 Menschen in dem Bus. Ein U3-Leichtflugzeug hat auf einem Getreidefeld bei Görlitz eine Notlandung hingelegt. Die Maschine ist auf dem Dach liegen geblieben. Die Pilotin wurde leicht verletzt. Das Flugzeug ist Schrott. Es musste wohl wegen eines technischen Defekts notlanden. In Freiburg in Baden-Württemberg hat das einzige Damenbad Deutschlands jetzt wieder geöffnet. Im Loretto-Bad gibt es einen abgetrennten Badebereich nur für Frauen und Mädchen. Männer kommen nur als Badeaufsicht rein.
0: Gute Sache.
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0: A4 in Richtung Frankfurt zwischen Bucher und Magda. Da liegen Fahrzeugteile auf dem rechten Fahrstreifen. Da steht ein kaputtes Fahrzeug. Und auf der A14 hat es gekracht Richtung Magdeburg zwischen dem Schkeuditzer Kreuz und Gröbers. Da sind alle Fahrbahnen gerade gesperrt. Auf der A2 gibt es auch eine Vollsperrung Richtung Dortmund zwischen Hannover-Bodfeld und Langenhagen. Da geht es nur ganz knapp dran vorbei. Da braucht ihr eine Stunde länger. Und die A7 ist zu Richtung Kassel zwischen Hannover-Münden, Hedemünden und dem Lutherberg. Da gibt es eine Ölspur, die ist da ausgelaufen. Der aktuellste Blitzer, der steht in Braunschweig, Theodor-Heuss-Straße Richtung Autobahn. 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
0: Sag mal ehrlich, also auf so einer Skala von 1 bis 2, Wetter ist schon so eine klare 3,75, war? Ivi aus Magdeburg hat sich gerade in die Show reingemeldet.
13: Ich war das ganze Wochenende draußen, weil ich mich so gesehen habe nach der Sonne. Ehrlich mal wieder draußen sitzen, einfach nur ans Fluss gehen oder auf die Wiese gehen. Und ja, jetzt habe ich halt leider einen richtig krassen Sonnenbrand.
0: Scheiße. Aber macht euch keine Gedanken, die Show mit Luis ist so erfrischend. Ich schwör's euch. Let's go, der Hase.
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jetzt so ein richtig geiles Kaktuseis wäre schon Premium. Habt ihr eigentlich mitbekommen, dass Amira Ali wieder schwanger ist? Diese dunkelhaarige, die Ex von Oliver Pocher, wisst ihr, Amira? Die bekommt jetzt ihr nächstes Kind und ich habe gesehen, die dreht gerade in Ägypten fürs Traumschiff. Kann man dann in der ZDF-Mediathek sehen, wenn es raus ist. Krass, also wirklich anstrengend, ne? Oliver Pocher muss jetzt die schlechten Kritiken noch vor Ausstrahlung fertig bekommen. Tja, naja, hier ist Luis, er hört 89.0 RTL. Macht euch eine schicke Mittagspause. Hier kommt Harrison für euch. Das ist ein geiler Song, den lieben wir. Der geht so gut nach vorne.

Wir haben Geschichte geschrieben. Die deutschen Eishockey-Jungs haben Großbritannien 6:3 abgefertigt gestern Abend. Fürs Viertelfinale müssen sie noch ein bisschen hoffen, dass Ungarn gegen Lettland gewinnt. Und dann steht dem nichts mehr im Weg. Sarah aus Hannover hat sich gerade in die Show reingemeldet, hat geschrieben, Eishockey bei 30 Grad angucken fühlt sich ein bisschen an, wie im Hochsommer Weihnachtshöfe zu schauen. Es ist so ein bisschen witzig, im Mai Eishockey zu gucken, wa? Naja, fremden Leuten bei der Arbeit zuzuschauen und dabei zitternden Daumen zu drücken, kennen wir ja von der Hauptuntersuchung vom TÜV, wa? Naja, hier ist Luis, ihr hört 89.0 RTL. Hier kommt Benson Boone mit Sorry, I'm Here for Someone Else. Das ist ein geiler Song, den lieben wir. Dauerohrwurm.

0: Meine Herren und Damen, holen Sie die Ventilatoren raus. Es sind über 30 Grad. 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
2: Im Leben bekommt man alles doppelt und dreifach zurück. Davon kann Alena bald ein Lied singen.
3: Das ist so unfair.
2: Letzte Woche musste ich ein Flugzeug landen, weil Alena mich dazu gezwungen hat.
3: Aber auch nur, weil du dauernd eine große Fresse hattest und gesagt hast, ein Flugzeug landen ist so easy. Ich habe diese große Fresse nicht und trotzdem muss ich jetzt diese Woche ran.
2: Mhm. Ich möchte mich nämlich revanchieren.
3: Das ist so unfair.
2: Bei den Horizon Track Days gibt es Drift-Taxis. Und Alena, du liebst es auch zu driften, deswegen setze ich dich da rein. Mhm. Und dann schauen wir mal, was du, während du driftest, so viele Aufgaben erledigen kannst.
3: Na, nimm schon mal eine Tüte mit, ne?

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9: 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Ein wichtiges Verkehrsupdate für euch. Auf der A2 in beiden Richtungen werfen gerade Leute Gegenstände auf die Fahrbahn zwischen Hannover-Langenhagen und Hannover-Bodfeld. Achtung, auf der A2, da werfen Leute Gegenstände auf die Autobahn zwischen Hannover-Langenhagen und Hannover-Bodfeld. 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

Also, das ist auch irgendwie schon ein bisschen witzig, oder? Habt ihr das mitbekommen? Ferrari hat jetzt den ersten vollelektrischen Sportwagen vorgestellt. Ferrari Lucy kostet über 500.000 Euro, 310 km/h schnell. Vollelektrischer Ferrari. Ja, also die Ferrari Ultras freuen sich jetzt bestimmt, das haben sie vermisst. Wird jetzt nur noch eine Anhängerkupplung und ein Maxi-Cosi-Anschluss. Hier ist Luis, ihr hört 89.0 RTL.

0: Hi, Alena und Jakob hier aus der 89.0 RTL Morning Show.
1: Hi.
0: Die nächste Challenge steht an. 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

0: Sonne scheint, über 30 Grad. Ich kann euch schon mal sagen, heute ist der beste Dienstag der Woche. Die Playlist ist pickepacke voll mit geilem Frühlingsscheiß, Leute. Diamonds ist mit dabei, You Not Us. Sarah Larsen packe ich euch mit in die Playlist Osties. Wird gut, Leute. Bleibt einfach dran. Gleich die Big Nick Show auf 89.0 RTL.
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17: Schnee, Eis, Sturm, minus 8 Grad. Gut, was soll ich euch sagen? Also heute schwitzen wir alle gemeinsam. Ich glaube... Am beschissensten geht's wahrscheinlich Rapunzel, wohnt ganz oben, lange Haare.
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17: Kurz vor zwei und hier ist Elisa.
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19: Hi. Schweres Zugunglück heute in Belgien. Ein Zug ist an einem Bahnübergang zwischen Brüssel und Antwerpen in einen Kleinbus mit Schülern gefahren. Es gibt 4 Tote, darunter 2 Jugendliche. 5 Schüler sind schwer verletzt im Krankenhaus. Inzwischen ist ihr Zustand aber stabil. Zuletzt haben wieder mehr Deutsche mindestens ab und zu geraucht. Waren gut 19% der Menschen ab 15, sagt das Statistische Bundesamt. Immerhin bei den 15- bis 17-Jährigen liegt der Anteil nur bei 5%. US-Präsident Trump schimpft schon lange, dass die Partner im Verteidigungsbündnis NATO zu sehr auf die USA sich verlassen, was die Verteidigung angeht. Jetzt schreibt der Spiegel, die USA ziehen massig Drohnen, Kampfjets und Co. aus der NATO ab und fordern die Europäer auf, die Lücken selbst zu füllen. Bayerns Harry Kane wird zum zweiten Mal als Europas erfolgreichster Torjäger ausgezeichnet. Laut Kicker bekommt er den goldenen Schuh der European Sports Media.
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17: Unfall auf der A2 Richtung Dortmund zwischen Hannover-Bodfeld und Langenhagen. Einspurig kommt da dran vorbei, dauert 50 Minuten länger. Die A7 Richtung Kassel ist zu zwischen Hannmünden, Hedemünden und Lutherberg. Da wird eine Ölspur weggemacht. Und die A71 Richtung Sangerhausen ist gesperrt zwischen Sömmerda-Ost und Kölle da. Auch da laufen Reinigungsarbeiten. Der aktuellste Blitzer steht in Braunschweig. Theodor-Heuss-Straße Richtung Autobahn mit 89.0 RTL. 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
17: So von Hannover über Magdeburg bis Dresden, von Halle bis Erfurt, alle bei 28, 29 Grad. Die Sonne knallt, kein einziger Tropfen in Sicht und ihr habt euch wirklich eine 4-Tage-Woche verdient nach einem langen Wochenende. Also bleibt dran, in 35 Minuten könnt ihr hier eine JBL-Box gewinnen. Ich bin Big Nick und freue mich, dass ihr da seid, kurz vor zwei jetzt.
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0: 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Vom Cockpit direkt in die Leitplanke. Letzte Woche hat Jakob, mein Kollege aus der Morning Show, ein echtes Flugzeug gelandet. Aber was die beiden Jakob und Alena heute erwartet, überlebt kein einziger Reifen. Driften am Limit oder absolut Totalschaden. Die härteste Challenge des Jahres geht in die nächste Runde und zwar jetzt.
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0: Ich glaube schon, dass bei meinen Kollegen in der Morning Show langsam der Wahnsinn ausgebrochen ist. Wir alle dachten ja letzte Woche, wir hätten den absoluten Höhepunkt schon erreicht. Ich meine, Jakob fliegt einfach mal ein echtes Flugzeug. Absoluter Respekt schon mal. Wir hatten alle feuchte Hände hier im Studio. Aber wer glaubt, dass wir jetzt einen Gang zurückschalten, kennt unser Team eigentlich ziemlich schlecht. Denn wir schalten heute nicht runter, wir schalten diese Woche nach oben. Alena und Jakob aus der Morning Show. Denn wir packen euch bei den Horizon Track Days in ein Drift Car.
2: Ja,
0: wir
2: driften. Yeah. Ich freue mich drauf.
0: So, jetzt ist aber das Problem, wenn ihr beide im Auto sitzt, wer von euch kann denn nicht hinten sitzen, weil ihm sofort schlecht wird?
3: Es geht, aber ich mag es nicht schnell zu fahren generell. Ich glaube, dann noch drehen ist... Nee.
0: Beste Voraussetzung, um zu driften, denn ihr werdet da reingesetzt und dann müssen wir so ein paar Challenges machen, oder nicht?
3: Ja.
0: Das heißt, ihr schickt uns mal direkt bis morgen, am besten via WhatsApp, das ist ja ganz toll, Sprachnachricht, super. 0175 24 24 89 0. Was müssen die beiden da machen? Ich stelle mir sowas vor, wie man es aus dem Fernsehen kennt. Ist da so ein riesiges Glas mit Wasser halten oder so eine Sahnetorte lebendig bis ans Ziel bringen oder irgendwie sowas?
3: Roter Lippenstift. Lippenstift.
0: Dann freuen wir uns drauf, vor allem auf eure Challenge-Ideen. 0175 24 24 89 0. Schickt mal eine Sprachnachricht, was müssen die beiden machen? Dann werden wir sie so richtig wegquälen bei den Horizon Track Days. Ja, ich drücke euch ganz fest die Daumen.
3: Danke.
0: Und auch in dieser Woche sage ich, ich hoffe, dass ich euch lebend wiederbekomme.

Da kracht's in Sachsen. Naja gut, also jetzt die letzten Besucher vom Wave Gothic Festival. Und ab morgen ist Leipzig in englischer Hand. Conference League Finale Crystal Palace gegen Rayo Vallecano. In der Red Bull Arena 18.000 Fans von der Insel kommen. Und auf dem Wilhelm-Leuschner-Platz stehen 5 Schankwagen. 22.000 Liter Bier, das sind ungefähr so 1,25 Liter pro Engländer. Das nennen die da ja Entzugskur. Aber hey, toi, toi, toi. Schön, dass ihr hier seid. Hier ist die Picnic Show. Und in 15 Minuten gibt's den JBL Soundbox im 89.0 RTL Design.

0: Lost Frequencies mit Love to Go. Und wenn euch auch durchs Draußen das Hemd am Rücken klebt wie eine Briefmarke, hier ist die Big Nick Show. Bleibt dran.
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0: Hagen einspurig, kommt da dran vorbei. 50 Minuten dauert es länger. Und die A7 Richtung Kassel ist noch zu zwischen Hannemünden, Hedemünden und Lutherberg, weil noch eine Ölspur weggemacht werden muss. Und der aktuellste Blitzer auf der B214 in Wietze Richtung Jeversen. 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Na? Schwitzt ihr schon oder lebt ihr noch? Um kurz vor halb drei. Hier ist die Big Nick Show.
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1: Hallo.
2: Sebastian, grüße.
1: Hallo.
2: Spielt mal mit in der Runde.
1: Oh Gott, alles klar, ja.
2: Dein Buchstabe ist P wie Pausenbrot-Schimmelvorgang.

0: 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Ist das ein schwerer Buchstabe?
1: Ja, sehr schwer.
0: Oh Gott, ich dachte, das ist so einfach. Ja, Entschuldigung, dass ich dich so überrannt habe.
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0: Hi, Alena und Jakob hier aus der 89.0 RTL Morning Show.
1: Hi.
0: Die nächste Challenge steht an. Wir sind bei den Horizon Track Days und müssen eine Runde driften.
1: Yes. Und wir suchen noch Challenges, die wir machen sollen. Auf dem Beifahrersitz dann beim Driften. Also falls ihr Ideen habt, was Jakob und ich machen sollen, schickt sie her. Morgen in der Morning.

0: Sonne knallt von Wolfsburg bis Chemnitz. 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Kein Mensch hat Lust auf Büro heute. Geil, kommende Stunde mit Alex Warren, Fever Dream. Noch mehr heißen Sound, weil ihr ihn gewohnt seid von 89.0 RTL. Mit Jonas Blue, Rosé, Bruno Mars und Bibi Rexha, New Religion.
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0: Bei dem Wetter zählt es übrigens schon zu einem Workout, wenn man zur Tanke fährt, um sich ein Eis zu kaufen. Haltet durch bei maximal 29 Grad heute.
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0: 5:03 und hier ist Elisa.
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12: Hallo. Bei einem Zugunglück in Belgien sind 4 Menschen ums Leben gekommen, darunter 2 Jugendliche. Der Zug ist an einem Bahnübergang zwischen Brüssel und Antwerpen mit einem kleinen Bus mit Schülern zusammengestoßen. Wie das passieren könnte, unklar. Die Schranke war unten, das Warnlicht an. Die Preise steigen und es gibt viele Anti-Rauch-Kampagnen. Trotzdem haben zuletzt wieder etwas mehr Menschen mindestens ab und zu geraucht. War fast jeder 5. ab 15, sagt das Statistische Bundesamt. Aktuell haben wir eine Art Hitzeglocke über West- und Mitteleuropa. Weil es kaum Wolken gibt, hat die Sonne die Luft immer weiter aufgeheizt, sagt der Deutsche Wetterdienst. In London gab es gestern mit 33,5 Grad einen Rekordwert für diese Jahreszeit. Hier bei uns in Deutschland ist der Höhepunkt der Hitzewelle erreicht. Im Norden und Osten wird es in den kommenden Tagen kühler. Meta testet bei WhatsApp gerade Nachrichten, die beim Empfänger erstmal nur verschwommen ankommen und per Klick leserlich werden, meldet das Portal T3N. Die Idee dahinter, Nutzer können zum Beispiel eine Spoiler-Nachricht in den Gruppenchat schicken und die anderen entscheiden selbst, ob sie die dann lesen wollen oder nicht.
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0: Unfall auf der A2 Richtung Dortmund. Zwischen Hannover-Bodfeld und Langenhagen kommt ihr einspurig dann vorbei, dauert trotzdem 50 Minuten. Die A7 Richtung Kassel ist gesperrt zwischen Hannmünden, Nedemünden und Lutherberg. Da muss noch eine Ölspur weggemacht werden und gesperrt bleibt die A14 in beiden Richtungen zwischen Dolle und Lüderitz nach dem Unfall. Der aktuellste Blitzer, Ortsausgang Beckedorf Richtung Bergen mit 89.0 RTL. 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
0: Hier ist die Picknick Show. Überall zwischen 28 und 29 Grad. Die Erdbeersaison läuft offiziell. Vom Maschsee in Hannover bis zur Elbe in Magdeburg sieht man heute mehr Aperol als am ganzen Pfingstwochenende. Ich wette, ich bin Picknick und nächste Stunde fast nur Mucke. Heißer Sound jetzt.
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0: Alex Warren mit Fever Dream.

0: aha, und Social-Media-Verbot kommt wahrscheinlich doch nicht. Aha, aha. Zumindest sagt es unser Innenminister Dobrindt. Er sagt, das ist ja schwer durchsetzbar. Sein Problem, er weiß ja nicht, wie man irgendwas verbieten soll, von dem man wahrscheinlich selbst nicht mal Ahnung hat. Dobrindt hat eine bessere Idee, eine Maut für die Datenautobahn. Hier ist 89.0 RTL, ich bin Big Nick und spiel euch Bibi Rasher, New Religion.
1: Die

Gut, dass ihr die Big Nick Show hört auf 89.0 RTL. Jetzt mit der Panne vom langen Wochenende im Tierpark Hellerbrunn in München. Hat ein 23-Jähriger an Pfingsten seinen Schuh verloren, ist über den Zaun geklettert, um ihn dann wieder zurückzuholen. Stand plötzlich mitten in einer Bisonherde. Ich schreibe gerade mit Tom aus Magdeburg und er sagt, klingt nach dem letzten Samstag in Konnewitz. Die Polizei hat den Mann gerettet, der Schuh kam auch wieder. Kygo mit Khalid, jetzt Save My Love. Die besten Hits von heute braucht man an.

0: BTS mit Swim bei den American Music Awards Artist of the Year gewonnen. Ja, und draußen steigt das Thermometer auch Richtung 30. Erdbeerschalenwetter, der erste krebsrote Engländer wandert irgendwo schon durch Leipziger Innenstadt. Toi, toi, toi.
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0: Die A7 Richtung Kassel ist gesperrt zwischen Hannmünden, Hedemünden und Lutherberg. Wird eine Ölspur weggeputzt und gesperrt ist die A14 in beiden Richtungen zwischen Dolle und Lüderitz nach dem Unfall. Auch da muss aufgeräumt werden. Und der aktuellste Blitzer auf der B442 bei Eimbeckshausen Richtung Lauenau mit 89.0 RTL. 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Also Leute, ich sag mal so, dafür, dass wir alle so viel Kaltmiete bezahlen, ganz schön warm in der Wohnung, oder? Kurz vor 3:30, die Big Nick Show ist hier. Gut, dass ihr da seid.
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0: Hier ist 89.0 RTL. Mein Name ist Big Nick. 22% der Männer sind im Urlaub enttäuscht, weil mit der Partnerin nicht mehr so mehr läuft als zu Hause. Tja, hätten sie halt nicht gemeinsam in Urlaub fahren dürfen oder keine Ahnung. Jetzt seid ihr dran. Was war denn da eure größte Urlaubserwartung oder könnt ihr euch das erklären, dass da dann nicht mehr ganz so viel geht? Wie sieht es bei dir aus, Jürg aus Lingen?
1: Ich kann mir durchaus vorstellen, dass viele Pärchen einfach in den Urlaub fahren, um dann da auch auszuspannen, Rambazamba zu machen. Und oftmals laufen dann die Vorstellungen auseinander, wo die dann sagen, hey, wir fahren jetzt und machen Urlaub und dann wird es so ein Rambazamba-Urlaub und dann am Ende passiert gar nichts. Oder man verkracht sich, weil man fliegt auf den Ballermann und der eine geht in eine Diskothek, der andere geht in eine Diskothek und am Ende gehen beide mit anderen Partnern nach Hause, so ungefähr.
0: Ich mag, dass es Rambazamba nennt. Ich kenne es nur noch als Rambo-Zambo oder seit letzter Woche Bangarangra, Bangarangra. Es ist nicht mehr viel Bangarangra im Urlaub. Oder wie ist es bei euch? Waren eure Urlaubserwartungen auch höher, als sie am Ende waren? Komplett geplatzt, Klischee, Honeymoon, Bauchschmerzen im Hotelbad. WhatsApp-Sprachnachricht an die 0175 24 24 89 0. Ich wünsche euch einen tollen Dienst.

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Und endlich weiß ich, woher der Name wahrscheinlich Harzer Roller kommt. Beim traditionellen Käserennen am Wochenende in Gloucestershire, Great Britain, hat zum dritten Mal in Folge in Münchner gewonnen Tom Kopke, 24 ist er, und hat sich damit so im Leib Käse einen Steilhang runtergestürzt. Soll man noch einer sagen, Deutschland sei nicht mehr irgendwo spitze. Und sein Sohn, jetzt kommt der Knüller, hat's Kinderkäserennen gewonnen. Ich sage euch, in dieser Familie kommt man schon mit Käsefüßen zur Welt. The Weekend läuft, 89.0 RTL. Ihr genießt unseren Sound, genießt das Wetter und genießt diesen hervorragenden Dienstag.

0: Schwitzen zwischen Listermeile in Hannover und Augustusplatz in Leipzig. Die Spätis machen heute Umsatz wie an Silvester. Robin Schulz mit Embers, gibt's gleich was Neues von Glockenbach, Brooklyn, und die Eishockey-Nationalmannschaft schwitzt auch kommende Stunde mit uns hier in der Big Nick Show. Hier ist 89.0 RTL, bleibt dran.
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0: Ich verstehe den Frust, dass man sich an so Tagen wie heute fragt, wozu habe ich eigentlich einen Grill gekauft? Steak auf den Wäscheständer legen hätte heute auch gereicht bei 29 Grad.
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0: 5:04.
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0: Und hier ist Elisa.
14: Hi. Kostenlose Bildungsangebote und gleiche Bildungsstandards für alle. Das wünschen sich sowohl Kinder als auch Erwachsene im neuen Kinderreport des Deutschen Kinderhilfswerks. Zuletzt hatte das deutsche Bildungssystem schlechte Noten bekommen, weil die Chancen immer noch stark davon abhängen, wie gebildet die Eltern sind und was sie verdienen. Schweres Zugunglück heute in Belgien. Ein Zug ist an dem Bahnübergang zwischen Brüssel und Antwerpen in einen kleinen Bus mit Schülern gefahren. Es gab 4 Tote, darunter 2 Jugendliche. 5 Schüler kamen schwer verletzt ins Krankenhaus. Inzwischen ist der Zustand stabil. US-Präsident Trump schimpft schon lange, dass sich die Partner im Verteidigungsbündnis NATO zu sehr auf die USA verlassen, was die Verteidigung angeht. Jetzt schreibt der Spiegel, die USA ziehen einen Großteil ihrer Drohnen, Kampfjets und Co. aus der NATO ab und fordern die Europäer auf, die Lücken mal selbst zu füllen. In Freiburg in Baden-Württemberg hat das einzige Damenbad Deutschlands jetzt wieder geöffnet. Im Loretto-Bad gibt es einen extra Badebereich nur für Frauen und Mädchen. Männer kommen da nur als Badeaufsicht rein.
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0: Stau auf der A2 Richtung Dortmund zwischen Hannover-Bodfeld und Langenhagen nach dem Unfall. 50 Minuten dauert es länger. Die A7 Richtung Kassel ist weiter gesperrt zwischen Hannmünden-Hedemünden und Lutherberg. Da muss noch eine Ölspur weggemacht werden. Und die A14 ist zu in beiden Richtungen sogar. Zwischen Dolle und Lüderitz gab es einen Unfall. Der aktuellste Blitzer steht in Jerxheim aus Richtung Ingeleben mit 89.0 RTL. 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
0: Jetzt gebe ich euch was mit. Heat Dome. Der Heat Dome aus Afrika sitzt über Europa. Wie so ein Deckel auf dem Topf. Sevilla, 39 Grad. Bei uns inzwischen Magdeburg, Chemnitz, Hannover, alle bei 28, 29. Und es bleibt warm. Und ich glaube, dann mache ich es euch nicht viel einfacher. Aber dieser Sound ist so cool, dass wir vielleicht ein bisschen runterkühlen können mit Robin Schulz und Embers jetzt um kurz vor 4.
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0: Letzte Woche war mein Kollege Jakob aus der Morningshow noch der König der Lüfte, heute schon mit dem Arsch auf dem Asphalt. Jakob hat ein Flugzeug gelandet, aber überleben meine Kollegen Jakob und Alena die härteste Kurve ihres Lebens? Schnallt euch an! Ihr seid bei 89.0 RTL. Gut, dass ihr da seid. Wir müssen dringend über letzte Woche nochmal reden. Jakob fliegt einfach mal ein echtes Flugzeug, bringt das Ding auch nach unten. Natürlich, der ist ja quasi Tom Cruise des Radios, aber weil wir hier nicht beim Entspannungspodcast sind, legen wir diese Woche nochmal eine Schippe drauf. Vom Cockpit direkt auf die Rennstrecke, Jakob und Alena. Denn wir packen euch bei den Horizon Track Days in ein Drift Car.
1: Ja, wir driften. Ich freue mich drauf.
0: So, jetzt ist aber das Problem, wenn ihr beide im Auto sitzt, wer von euch kann denn nicht hinten sitzen, weil ihm sofort schlecht wird?
2: Es geht, aber ich mag es nicht schnell zu fahren generell. Ich glaube, dann noch drehen ist...
0: Nee. Beste Voraussetzung, um zu driften, denn ihr werdet da reingesetzt und dann müssen wir so ein paar Challenges machen, oder nicht?
2: Ja.
0: Das heißt, ihr schickt uns mal direkt bis morgen, am besten via WhatsApp, das ist ja ganz toll, Sprachnachricht, super. 0175 24 24 89 0. Was müssen die beiden da machen? Ich stelle mir sowas vor, wie so, wie man es aus dem Fernsehen kennt. Ist da so ein riesiges Glas mit Wasser halten oder so eine Sahnetorte lebendig bis ans Ziel bringen oder irgendwie sowas?
2: Roter Lippenstift. Lippenstift.
0: Dann freuen wir uns drauf, vor allem auf eure Challenge-Ideen. 0175 24 24 89 0. Schickt mal eine Sprachnachricht, was müssen die beiden machen? Dann werden wir sie so richtig wegquälen bei den Horizon Track Days. Ja, ich drücke euch ganz fest die Daumen.
2: Danke.
0: Und auch in dieser Woche sage ich, ich hoffe, dass ich euch lebend wiederbekomme.

Rihanna. Flashback auf 89.0 RTL. Hier ist die Big Nick Show und unsere deutschen Eishockey-Jungs haben Großbritannien 6:3 abgefertigt. Aber fürs Viertelfinale müssen sie heute noch mal ein bisschen hoffen. Dass Ungarn gegen Lettland gewinnt, das war ja krass. Habt ihr es zufällig vielleicht auch so gesehen? In nur 17 Sekunden 2 Tore gegen Großbritannien. Ich brauche morgens 17 Sekunden, um nach dem Wecker klingeln auch nur überhaupt erstmal ein Auge aufzukriegen. Also ja, doch, schon crazy. Tiffany Harris mit Vertigo auf 89.0 RTL. Schönen Dienstagnachmittag.

0: Drinnen Bad Memories von Medusa, draußen schmilzt der Asphalt am Hasselbachplatz in Magdeburg. Kein Mensch will mehr aufs Fahrrad. Gut, dass ihr hier seid, dies ist die Big Nick Show.
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0: Stau auf der A2 Richtung Dortmund zwischen Irxleben und Bornstedt an der Baustelle. Eine Stunde dauert es länger. Stau, Stück weiter A2 Richtung Dortmund. Zwischen Hannover-Bothfeld und Langenhagen nach dem Unfall 50 Minuten dauert es da. Ich hoffe, ihr habt alle genügend zu trinken im Auto dabei. Und dann gab es einen Unfall auf der A9 Richtung Berlin. Die Auf- und Abfahrt Dessau Süd sind aktuell gesperrt. Der aktuellste Blitzer in Jexheim aus Richtung Ingeleben mit 89.0 RTL immer sofort informiert. Haltet durch bei diesem Wetter und nach drei Songs verrate ich euch, mit welcher Haarfarbe ihr jetzt gerade am besten punktet beim Daten. Und es ist nicht die Haarfarbe, von der ihr denkt.

0: Hier ist 89.0 RTL mit der Big Nick Show am Dienstag. Schön, dass ihr da seid am Welttag der Rothaarigen. Ich fühle mich angesprochen, habe ja selber rote Haare. Irgendwann mal hat es da irgendeine Amerikanerin entschieden. Jetzt steht es im Kalender. Prinz William hat das Problem mit dem Haar zwar nicht mehr, aber ich sag mal, der Welttag der Glatzköpfigen kommt ja auch nochmal im November. Jessica aus Lauingen ist am Start.
1: Bei uns im Dorf gibt es einen Rothaarigen und er wird der Rote genannt. Er hat es nicht einfach deswegen, aber er hat so eine Kaderschnauze, dass es gar nicht so schlimm ist für ihn anscheinend. Sein Sohn ist tatsächlich auch rothaarig, also glaube ich, dass diese Tradition weitergeführt wird.
0: Ich glaube, in jedem deutschen Klassenfoto gibt es genau zwei Rothaarige. Einer, der das später als Modelvertrag verkauft hat und einer, der es als komplette Therapiekosten in der Selbstauskunft angibt. Du, ich spreche da aus Erfahrung. Gut, dass ihr hier seid. Habt einen schönen Nachmittag.

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0: Yes, der Feierabend riecht schon. Ihr seid bald durch. Kommende Stunde, geiler Sound. Harrison mit All the Things She Said. DJ Antoine dabei. Nina Schubermann, das Liebe ist. Eure zweite Chance auf eine 89.0 RTL JBL Box hier in der Big Nick Show. Und die meiste Musik sowieso. Einfach dranbleiben.
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0: 29 Grad Dienstag und hier ein kleiner Big Nick Fun Fact. Natürlich dürfen dicke Menschen auch kurze Klamotten tragen. Ich meine, doofe Leute sabbeln ja auch den ganzen Tag, also.
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0: 5 vor 5 jetzt.
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0: Elisa, bitteschön.
10: Hallöchen. Sowohl Kinder als auch Erwachsene wünschen sich eine Bildungsreform in Deutschland, zeigt der neue Kinderreport des Deutschen Kinderhilfswerks. Erwachsene fordern vor allem mehr Personal an Schulen und Kitas und einheitliche Bildungsstandards. Kinder wollen kostenlose Kitas, Schulen und Unterrichtsmaterial und dass alle Kinder die gleichen Chancen bekommen. Bei einem Zugunglück in Belgien sind 4 Menschen ums Leben gekommen, darunter 2 Jugendliche. Der Zug ist an einem Bahnübergang zwischen Brüssel und Antwerpen mit einem Kleinbus mit Schülern zusammengestoßen. 5 Kinder wurden schwer verletzt. Wie das Unglück passieren konnte, unklar. Die Schranke war unten und das Warnlicht an. Meta testet bei WhatsApp gerade Nachrichten, die beim Empfänger erstmal nur verschwommen ankommen und per Klick leserlich werden, meldet das Portal T3N. Die Idee dahinter, Nutzer können zum Beispiel eine Spoiler-Nachricht in den Gruppenchat schicken und die anderen entscheiden selbst, ob sie die lesen wollen oder eben auch nicht. Bayerns Harry Kane wird zum 2. Mal als Europas erfolgreichster Torjäger ausgezeichnet. Laut Kicker bekommt er den goldenen Schuh der European Sports Media.
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0: Stau auf der A2 Richtung Dortmund zwischen Irksleben und Bornstedt an der Baustelle. 40 Minuten dauert es länger. Und Staustückchen weiter auf der A2 Richtung Dortmund zwischen Hannover-Bothfeld und Langenhagen. Nach dem Unfall 50 Minuten dauert es da. Und dann noch ein Crash auf der A9 Richtung Berlin. Die Auf- und Abfahrt Dessau-Süd sind zu. Der aktuellste Blitzer steht in Salzgitterbad auf der Nord-Süd-Straße aus Richtung Liebenstedt. 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
0: A2 Richtung Hannover zieht sich, A14 zwischen Magdeburg und Leipzig irgendwie auch, A4 bei Erfurt nicht besser und draußen immer noch 29 Grad. Ich bin Picknick. Nächste Stunde wieder eine JBL-Box. fette Promi-News, weil ihr wisst ja, ne? Give me the tea, give me the gauze. Kurz vor 5, jetzt Harrison.
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0: richtig.
1: Ganz schön schwitziger Feierabend. Hier ist 89.0 RTL. Habt ihr euch mal die Fotos angeguckt von einem neuen elektrischen, vollelektrischen Ferrari? Dann wird euch ganz kalt. So cool ist der. 310 km Höchstgeschwindigkeit. Eine Auslieferung 1. Oktober. So ein Ferrari mit Elektroantrieb, da fehlt, glaube ich, eingefleischten Fans nur noch so die Anhängerkupplung und Maxi-Cosi als Schluss. Sorry von

Der perfekte Sound für 29 Grad Dienstag. Hier ist 89.0 RTL mit Harry Styles, der sich mit seiner Zoe Kravitz verlobt hat. Ei, jetzt planen sie eine Doppelhochzeit. Einmal in England, einmal in New York, damit Schwiegerpapa Lenny Kravitz quasi auch kommen kann. Und ich texte gerade mit Lukas aus Sangerhausen, der mich fragte, bei zwei Hochzeiten, muss man da auch zweimal das gleiche kaufen? Sehr gute Frage eigentlich, oder? Hier ist 89.0 RTL, American Girls.

0: Klock, klock mit Out of the Dark. Gerade noch Sonne steht noch fett am Domplatz in Erfurt. Und der dritte Mathe ist auch schon durch. Die Big Nick Show hier.
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2: Stau auf der A2 Richtung Dortmund zwischen Irxleben und Bonnstedt in der Baustelle. 40 Minuten dauert's länger. Stau auch Stückchen weiter A2 Richtung Dortmund zwischen Hannover-Bodfeld und Langenhagen nach dem Unfall. 50 Minuten dauert's dort im Moment und Unfall auf der A9 Richtung Berlin. Die Auf- und Abfahrt Dessau Süd sind zu. Der aktuellste Blitzer steht in Goslar auf der Astfelder Straße Höhe Friedhof. 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So, und nach 3 Songs habt ihr die 2. Chance bei mir in der Sendung. Für eine geile Mega-JBL-Soundbox. Ich rufe euch spontan an und will von euch 10 Wörter in 10 Sekunden mit dem gleichen Buchstaben.
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0: Ja, sorry schon mal vorweg, weil wenn ich euch jetzt noch spontan anrufe, es ist ja schon warm genug und dann fängt der Kopf auch noch an zu rauchen. Oh.
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2: Hallo.
0: Sebastian, grüße.
2: Hallo.
0: Spielt mal mit in der Runde.
2: Oh Gott, alles klar, ja.
0: Dein Buchstabe ist P wie Pausenbrot-Schimmelvorgang.

0: Die Zeit ist um. Ist das ein schwerer Buchstabe?
1: Ja, sehr schwer.
0: Oh Gott, ich dachte, das ist so einfach. 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

0: Der Feierabend ist ja nicht mehr weit. Ihr seid auf der Zielgeraden. Hier ist 89.0 RTL mit Holly Humberstone gleich. Ihr liebt diesen Song, ich verstehe es. Nächste Stunde noch mehr guten Sound. Avicii, Somber mit Homewrecker aus Dies und alle Farben. Baby, goodbye. Ach ja, und noch was ganz Hartes. Unser In The Mix Feierabend Mix. Braucht ihr auch? Kriegt ihr, bitte.
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0: Und zack, freut ihr euch, wenn euch eure Freundin heute ihre kalten Füße in den Rücken drückt im Bett. Bei 28 Grad? Gehe ich feste davon aus, ja. Heute Abend wird es natürlich wieder ein bisschen kühler bei 19 Grad. Keine Frage, morgen dann wieder 24 Grad.
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0: Und hier ist Elisa für euch.
14: Hi. Kostenlose Bildungsangebote und gleiche Bildungsstandards für alle. Das wünschen sich sowohl Kinder als auch Erwachsene im neuen Kinderreport des Deutschen Kinderhilfswerks. Zuletzt hatte das deutsche Bildungssystem miese Noten bekommen, weil die Chancen immer noch stark davon abhängen, wie gebildet die Eltern sind und was die verdienen. US-Präsident Trump schimpft schon lange, dass sich die Partner im Verteidigungsbündnis NATO zu sehr auf die USA verlassen, was die Verteidigung angeht. Jetzt schreibt der Spiegel, die USA ziehen massig Drohnen, Kampfjets und Co. aus der NATO ab und fordern die Europäer auf, die Lücken selbst zu füllen. Aktuell haben wir eine Art Hitzeglocke über West- und Mitteleuropa. Weil es kaum Wolken gibt, hat die Sonne die Luft immer weiter aufgeheizt, sagt der deutsche Wetterdienst. In London gab es gestern mit 33,5 Grad einen Rekordwert für die Jahreszeit. In Deutschland ist der Höhepunkt der Hitzewelle jetzt erreicht. Im Norden und Osten wird es in den kommenden Tagen kühler.
0: Der afrikanische Heat Dome heißt das.
14: Danke, Herr Professor. Passend dazu, in Freiburg im Baden-Württemberg hat das einzige Damenbad Deutschlands jetzt wieder geöffnet. Im Loretto-Bad gibt es einen Badebereich nur für Frauen und Mädchen. Männer kommen da nur als Badeaufsicht ein.
0: Ja. Jetzt muss man überlegen, wer dann die Frauen mit richtig geilen Arschbomben begeistern kann. Kann ja da keiner sonst, ne? Aber gut. Obwohl das Bad klingt wie ein geiles Eis mit Schokoüberzug.
14: Finde ich auch, wo da so Schokolade drin ist, die so knackt. Das mag ich auch sehr gerne.
0: Mit so Karamell und alles so.
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0: Also ich bin euch ganz ehrlich, ich hoffe wirklich, ihr habt genügend Getränke mit im Auto dabei. Stau A2 Richtung Dortmund zwischen Uexleben und Bornstedt. 40 Minuten dauert's und Stau, Stückchen weiter A2 Richtung Dortmund zwischen Hannover-Bodfeld und Langenhagen hat's gekracht. Gab's einen Unfall, dauert 50 Minuten, bis ihr durch seid. Und Unfall auf der A9 Richtung Berlin, die Auf- und Abfahrt SA-Süd sind noch gesperrt. Der aktuellste Blitzer steht in Burg auf der Brüderstraße Richtung Zerbsterstraße mit 89.0 RTL immer sofort informiert.
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0: Bam, bam, bam. Ich lieb doch alles daran. So, und jetzt wird ein bisschen gefeiert. Ich meine, bei den Temperaturen hoffe ich doch, dass ihr drinkstechnisch ein bisschen vorbereitet seid. Für den Sound sorgen wir 10 Minuten DJ Power. Brauchst du erstmal kein Festival, kann man auch dienstags haben zwischen Tür und Angel in Sachsen-Anhalt, sogar während der Ferien. Bitteschön.
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0: Hier ist 89.0. Ja, wenn du tanzt, dann tanzt, RTL mit dem In The Mix Feierabendmix. Ja, mehr in unserer App. Und jetzt heißt es vom Cockpit direkt in die Leitplanke. Also hoffe ich nicht. Also letzte Woche hat ja Jakob aus der Morningshow echtes Flugzeug gelandet. Meine Kollegen bekommen jetzt die nächste Challenge. Wir alle dachten ja letzte Woche, wir hätten den absoluten Höhepunkt erreicht. Ich meine, Jakob aus der 89.0 RTL Morningshow fliegt einfach mal ein echtes Flugzeug. Absoluter Respekt, wir hatten ja alle leicht feuchte Hände. Aber wer glaubt, dass wir jetzt einen Gang zurückschalten, der kennt natürlich 89.0 RTL nicht, richtig. Wir schalten heute nicht runter, wir schalten hoch und zwar in den Drift-Modus. Wir packen euch bei den Horizon Track Days in ein Drift-Car.
1: Ja, wir driften. Yeah. Ich freue mich drauf.
0: So, jetzt ist aber das Problem, wenn ihr beide im Auto sitzt, wer von euch kann denn nicht hinten sitzen, weil ihm sofort schlecht wird?
2: Es geht, aber ich mag es nicht schnell zu fahren generell. Ich glaube, dann noch drehen ist...
0: Nee. Beste Voraussetzung, um zu driften, denn ja, ihr werdet da reingesetzt und dann müssen wir so ein paar Challenges machen, oder nicht?
2: Ja.
0: Das heißt, ihr schickt uns mal direkt bis morgen, am besten via WhatsApp. Das wäre ganz toll, Sprachnachricht, super. 0175-24-24-89-0. Was müssen die beiden da machen? Ich stelle mir sowas vor, wie so, wie man es aus dem Fernsehen kennt. Ist da so ein riesiges Glas mit Wasser halten oder so eine Sahnetorte lebendig bis ans Ziel bringen oder irgendwie sowas?
2: Roter Lippenstift.
0: Döner essen.
2: Lippenstift.
0: Dann freuen wir uns drauf, vor allem auf eure Challenge-Ideen. 0175-24-24-89-0. Schickt mal eine Sprachnachricht, was müssen die beiden machen? Dann werden wir sie so richtig wegquälen bei den Horizon Track Days. Ja, ich drücke euch ganz fest die Daumen.
2: Danke.
0: Und auch in dieser Woche sage ich, ich hoffe, dass ich euch lebend wiederbekomme.

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Und damit habe ich euch einen neuen Ohrwurm gemacht und euch den neuen Lieblingssong, den ihr habt, geliefert. Zombie mit Homebreaker. Hier ist 89.0 RTL. Mein Name ist Big Nick. Ich hoffe, ihr habt einen tollen Feierabend. Mitten im Wetter. Also das ist höchstens wie das Alter meiner Chefin. 29. Ja, sie fährt gerade nach Hause, deswegen. Sie hört die Sendung noch. Wollen wir mal ein bisschen nett sein jetzt. Aussies, Pickup!

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schönen Feierabend euch mit der Big Nick Show auf 89.0 RTL. Und Innenminister Dobrindt hat jetzt das geplante Social Media Verbot für Kinder unter 14. Er hat es quasi beerdigt. Er sagt, es ist schwer durchsetzbar. Ich glaube, sein Problem ist, er weiß ja nicht, wie man was verbieten soll, von dem er selbst nicht weiß, was genau das überhaupt ist. Und deshalb wird Dobrindt wahrscheinlich jetzt eine bessere Idee haben, sowas wie eine Maut für die Datenautobahn. So wie wir ihn kennen. Marshmallow läuft mit Kiss and My Friends. 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

gibt so Songs, die triggern geiles Freiheitsgefühl. Das ist Radio, das ist 89.1 RTL. Zeit für einen kleinen Flashback mit Man Eater von Nelly Furtado. Da brennt die Hütte. Das ist quasi, ach schön, Basslauf von Timbaland. Nelly Furtado am Mikrofon. Und wenn man da gerade im Auto sitzt, habt ihr bestimmt das Fenster runtergemacht. Bass auf, Einschlag, mitsingen. Die Queen des Dancefloors auf 89.0 RTL. Hier in der Big Nick Show. Mit Just Hey jetzt. Turn the lights off. Prima, dass ihr hier seid.

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10: 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Der deftigste Dienstag aller Zeiten. Der heißeste Dienstag des Jahres. Mit 28 Grad. 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
11: Es ist kurz vor 7. Ich bin Helen Martin. Niedersachsen will erreichen, dass Femizide strafrechtlich auch als Mord geahndet werden. Das Land will einen entsprechenden Antrag in den Bundesrat einbringen. Niedersachsens Justizministerin Wahlmann kritisiert, dass Gerichte das gezielte Töten von Frauen bisher oft nicht als Mord werten würden. Laut dem BKA ist fast jeden Tag eine Frau in Deutschland von einem versuchten oder vollendeten Femizid betroffen. Bei einem Zusammenprall zwischen einem Schulbus und einem Zug sind in Belgien 4 Menschen ums Leben gekommen. Der Unfall hat sich zwischen Brüssel und Antwerpen ereignet. Dieter Ebeling berichtet.
12: Was da genau und vor allem warum passiert ist, war zunächst noch unklar. An einem Bahnübergang in Flandern kollidierte ein Nahverkehrszug mit einem Schulbus. Die Schranken waren geschlossen, rote Warnlampen funktionierten, sagt der Bahnbetreiber. 2 Kinder im Alter von 12 und 15 Jahren starben. Auch der Busfahrer und der Begleiter der Schulkinder, allesamt Sonderschüler, überlebten nicht. 5 andere Schüler wurden schwer verletzt.
11: Ob Zigaretten, Tabakbeutel oder E-Zigaretten. Nikotinprodukte sind bei Jugendlichen wieder beliebter. Das hat eine Befragung des Bundesinstituts für öffentliche Gesundheit ergeben. Demnach hat fast jeder 10. der 12- bis 17-Jährigen letztes Jahr Nikotinprodukte konsumiert. Der Drogenbeauftragte der Bundesregierung, Streeck, fordert deshalb strengere Regeln, zum Beispiel für Inhaltsstoffe, Werbung oder Aromen.
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10: Bei dem Wetter diese Panik. 10% Angst vor Sonnenbrand, 10% Angst vor Sonnenstich, 80% Panik, man kann auf dem Handy-Display nichts mehr sehen. Eins kann ich euch sagen, hier ist die Picknick-Show auf 89.0 RTL mit dem heißen Sound, den man braucht für einen Feierabend. Gleich Teddy Swims und David Geller, Gone, Gone, Gone. Jetzt Oliver Heldens mit Lady um kurz vor 7.
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Am Freitag entscheidet sich, wer Dancing Star 2026 wird. Das Finale von Let's Dance, ja. Kurz vorher ist Ross Anthony nochmal rausgeflogen. Er nahm es sportlich, oder wie man auch sagt, er nahm es wie Oliver Baumann. Ist so, mal sehen, wer es wird. Im Finale stehen Milano, Joel Matli und Anna-Karina Wojcik. Und Anna-Karina Wojcik kommt quasi aus der 89.0 RTL Community, wohnt ja in Dessau. Drücken wir immer die Däumchen. Hier ist die Big Nick Show auf 89.0 RTL.

Jetzt weiß ich wahrscheinlich, wo der Name Harzer Roller herkommt. Beim traditionellen Käserennen in Gloucestershire, Great Britain, hat zum dritten Mal ein Deutscher gewonnen. Tom24 hat sich damit so einen Leib Käse, so

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1: Sagt ihr mal, wie ihr es findet. Bushido hat seiner Frau Anna-Maria zum 14. Hochzeitstag einen Porsche 911 Turbo geschenkt. Was für eine Überraschung, ne? Ich habe gar nicht gewusst, dass Porsche jetzt auch ein Modell hat, in das 8 Kinder passen. Aber hey, bei einem kleineren Kofferraum sind Shopping-Touren schneller vorbei. Kluger Mann, Bruno Mars läuft auf 89.0 RTL mit I Just Might. Hier ist die Big Nick.

Das war ein kurzer Beam ins Jahr 2013. Junges Genie hat die Musikwelt komplett auf den Kopf gestellt. Country, Soul und EDM zusammengemixt. Das ist Avicii auf 89.9 RTL Flashback in der Big Nick Show. Schönen Feierabend euch. Taylor Swift läuft, The Fate of Aphelia.

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7: Es ist kurz vor 8. Ich bin Helen Martin. Der gesetzlichen Pflegeversicherung droht ein Milliardendefizit. Die Bundesregierung arbeitet an einer Reform. Nun ist eine weitere Erhöhung des Beitragssatzes für Kinderlose um 0,1 Prozentpunkte im Gespräch. Ursula Winkler berichtet.
8: Kinderlose Versicherte ab 23 Jahren müssten dann einen Pflegebeitragssatz von 4,3% zahlen. Für versicherte Mütter und Väter würden die Sätze gleich bleiben, also bei 3,6% bei einem Kind und entsprechend kleineren Beiträgen bei mehr Kindern. Gesundheitsministerin Wagen wollte die Pläne nicht bestätigen, sondern kündigte ein Gesamtkonzept an. Das wünscht sich auch der Koalitionspartner SPD.
7: In Sachen Chancengleichheit in der Bildung schneidet Deutschland häufig schlecht ab. Damit sich das ändert, wünschen sich 9 von 10 Erwachsenen mehr Personal in Schulen und Kitas und bundesweit einheitliche Lernstandards. Das zeigt der aktuelle Kinderreport des Deutschen Kinderhilfswerks. Auch Kinder und Jugendliche wurden befragt. Sie wünschen sich vor allem kostenlose Kitas und Schulen. Deutschland schwitzt. Aber auch in anderen europäischen Ländern zeigt das Thermometer für Mai ungewöhnlich heiße Temperaturen an. In Frankreich zum Beispiel sind durch die Hitze bereits 7 Menschen ums Leben gekommen. Dort waren gestern die höchsten Temperaturen in einem Mai seit Beginn der Wetteraufzeichnungen gemessen worden. Auch Großbritannien meldet Temperaturrekorde.
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0: jetzt auf 89.0 RTL. Fastboy, Beautiful Life. It's a beautiful, beautiful life.
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7: Es ist kurz vor neun. Ich bin Helen Martin. Halb so viele Grundschüler mit mangelnden Mathekenntnissen, mehr Jugendliche mit Spitzenleistungen und nur noch halb so viele Schulabbrecher wie heute. Bundesbildungsministerin Prien will das deutsche Bildungssystem mit messbaren Zielen verbessern. Anlass ist der neue Kinderreport des Deutschen Kinderhilfswerks. Laut der Umfrage wünschen sich Erwachsene und Schüler Reformen und mehr Geld für Bildung. Niedersachsen will erreichen, dass Femizide strafrechtlich auch als Mord geahndet werden. Das Land will einen entsprechenden Antrag in den Bundesrat einbringen. Niedersachsens Justizministerin Wahlmann kritisiert, dass Gerichte das gezielte Töten von Frauen bisher oft nicht als Mord werten würden. Laut dem BKA ist fast jeden Tag eine Frau in Deutschland von einem versuchten oder vollendeten Femizid betroffen. Nicht nur bei uns ist es ungewöhnlich heiß für Mai, sondern zum Beispiel auch in Großbritannien. In einem Vorort von London ist die Temperatur letzte Nacht nicht unter 21,3 Grad Celsius gefallen. Rekord. Philipp Detlefs in London. Wie gehen die Briten denn mit der Hitze um?
8: Na, in den letzten Tagen kam das vielen Menschen hier in Großbritannien ganz gelegen, denn es gab ja ein langes Spring Bank Holiday Wochenende und das haben tausende Menschen genutzt, um Ausflüge zu machen, zum Beispiel an die Küste. Am Ärmelkanal, in Bournemouth oder in Brighton waren die Strände deshalb voll. Und hier in London waren die Parks nicht so gut besucht wie sonst bei Sonnenwetter, denn vielen Menschen war es einfach viel zu heiß.
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1: Es ist kurz vor 10, ich bin Hendrik Daum. Ob Zigaretten, Tabakbeutel oder E-Zigaretten, Nikotinprodukte sind bei Jugendlichen wieder beliebter. Das hat eine Befragung des Bundesinstituts für öffentliche Gesundheit ergeben. Demnach hat fast jeder Zehnte der 12- bis 17-Jährigen letztes Jahr Nikotinprodukte konsumiert. Der Drogenbeauftragte der Bundesregierung Streeck fordert deshalb strengere Regeln, zum Beispiel für Inhaltsstoffe, Werbung oder Aromen. In Sachen Chancengerechtigkeit in der Bildung schneidet Deutschland häufig schlecht ab. Damit sich das ändert, wünschen sich 9 von 10 Erwachsenen mehr Personal in Schulen und Kitas und bundesweit einheitliche Lernstandards. Das zeigt der aktuelle Kinderreport des Deutschen Kinderhilfswerks. Auch Kinder und Jugendliche wurden befragt. Sie wünschen sich vor allem kostenlose Kitas und Schulen. Bei einem Zusammenprall zwischen einem Schulbus und einem Zug sind in Belgien 4 Menschen ums Leben gekommen. Mehr von Dieter Ebeling.
2: Was da genau und vor allem warum passiert ist, war zunächst noch unklar. An einem Bahnübergang in Flandern kollidierte ein Nahverkehrszug mit einem Schulbus. Die Schranken waren geschlossen, rote Warnlampen funktionierten, sagt der Bahnbetreiber. 2 Kinder im Alter von 12 und 15 Jahren starben. Auch der Busfahrer und der Begleiter der Schulkinder, allesamt Sonderschüler, überlebten nicht. 5 andere Schüler wurden schwer verletzt.
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1: Tame Impala und Jenny Dracula.
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7: Es ist kurz vor 11. Ich bin Hendrik Daum. Schwellungen an den Beinen, Blutergüsse an den Händen. Der Gesundheitszustand von US-Präsident Trump sorgt ja immer wieder für Spekulationen. Jetzt hat er sich wieder einer Routineuntersuchung unterzogen. Alles verlief perfekt, hat der 79-Jährige danach mitgeteilt. Details hat er aber nicht genannt. Kritiker bemängeln, dass die Informationen zu Trumps Gesundheitschecks immer sehr rosig seien, es aber kaum unabhängig nachprüfbare Fakten gebe. In Sachen Chancengerechtigkeit in der Bildung schneidet Deutschland ja häufig schlecht ab. Damit sich das ändert, wünschen sich 9 von 10 Erwachsenen mehr Personal in Schulen und Kitas und bundesweit einheitliche Lernstandards. Das zeigt der aktuelle Kinderreport des Deutschen Kinderhilfswerks. Auch Kinder und Jugendliche wurden befragt. Sie wünschen sich vor allem kostenlose Kitas und Schulen. Ob Zigaretten, Tabakbeutel oder E-Zigaretten, Nikotinprodukte sind bei Jugendlichen wieder beliebter. Das hat eine Befragung des Bundesinstituts für öffentliche Gesundheit ergeben. Demnach hat fast jeder 10. der 12- bis 17-Jährigen letztes Jahr Nikotinprodukte konsumiert. Der Drogenbeauftragte der Bundesregierung Streeck fordert deshalb strengere Regeln, zum Beispiel für Inhaltsstoffe, Werbung oder Aromen.
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1: Es ist kurz vor 12, ich bin Hendrik Daum. Der gesetzlichen Pflegeversicherung droht ein Milliardendefizit. Die Bundesregierung arbeitet deshalb an einer Reform. Jetzt ist eine weitere Erhöhung des Beitragssatzes für Kinderlose um 0,1 Prozentpunkte im Gespräch. Ursula Winkler mit den Einzelheiten.
2: Kinderlose Versicherte ab 23 Jahren müssten dann einen Pflegebeitragssatz von 4,3% zahlen. Für versicherte Mütter und Väter würden die Sätze gleich bleiben, also bei 3,6% bei einem Kind und entsprechend kleineren Beiträgen bei mehr Kindern. Gesundheitsministerin Wagen wollte die Pläne nicht bestätigen, sondern kündigte ein Gesamtkonzept an. Das wünscht sich auch der Koalitionspartner SPD.
1: Schwellungen an den Beinen und Blutergüsse an den Händen. Der Gesundheitszustand von US-Präsident Trump sorgt ja immer wieder für Spekulationen. Jetzt hat er sich erneut einer Routineuntersuchung unterzogen und alles verlief so wörtlich perfekt, hat der 79-Jährige danach mitgeteilt. Details hat er aber nicht genannt. Kritiker bemängeln, dass die Informationen zu Trumps Gesundheitschecks immer sehr rosig seien, es aber kaum unabhängig überprüfbare Fakten gebe. In Sachen Chancengerechtigkeit in der Bildung schneidet Deutschland ja häufig schlecht ab. Damit sich das ändert, wünschen sich 9 von 10 Erwachsenen mehr Personal in Schulen und Kitas und auch bundesweit einheitliche Lernstandards. Das zeigt der aktuelle Kinderreport des Deutschen Kinderhilfswerks. Auch Kinder und Jugendliche wurden befragt. Sie wünschen sich vor allem kostenlose Kitas und Schulen.
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7: Es ist kurz vor eins, ich bin Hendrik Daum. Der gesetzlichen Pflegeversicherung droht ein Milliardendefizit. Die Bundesregierung arbeitet deshalb an einer Reform. Jetzt ist eine weitere Erhöhung des Beitragssatzes für Kinderlose um 0,1 Prozentpunkte im Gespräch. Ursula Winkler mit den Einzelheiten.
8: Kinderlose Versicherte ab 23 Jahren müssten dann einen Pflegebeitragssatz von 4,3% zahlen. Für versicherte Mütter und Väter würden die Sätze gleich bleiben, also bei 3,6% bei einem Kind und entsprechend kleineren Beiträgen bei mehr Kindern. Gesundheitsministerin Wagen wollte die Pläne nicht bestätigen, sondern kündigte ein Gesamtkonzept an. Das wünscht sich auch der Koalitionspartner SPD.
7: Ob Zigaretten, Tabakbeutel oder E-Zigaretten, Nikotinprodukte sind bei Jugendlichen wieder beliebter. Das hat eine Befragung des Bundesinstituts für öffentliche Gesundheit ergeben. Demnach hat fast jeder Zehnte der 12- bis 17-Jährigen letztes Jahr Nikotinprodukte konsumiert. Der Drogenbeauftragte der Bundesregierung Streeck fordert deshalb strengere Regeln, zum Beispiel für Inhaltsstoffe, Werbung oder Aromen. Nach einer Strafanzeige von Colleen Fernandes hat die Staatsanwaltschaft Potsdam gegen den Ex-Mann der Schauspielerin Christian Ulmen jetzt ein Ermittlungsverfahren eingeleitet. Es bestehe ein Anfangsverdacht der häuslichen Gewalt, sagte eine Sprecherin der Behörde. Konkret gehe es um mehrere Vorfälle, die sich in den Jahren 2022 und 2023 in Spanien ereignet haben sollen. Auch die Vorwürfe digitaler Gewalt würden weiterhin geprüft. Ulmen selbst bestreitet sämtliche Anschuldigungen.
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Oh. Mein Kopf. Alles dreht sich. Was ist bloß passiert? Warum ist es denn dunkel? Hallo? Hört mich jemand? Hallo? Wie bin ich nur hierher gekommen? Oh Gott, es ist kalt. Kalt und feucht. Und dieser Gestank. Hallo? Bitte, lasst mich raus. Was habe ich denn getan? Hört mich denn niemand? Es hilft wohl nicht. Ich muss mich vorsichtig vortasten. Irgendwo muss schließlich ein Ausgang sein. Verdammt. Dass es aber auch nicht den kleinsten Lichtstrahl gibt. Ist da jemand? Oh Gott. Was war das? Da ist doch jemand. Hallo? Hallo? Bitte, können Sie mir helfen? Ich...

0: Alles hatte recht unspektakulär damit begonnen, dass mich eines Tages im Empire Club in Sydney ein Brief meines Großonkels erreichte.
1: Mein lieber Adam, könntest du dir vorstellen, mich auf unbestimmte Zeit auf meinem Landsitz Lesser Hill zu besuchen? Ehrlich gesagt, gibt es für mich keine schönere Perspektive, als dass du dich für immer hier niederlassen würdest. Sei versichert, es ist eine sehr für sich einnehmende, wildromantische Gegend in England, aus der deine Sippe stammt. Wie du weißt, sind wir die letzten Sprösse eines weit verzweigten Ahnenstammes. Da wäre es doch mehr als passend, wenn du, mein lieber Junge, zu gegebener Zeit meine Nachfolge als Herr auf Lesser Hill antreten würdest. Mit Gottes Hilfe haben wir das Jahr 1860 erreicht und ich sehe bereits meinem 8. Lebensjahrzehnt entgegen. Obwohl wir Saltons recht alt zu werden pflegen, sind der menschlichen Lebensspanne dennoch Grenzen gesetzt. Ich bitte dich, mach mir die Freude deiner Gesellschaft in den mir noch verbleibenden Jahren. Ein Scheck, der alle Kosten deckt, die mit deiner Reise und dem Abschied von deiner australischen Heimat verbunden sind, findest du beigefügt. Ich hoffe, recht bald Nachricht zu erhalten, wann ich dich am Hafen von Southampton in meine Arme schließen darf. Gezeichnet Richard Salton.
0: Ich zögerte nicht, umgehend alles für meine baldige Abreise zu organisieren. Am 12. Juni lief das Schiff im Hafen von Southampton ein. Onkel Richard kam zu meiner Begrüßung an Bord.
1: Adam, mein Junge!
2: Onkel Richard nehme ich an.
1: Ganz recht. Ach, Junge, du weißt nicht, was es mir bedeutet, dass du so schnell gekommen bist.
2: Es war mir selbst eine Freude. Die letzten beiden Saltons sollten nicht tausende Meilen voneinander getrennt sein.
1: Das soll heißen, dass du für immer bleibst?
2: So habe ich es vor, ja.
1: Oh, ich weiß gar nicht, was ich sagen soll.
2: Hoffentlich vor Freude.
1: Selbstverständlich. Ich bin froh, dass du offenbar genauso bist, wie ich es mir gewünscht habe. Und so, wie ich mir immer meinen Sohn erträumt habe.
2: Ach, Onkel.
1: Komm jetzt. Alles andere können wir auch unterwegs noch besprechen. Ich habe eine bequeme Reisekutsche mit 4 Pferden dabei. Mhm. Mein Großvater pflegte stets mit einem Vierergespann zu reisen, und das sollst du auch. Unsere Route wird uns an einigen der schönsten Städte Südenglands vorbeiführen.
2: Darf ich hin und wieder vielleicht auch selbst kutschieren?
1: Wann immer du willst. Jedes Pferd, das wir unterwegs einspannen, soll dein Eigentum sein.
2: Aber...
1: Oh, nicht der Rede wert. Du hast mir ja geschrieben, was für ein Pferdenarr du bist. Eine Leidenschaft, die ich im Übrigen teile. Komm jetzt, der Kutscher wartet. Wir müssen noch verfügen, dass dein Gepäck umgeladen wird.
2: Einen Augenblick noch. Ich möchte dir gerne jemanden vorstellen.
1: Ja? Wer ist es? Du siehst so schalkhaft aus.
2: Hier.
1: Oh!
2: Sag Hallo zu Onkel Richard, Mr. Bagels.
1: Ein zahmer Mungo?
2: Ja. Und bei mir zu Hause der beste Schlangenjäger weit und breit.
1: Hoffentlich wird er sich dann bei uns nicht unterfordert fühlen.
2: Warte, ich nehme ihn aus dem Käfig, dann kannst du ihn streicheln.
1: Ob das unbedingt sein muss?
2: Ich will doch hoffen, dass ihr beiden miteinander Freundschaft schließt.
1: Keine Sorge, das werden wir. Hallo, Mr. Bagels.
2: Siehst du, er mag dich, Mr. Bagels.
1: Natürlich tue ich das. Aber nun komm, wir wollen den Kutscher nicht länger warten lassen.
2: Ja,

0: Unsere Fahrt nach Hause führt uns mitten hinein in das Herz des alten Königreichs Mercia. Die Spuren zahlreicher Völker finden sich dort. Es war geradezu der Schmelztiegel dessen, was einmal das spätere Britannien werden sollte.
1: Das interessiert mich sehr. In Australien habe ich während meiner Studienzeit einmal einen Vortrag über die Römer in Britannien gehalten.
0: Dann wird es dir an unserem Ziel gefallen. Denn deine neue Heimat ist eine äußerst geschichtsträchtige Gegend. Der größte Herrensitz ist Castra Regis. Er befindet sich im Besitz der Familie Caswell. Sie sind eine ziemlich exzentrische Sippe. Der Großvater des jetzigen Eigentümers verließ das Haus nach einem Streit mit seinem Vater und kehrte nie wieder zurück. Man munkelt, er habe sich in Frankreich dem berühmten Magnetiseur Mesmer angeschlossen. Caswells Sohn hat niemals einen Fuß auf den Boden von Castra Regis gesetzt. Sein Sohn wiederum, der wie sein Großvater Edgar Caswell heißt, wird nun heimkehren. Er soll etwa Anfang 30 sein, also ist er noch wenig älter als du.
1: Vielleicht ist er ja ein netter Kerl, mit dem man sich anfreunden kann.
0: Das werden wir herausfinden, sobald er eingetroffen ist. In jedem Fall wird dich jedoch Castra Regis interessieren. Denn dort lassen sich noch viele Spuren finden, die die Römer zu ihrer Zeit hinterlassen haben. Mein guter alter Freund, Sir Nathaniel de Sellis, ist recht bewandert in der Geschichte unserer Region. Er kennt alle Sagen und Legenden, die man sich erzählt. Ihr werdet euch mögen, da bin ich mir sicher. Anlässlich der Ankunft Edgar Caswells hat er seinen Besuch bei mir auf Lesser Hill angekündigt. Und wie ich ihn kenne, wird er es sich nicht nehmen lassen, mit dir die herrliche Gegend zu erwandern und dir dabei alles Wissenswerte erzählen.
1: Das sind schöne Aussichten, nicht wahr, Mr. Bagels? Wir sind gut zu Fuß und sehr wissbegierig.
0: Dein Mr. Bagels ist wirklich ein drolliger Kerl.
1: Ja, das will ich doch meinen. Aber du solltest ihn mal erleben, wenn ihn das Jagdfieber packt. Dann ist er geradezu furchterregend.
0: Oh, ich kann es mir lebhaft vorstellen. Mit seinen Zähnen möchte ich lieber keine Bekanntschaft machen.
1: Das wirst du auch nicht müssen.
2: Es dunkelte bereits, als wir Lesser Hill erreichten. Zu meinem Bedauern reichte daher das Licht nicht mehr aus, um Einzelheiten der Umgebung ausmachen zu können. Ich konnte nur erkennen, dass unser Anwesen auf einem Hügel lag, der nicht ganz so hoch war wie der, der offenbar von einem mächtigen Kastell mit Turm gekrönt wurde. Es musste sich dabei wohl um das Anwesen der Familie Caswell handeln. Onkel Richard und ich wurden an unserer Haustür von einem vornehmen älteren Gentleman empfangen.
3: Das ist also der Großneffe, von dem du mir so viel erzählt hast, Richard.
0: Ja, das ist er. Und ich muss sagen, er hat meine ohnehin hohen Erwartungen noch übertroffen.
3: Dass das überhaupt noch möglich war. Willkommen in England, lieber Mr. Salton. Ich bin Nathaniel de Sellis, der älteste Freund Ihres Großonkels.
1: Freut mich, Sir Nathaniel.
0: Ich habe dem Jungen versprochen, dass du ihm hier alles zeigen wirst und ihn einweist in alles Wissenswerte.
3: Keine Sorge, das werde ich.
1: Das klingt ja so geheimnisvoll.
3: Sie müssen wissen, lieber Mr. Salton, dass...
1: Oh, bitte, sagen Sie doch Adam zu mir.
3: Ja, gern. Sie müssen wissen, Adam, dass wir hier zurzeit alle ein wenig beunruhigt sind. Schuld ist die Rückkehr des Erben von Castra Regis. Die Familie Caswell stammt von den Römern ab. Das rabenschwarze, gelockte Haar, welches alle Caswells haben, bezeugt diese Abstammung. Fast unerträglich stechend ist der Blick ihrer Augen. Man sagte den Mitgliedern der Familie neben einer großen Willenskraft vor allem auch eine gewisse Begabung in der Kunst der Hypnose nach.
1: Hypnose, aha. Sowas kenne ich nur von Jahrmärkten.
0: Es mag nicht nett sein, so etwas über seine Nachbarn zu sagen, aber den Caswells haftet etwas Dämonisches an. Jedem Mitglied der Familie.
3: Und Edgar Caswell wird da sicherlich keine Ausnahme sein. Die Nachricht seiner Ankunft hat Ihren Onkel und mich daher in höchste Alarmbereitschaft versetzt.
0: Es ist ein Segen, dass du nun da bist, Junge.
1: Ja, aber was sollte ich denn tun können?
3: Das wird sich weisen. Noch ist der Herr von Castra Regis ja nicht eingetroffen. Daher kann ich Ihnen morgen in aller Frühe die Gegend zeigen. Oder sind Sie am Ende ein Langschläfer?
1: Aber nein, ganz sicher nicht.
3: Sehr schön. Richard, dein Großneffe gefällt mir.
0: Ich habe nichts anderes erwartet.
2: Meine Neugier, alles mit eigenen Augen zu sehen, war groß. Bereits lange bevor es zu dämmern begann, lag ich wach in meinem Bett und konnte gar nicht abwarten, dass wir endlich zu unserem Spaziergang aufbrachen.
3: Bald haben wir es geschafft, dann sind wir auf dem Hügelkamm.
1: Ich hoffe, dass mich eine fantastische Aussicht für die Strapazen dieses Aufstiegs belohnen wird.
3: Ich denke, Sie werden mehr als zufrieden sein. Der gesamte östliche Teil des uralten Königreichs Mercia wird Ihnen dort oben zu Füßen liegen.
1: Na schön. Ich dachte, ich wäre von Australien bereits einiges gewöhnt.
3: So, da wären wir. Jetzt können Sie verschnaufen und den Ausblick genießen.
1: Sie haben mir wirklich nicht zu viel versprochen. Wie unglaublich schön.
3: Hinter uns liegt Lesser Hill, das Anwesen Ihrer Familie. Mhm. Dort drüben, das ist Castra Regis. Sehen Sie den Turm?
1: Ja, eine Fahne flattert im Wind auf seinen Zinnen.
3: Ein deutliches Zeichen, dass die Ankunft Edgar Caswells offenbar unmittelbar bevorsteht.
1: Ja, und was ist das da? Dort, auf der Halbinsel, dieses finster aussehende Schloss?
3: Das ist Diana's Grove. Es wird von der Familie March bewohnt. Allerdings ist Lady Arabella seit einiger Zeit verwitwet.
1: Oh, was für eine wehrhafte Anlage, diese dicken Mauern.
3: Sind vonnöten, um den Stürmen zu trotzen, die hier ungebremst im Herbst und im Winter vom Meer kommend auf das Land zujagen.
1: Ja.
3: Diana's Grove ist eines der besten Beispiele für die wechselvolle und dramatische Geschichte unseres Landstrichs.
1: Aha. Inwiefern?
3: An der Stelle, wo heute das Schloss steht, befand sich einst ein Tempel der Römer. Und dieser war auf den Überresten eines alten Druidentempels errichtet worden.
1: Aha, interessant. Der Ort scheint also schon immer als Kultstätte gedient zu haben.
3: So ist es. Die Druiden verehrten dort einen mächtigen Gott, der sich in der Gestalt eines gewaltigen weißen Lindwurms manifestierte.
1: Du meine Güte, so etwas habe ich ja noch nie gehört.
3: Als sich schließlich das Christentum zaghaft in England durchzusetzen begann, siedelte sich ein Nonnenkloster an eben diesem Ort an, der zuvor der Tempelbezirk der Druiden und dann der Römer gewesen war und nun verfallen dalag. Sedes Misericordiae nannten die Nonnen das Kloster.
1: Haus der Barmherzigkeit. Mhm. Und was ist daraus geworden?
3: Es kam zu einem schrecklichen Massaker, als sich der König von Mercia wieder dem Heidentum zuwandte und die Rückkehr zu den alten Kulten der Druiden anordnen ließ. Das Kloster wurde dem Erdboden gleichgemacht und seine Bewohner grausam hingerichtet. Auf mit Blut getränktem Boden wurde dann Jahre später das Schloss errichtet, welches Sie nun vor sich sehen.
1: Ich bezweifle, dass man dort gute Träume haben wird.
3: Ich auch. Kommen Sie, gehen wir weiter.
1: Ja.
3: Es gibt hier noch einiges, das ich Ihnen unbedingt zeigen möchte.
1: Was mich betrifft, ich bin zu allen Schandtaten bereit.
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2: Mit jedem Schritt auf dem Boden des uralten Königreichs Mercia verliebte ich mich mehr in diese wildromantische Landschaft mit ihrem rauen Charme.
3: Hier ist noch etwas, das Sie sich unbedingt ansehen sollten.
1: Aha, ein Steinhaufen?
3: Ja, richtig. Er versetzt uns zurück in die Morgendämmerung der Geschichte Britanniens. Vor über 1000 Jahren, gegen Ende des 7. Jahrhunderts, wurde er zum Gedenken an einen brutalen Doppelmord errichtet.
1: Oh, was ist hier geschehen?
3: Wulfere, der König von Mercia, tötete an dieser Stelle seine beiden Söhne.
1: Ach, aus welchem Grund?
3: Sie waren heimlich zum Christentum übergetreten.
1: Was für barbarische Zeiten müssen das gewesen sein?
3: Nach alter Sitte fügte jeder Vorbeigehende dem Haufen zum Gedenken an die Toten einen weiteren Stein hinzu.
4: Somit ist der gewaltig über die Jahre angewachsene Steinhaufen heute ein ideales Versteck für Schlangen.
3: Da mögen Sie recht haben.
4: Sehen Sie nur, 5 Stück ringeln sich dort. Habe ich es nicht gesagt?
3: Oh, hier gibt es sicherlich noch mehr.
4: Das wird Mr. Bagels, meinen Mungo, freuen. Er wird sich dieses Problems annehmen. Gleich morgen spaziere ich mit ihm mal hierher.
5: Wie geht es Ihnen, Sir Nathaniel?
3: Oh, danke. Sehr gut.
5: Moment. Guten Morgen.
3: Guten Morgen.
4: Guten Morgen.
5: Sie müssen Adam Salton sein, mein neuer Nachbar.
4: Ja.
5: Ich bin Lady Arabella March.
4: Es freut mich, Sie kennenzulernen. Ihnen gehört dieses eindrucksvolle Schloss auf der Halbinsel, nicht?
5: Ja, Diana's Grove. Sie müssen mir versprechen, mich dort sehr bald zu besuchen, Mr. Salton.
4: Danke für die Einladung. Ich komme gerne.
5: Sicher werden Sie mir einige von den Abenteuern zu erzählen wissen, die Sie in Australien erlebt haben.
4: Wenn Sie möchten.
5: Aber gewiss möchte ich. Es liegt mir viel daran, dass wir einander recht gut kennenlernen. Wenn Diana's Grove zu ihrem zweiten Zuhause würde, wäre das etwas, das ich sehr begrüßen würde.
4: Danke sehr. Wie freundlich von Ihnen.
3: Wir müssen uns jetzt leider verabschieden. Sicher wartet Ihr Großonkel bereits mit dem Frühstück auf uns.
4: Also.
5: Und ich muss mich beeilen, rechtzeitig auf Castra Regis einzutreffen, um meinen zweiten neuen Nachbarn zu begrüßen.
3: Wir werden später auch dorthin kommen.
4: Ja.
5: Also sehen wir uns bei den Caswells. Bis später, Mr. Salton. Passen Sie gut auf sich auf.
4: Das werde ich. Bis später.
5: Sir Nathaniel?
3: Lady Arabella. Ach, es ist doch nicht zu glauben. Was für ein berechnendes Weibstück.
4: Was meinen Sie damit?
3: Die ganze Grafschaft redet schon darüber. Es ist genau das Verhalten, welches man erwartet hat. Lady Arabellas einzige Hoffnung ist es jetzt noch, reich zu heiraten. Und Edgar Caswell ist sogar steinreich.
4: Hat sie etwa Geldsorgen?
3: Poh, das ist gar kein Ausdruck. Zwar galt ihr Gatte zum Zeitpunkt der Eheschließung als sehr vermögend. Als er jedoch freiwillig aus dem Leben schied, war er bis über beide Ohren verschuldet.
4: Ihr Mann hat sich umgebracht?
3: Ja. Er stürzte sich von den Zinnen von Diana's Grove. Sein Leichnam war schrecklich zugerichtet, als er an Land gespült wurde. Er muss auf die Felsen aufgeschlagen sein, auf denen das Schloss errichtet ist.
4: Arme Lady Arabella.
3: Sagen Sie das nicht. Sie ist beileibe keine von den Frauen, die man bedauern würde. Dafür ist sie zu kühl und herrisch.
4: Also, auf mich hat sie einen guten Eindruck gemacht.
3: Und genau darauf hat sie es auch angelegt. Sollte aus einer Verbindung mit Caswell nichts werden, sind Sie, mein lieber Junge, sicherlich Ihre nächste Wahl.
4: Sollte man sich denn nicht glücklich schätzen, solch eine Frau zur Gattin zu bekommen?
3: Ach, Sie Ahnungsloser. Sehr viel Erfahrung mit der Natur des weiblichen Geschlechts scheinen Sie in Ihrer Heimat wohl noch nicht gesammelt zu haben. Ich rate Ihnen, seien Sie vorsichtig. Lady Arabella ist eine gefährliche und unberechenbare Frau. Ihr Schloss wird im Volksmund auch Schloss des weißen Lindwurms genannt. Das geht natürlich zurück auf den Druidenkult. Ich werde jedoch das Gefühl nicht los, dass diese Frau irgendetwas hinter den dicken Mauern des Schlosses vor den Augen der Welt verbirgt. Seien Sie in jedem Fall auf der Hut. Es war nicht zu übersehen, dass sie bereits ins Auge gefasst hat.
2: Die sehr ernst vorgetragene Warnung Sir Nathaniels vermochte es nicht, meinen Eindruck von der wunderschönen, in ein eng anliegendes weißes Kleid gehüllten Frau mit dem außergewöhnlichen Smaragdschmuck und der zierlichen weißen Pelzkappe in etwas Unerfreuliches zu wenden. Wenn Lady Arabella es darauf angelegt hatte, mich tief zu beeindrucken, so hatte sie ihr Ziel erreicht. Als wir später an diesem Vormittag zu dritt das Anwesen der Caswells erreichten, um dort den heimgekehrten neuen Herrn zu begrüßen, waren außer Lady Arabella March auch schon einige weitere Nachbarn zugegen. Mein Blick fiel auf eine hübsche junge Frau, die etwas abseits stand und einen schüchtern, zurückhaltenden Eindruck machte.
4: Onkel Richard, wer ist das da?
6: Wen meinst du, Junge?
4: Die anmutige junge Frau dort drüben.
6: Oh, das ist Mimi Wetford. Ihre Eltern sind bei einem Fährunglück ums Leben gekommen, als sie noch ein Baby war. Oh. Mimi ist dann bei ihren Großeltern auf der Mercy Farm aufgewachsen. Das da drüben ist Michael Wetford, ihr Großvater. Ein sehr netter Gentleman. Die Mercy Farm grenzt im Osten an unseren Besitz. Komm mit, ich stelle dich Mimi vor. Sie hat dich ebenfalls entdeckt und schaut schon zu uns her.
4: Ja. Guten Tag.
7: Guten Tag. Schönes Wetter heute, Mr. Salton, nicht?
6: Das kann man wohl sagen. Mimi, dies ist mein Großneffe Adam. Er ist gestern in Southampton angekommen.
2: Ah. Ja.
7: Und woher kommen Sie, Mr. Salton?
2: Australien.
7: Du liebe Güte, das ist ja am anderen Ende der Welt. Werden Sie lange in England bleiben?
2: Allerdings, sozusagen für immer.
7: Ach, tatsächlich? Das freut Sie sicher, Mr. Salton.
6: Ja, das tut es sehr sogar.
7: Sie müssen uns unbedingt bald einmal zum Tee auf der Mercy Farm besuchen.
2: Sehr gerne. Würde es morgen passen?
7: Ja, warum nicht?
2: Verzeihen Sie, aber ich würde zu gerne erfahren, wer Sie sind und was Sie so denken. Ach, ich rede mal wieder Unsinn.
7: Aber nicht doch, gar nicht. Mein Großvater und ich würden uns wirklich freuen, Sie morgen bei uns begrüßen zu dürfen.
2: Schön.
6: Hast du Mr. Caswell schon kennengelernt?
7: Nein, noch nicht. Lady Arabella wusste das zu verhindern. Sie war die Erste, die zu seiner Begrüßung hier war und weicht ihm seitdem nicht mehr von der Seite.
6: Das überrascht mich nicht.
2: Aber gegen Sir Nathaniel ist sie offenbar machtlos. Seht nur, er bringt die beiden zu uns. Oh.
3: Dies ist die Enkeltochter ihres Pächters der Mercy Farm, Miss Mimi Wetford.
8: Ich bin entzückt, Miss Wetford.
7: Herzlich willkommen zu Hause, Mr. Caswell.
8: Ich wäre viel eher in das Haus meiner Väter zurückgekehrt, wenn ich gewusst hätte, welch betörende Blüten dieser Landstrich hervorbringt.
6: Lady Arabella.
9: Mr. Salton.
8: Ah, mein Nachbar zur Rechten. Es freut mich, Ihre Bekanntschaft zu machen, Mr. Salton.
6: Ganz meinerseits. Darf ich Ihnen meinen Großneffen Adam Salton vorstellen?
8: Sie dürfen. Wie ich hörte, sind Sie ebenso ein Neuling hier wie ich.
2: Ja, das ist richtig. Sie kommen aus Afrika?
8: Ganz recht. Ach, wie schön für uns weitgereiste Gentlemen, dass wir uns hier nun der Gesellschaft solch reizender Damen wie Lady Arabella und Miss Wetford erfreuen dürfen. Nicht wahr?
2: Ja, wir können uns glücklich schätzen.
8: Passt es, wenn ich morgen zum Tee komme und Ihnen meine Aufwartung mache, Miss Wetford?
7: Natürlich, Mr. Caswell. Sie werden uns willkommen sein.
8: Das will ich doch schwer hoffen.
2: Gott möge allen beistehen, die in die Gewalt dieses Menschen geraten, durchfuhr es mich. Ich war zutiefst angewidert von diesem Edgar Caswell. Er war nur wenige Jahre älter als ich und auch beileibe nicht hässlich, aber die Härte, Erbarmungslosigkeit, Selbstsucht und Machtgier, die aus seinen Zügen und seinem Blick sprach, befremdete mich aufs Höchste.
8: Ah! Da kommt ja noch ein besonderes Mitbringsel aus Afrika. Erschrecken Sie nicht, meine Damen. Mein Diener, Olanga, ist sicher keine klassische Schönheit. Jedoch versichere ich Ihnen, dass man sich keinen treueren Diener wünschen kann als ihn. Er würde nicht zögern, sein Leben für das meine zu opfern.
2: Caswell hatte nicht untertrieben. Der wunderlich gekleidete Schwarze, der aus der Kutsche stieg, sah wahrlich furchteinflößend aus. Mimi verbarg in bewundernswerter Weise ihre spontane Abscheu vor ihm. Allerdings schien der Wilde an ihr auch keinerlei Interesse zu haben.
10: Wer seine Frau, Herr?
8: Das ist Lady Arabella March, eine Nachbarin.
3: Er wirft sich auf den Boden.
10: Lady verfügen über große Macht. Olanga, sein gehorsamer Diener.
6: So was.
9: Sagen Sie ihm, er soll sofort aufstehen, Mr. Caswell. Die Leute schauen schon zu uns herüber.
8: Steh auf, Olanga. Was soll dieses ungebührliche Verhalten?
10: Lady, sein große Zauberin.
9: Nun ist das aber genug.
8: Dem ist nichts hinzuzufügen. Geh ins Haus. Auf der Stelle.
10: Ja. Jawohl, Herr.
9: Was für ein grässlicher Kerl.
8: Bitte verzeihen Sie ihm. Wir werden ihm nachsehen müssen, dass er natürlich noch nicht mit den Gepflogenheiten der zivilisierten Welt vertraut ist.
9: Ich hoffe, ich werde ihn nicht so bald wiedersehen müssen.

0: Aber für Irritation sorgte das Verhalten Olangas dennoch. Nicht nur dieser Vorfall wurde auf dem Heimweg nach Lesser Hill ausführlich besprochen.
1: Dieser Edgar Caswell gefällt mir nicht. In ihm scheinen alle negativen Eigenschaften, die dieser Sippe seit Urzeiten eigen waren, zu kulminieren.
2: Er ist ein Widerling, wie er im Buche steht. Habt ihr gesehen, wie er Mimi angesehen hat? So, als ob sie schon sein Eigentum wäre. Er bildet sich wohl wirklich und wahrhaftig ein, ihm gehöre die ganze Welt.
3: Ja, der Kerl hat keine Zeit verloren.
2: Er muss doch merken, dass sie gar nicht zu ihm passt. Ich hatte augenblicklich das Gefühl, sie beschützen zu müssen. Vor ihm. Er sah aus wie ein Falke, der sich jeden Augenblick auf die wehrlose Taube stürzen will.
1: Ich hoffe nicht, dass es wegen Mimi zum Zwist zwischen euch beiden kommt.
2: Das liegt ganz bei ihm.
1: Nicht nur. Es liegt auch bei dir.
3: Na, vor allem hat da wohl die junge Dame ein Wörtchen mitzureden. Und es war unverkennbar, dass sie ihre Entscheidung bereits getroffen hat. So manchen bewundernden Blick hat sie deinem Erben nämlich zugeworfen, Richard.
1: So?
2: Meinen Sie wirklich?
3: Das tue ich. Ihre Chancen stehen gut. Wenn Sie sich geschickt anstellen, werden Sie Mimis Herz sicher erobern.
2: Ich finde Sie ganz bezaubernd. In Ihrer Gegenwart schien mein Herz fast doppelt so schnell zu schlagen.
1: Man müsste noch mal jung sein, nicht wahr, Nathaniel?
3: Ich hätte nichts dagegen, lieber Freund. Ja, und was sagen wir zum Verhalten der Herrin vom Schloss des Weißen Lindwurms?
1: Lady Arabella hat genau das getan, was wir erwartet haben. Sie hat sich Caswell in schamloser Weise an den Hals geworfen. Dass dieser Mimi Wetford Avancen gemacht hat, dürfte jedoch ihren Plänen zuwiderlaufen.
3: Dies war an ihrem Gesicht deutlich abzulesen.
1: Weißt du eigentlich, was ein Lindwurm ist, mein Junge? Ich vermute, solches Getier kommt dort, wo du geboren wurdest, gar nicht vor.
2: Dennoch weiß ich, was das ist. Ein Fabelwesen, so eine Art Zwischending von Schlange und Drache. Ein kriechendes Urzeittier von enormen Ausmaßen und gewaltiger Kraft.
1: Ja.
2: Außerdem wurden dem Lindwurm auch magische Kräfte zugeschrieben. Er galt meist als Personifizierung des Bösen auf der Welt. In den Mythen und Legenden kämpfte so mancher tapfere und fromme Ritter gegen diese Bestien. Irgendwann schienen sie dann ausgestorben zu sein. Heutzutage zieren sie nur noch die Wappen verschiedener Familien und Städte.
3: Ganz recht. Besser hätte ich es nicht zusammenfassen können.
2: Was meint ihr, ob es sie je wirklich gegeben hat?
1: Da halte ich es mit der alten Spruchweisheit, wo Rauch ist, da ist auch Feuer.
3: Zumindest sind Legenden über den Lindwurm in England weit verbreitet. Vermutlich, weil es in unserem Land genügend Sümpfe, Moore, unendlich tiefe Gewässer und weite Ebenen gibt, die diesen Ungeheuern ausreichend Platz und ideale Lebensbedingungen bieten. Diese Plätze könnten nach wie vor noch als Verstecke dienen.
1: Wie zum Beispiel Diana's Grove, das Schloss des Weißen Lindwurms.
2: Ihr glaubt doch nicht ernsthaft, dass Lady Arabella sich hinter den dicken Mauern einen Lindwurm als Schoßtier hält.
3: Na ja, immerhin gibt es eine ganze Reihe merkwürdiger Ereignisse rings um diese Dame.
2: Davon würde ich gerne mehr hören, Sir Nathaniel.
3: Ja, das glaube ich. Aber nicht heute, auch wenn sie so tief beeindruckt hat. Wir werden ein anderes Mal davon zu sprechen haben.
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0: Andern Tags traf ich Sir Nathaniel beim Frühstück.
2: Guten Morgen.
3: Guten Morgen. Sie sind aber schon früh wach.
2: Nicht nur das. Ich war sogar schon zu einem Spaziergang draußen. Ein prächtiger Sonnenaufgang war der Lohn des frühen Aufstehens.
3: Aha, und? Gibt es irgendwelche Neuigkeiten zu berichten?
2: Oh, Mr. Bagels hat 4 Schlangen an dem Steinhaufen erlegt, den Sie mir gestern gezeigt haben.
3: Guter Gott.
2: Ein Lindwurm war jedoch nicht dabei.
3: Oh, mit diesem wäre Ihr Mr. Bagels sicherlich auch ein wenig überfordert. Ein Mungo, der es mit einem Lindwurm aufzunehmen imstande wäre, müsste die Größe eines Heuschobers haben.
2: Ja, einstweilen waren es 4 ganz gewöhnliche Schlangen, nicht dicker als ein Spazierstock. Mr. Bagels brennt darauf, wieder dorthin zu gehen. Ich denke, so vermisst er unsere frühere Heimat auch weniger.
3: Ach, ich wäre gern einmal mit von der Partie. Offenbar ist er ein tapferer kleiner Kerl, ihr Mungo.
2: Ja, das kann man wohl sagen. So zahm, wie er sich mir gegenüber gibt, so unerbittlich ist er zu seinen Feinden, den Schlangen. Es ist selten, dass der Mungo bei diesem Kampf unterliegt. Zu ausgeklügelt ist seine Taktik, die Schlange so lange müde zu machen, bis sie zur leichten Beute für ihn wird.
3: Wann haben Sie beide vor, wieder auf Schlangenjagd zu gehen?
2: Morgen früh. Sie dürfen Mr. Bagels und mich gerne begleiten.
3: Abgemacht. Und? Sind Sie schon aufgeregt?
2: Was meinen Sie?
3: Natürlich Ihren Besuch auf der Mercy Farm heute Nachmittag.
2: Ich versuche, die Worte meines Onkels zu beherzigen und werde es auf keinen Zwist mit Mr. Caswell anlegen.
3: Warten wir ab, inwieweit dieser hehre Vorsatz sich umsetzen lassen wird.
0: Es kostete mich während der Teegesellschaft alles, was ich an Selbstbeherrschung aufbieten konnte, um nicht aufzuspringen und Edgar Caswell des Hauses zu verweisen. Und das, obwohl es nicht einmal mein Haus war. Sein stechender Blick ruhte, während er unablässig in seiner Teetasse rührte, in einer Art und Weise auf Mimi Watford, die mich bis aufs Blut provozierte.
5: Möchten Sie noch etwas Tee, Mr. Salton? Mr. Salton?
2: Was?
5: Ich habe nur gefragt, ob ich Ihnen noch Tee nachschenken darf.
2: Nein, danke. Aber er war köstlich.
5: Mr. Caswell?
6: Ich bin noch versorgt. Danke, Miss Watford. Hat Ihnen eigentlich schon einmal jemand gesagt, wie wunderschön Ihre Wimpern sind? Wie gesponnenes Gold.
5: Bitte sehen Sie mich nicht so an, Mr. Caswell.
6: Wie sehe ich Sie denn an?
5: Sie fixieren mich in einer Art, die unschicklich ist.
6: Finden Sie?
2: Das hat sie doch gerade gesagt.
6: Ich kann wahrlich nichts Unschickliches daran finden, vollkommene Schönheit zu bewundern. Wenn Sie sich dadurch beleidigt fühlen, so lag dies jedoch nicht in meiner Absicht.
5: Versuchen Sie, mich zu hypnotisieren?
6: Wie kommen Sie darauf?
5: Eine Kraft geht von Ihnen aus. Es fällt mir schwer, mich dagegen zu wehren. Es schnürt mir die Kehle zu.
2: Miss Watford!
5: Hört sie auf!
6: Ich weiß nicht, was Sie meinen. Geht es Ihnen nicht gut?
2: Verdammt, Caswell, was machen Sie mit ihr?
6: Nichts. Gar nichts. Ich bin mir keiner Schuld bewusst.
2: Aufhören! Sofort aufhören!
5: Adam! Adam!
2: Schluss damit, Caswell! Mimi! Mimi! Bitte, kommen Sie zu sich!
6: Ach, Sie sind ja geradezu rührend um Sie besorgt.
2: Ach, Sie! Können Sie mir sagen, was das sollte?
6: Was schon? Miss Watford scheint mir einen Hang zur Hysterie zu haben. Wenn Sie möchten, kann ich Ihnen einen erstklassigen Arzt empfehlen, der sich mit der Behandlung dieses Krankheitsbildes bestens auskennt.
5: Ich möchte, dass Sie jetzt gehen, Mr. Caswell. Bitte.
6: Na schön. Wenn es Ihr Wunsch ist. Olanga!
7: Herr?
6: Mein Mantel, Schal und Hut.
7: Sofort, Herr.
6: Ich darf mich empfehlen. Und bitte die Unannehmlichkeiten, an denen ich mich schuldlos fühle, dennoch sehr zu entschuldigen. Auf ein baldiges Wiedersehen.
7: Ist Herr verärgert?
6: Die Kleine ist stärker, als ich dachte.
2: Alles in Ordnung, Miss Watford?
5: Danke, es geht schon wieder. Ich dachte, ich ersticke. Was ist das nur für ein furchtbarer Mensch?
2: Einer, vor dem man sich lieber in Acht nehmen sollte.
5: Ich verstehe nicht, was er mit dieser Demonstration bezwecken wollte.
2: Sie sollten sich in Zukunft besser von ihm fernhalten.
5: Soweit es mir möglich ist, werde ich das tun. Allerdings ist mein Großvater sein Pächter. Es wird zwangsläufig zu Begegnungen kommen, die ohne unhöflich zu sein schwer zu vermeiden sein werden.
2: Wenn ich Ihnen in irgendeiner Form behilflich sein kann, zögern Sie nicht, mich darum zu bitten.
5: Sie sind sehr freundlich, Mr. Thornton. Bitte besuchen Sie mich recht bald wieder.
2: Morgen vielleicht?
5: Warum nicht? Dann wird sicher auch mein Großvater die Zeit finden, sich zu uns zu setzen. Er würde Sie nämlich auch schrecklich gern kennenlernen.
2: Und ich ihn. Bis morgen, also.
5: Bis morgen.
0: Wie verabredet, begleitete Sir Nathaniel, Mr. Bagels und mich am nächsten Morgen auf unserem Spaziergang zu dem Steinhaus.
3: Beunruhigt mich außerordentlich.
2: Mit Vorsicht scheint mir auch der farbige Diener.

0: zu erfahren. Er ist in seinem Heimatstamm wohl so eine Art Voodoo-Hexenmeister gewesen.
1: Dass ein Caswell in Afrika die Nähe solcher Leute suchen würde, war fast zu erwarten. Aber machen Sie sich keine Sorgen. Ihr Großonkel und ich werden das Treiben auf Castra Regis im Auge behalten.
0: Es geht mir einzig und allein um die Sicherheit von Miss Wedford.
1: Das dachte ich mir.
0: So, da wären wir.
1: Mr. Bagels scheint bereits eine Schlange erwischt zu haben.
0: Sehen Sie, dort liegen die vier, die er gestern erlegt hat.
1: Es ist ziemlich ungewöhnlich, dass es hier zu dieser Jahreszeit so viele Schlangen gibt.
0: Du meine Güte, er scheint einiges zu tun zu haben heute früh.
1: Faszinierend, wie geschickt er sich anstellt.
2: Es dauerte nicht lange und Mr. Bagels hatte 6 Schlangen erlegt. Sir Nathaniel und ich waren derart fasziniert von dem kleinen Schlangentöter, dass wir gar nicht bemerkten, wie sich Lady Arabella in unserem Rücken ebenfalls dem Steinhaufen näherte.
0: Nun ist es aber gut, Mr. Bagels. Komm, komm her, braver Junge.
1: Was für ein raffinierter Jäger. Das muss man wirklich gesehen haben.
0: Helfen Sie mir bitte, ihn wieder an die Leine zu legen, Sir Nathaniel.
1: Natürlich, gern.
3: Können Sie mir sagen, was Sie da machen?
1: Lady Arabella...
3: Also waren Sie und dieses Viehs, die 4 Schlangen gestern töteten. Ich habe mich schon gefragt, wer diese frevelhafte Tat wohl verübt haben mag.
0: Frevelhafte Tat? Ich denke, so mancher arglose Spaziergänger wird froh sein, diesen Biestern nicht mehr begegnen zu müssen. Ruhig, ganz ruhig, Mr. Bagels. Sie will dir ja nichts tun.
3: Ich hatte ehrlich gesagt gehofft, dass Sie eine andere Haltung diesen Kreaturen gegenüber einnehmen würden, Mr. Salton.
0: Tatsächlich.
3: Ich darf Sie wohl darüber belehren, dass sich dieser Steinhaufen auf dem Grund von Diana's Grove befindet und somit zu meinem Besitz gehört.
1: Also, ach was, das wäre mir neu.
3: Tja, veranstalten Sie Ihre barbarische Schlangenjagd in Zukunft gefälligst woanders.
1: Was ist denn nur mit dem Tier?
0: Ich habe keine Ahnung. Er hat nie zuvor so aggressiv auf einen Menschen reagiert. Oh, verdammt! Mr. Bagels, nicht!
1: Um Himmels Willen, Lady Arabella!
0: Mr. Bagels, hier geblieben! Nein, nicht! Bitte, Sie verletzen ihn!
1: Ich habe ihn. Da ist er wieder. Ja, brav. Brav, Mr. Bagels. Bleib hier auf meinem Arm.
0: Sie schießen auf meinen Mungo?
3: Was sollte ich denn machen? Das Vieh wollte sich auf mich stürzen. Haben Sie nicht die Mordlust in seinen Augen gesehen? Vielleicht hat er die Tollwut.
0: Ganz sicher nicht.
3: Schauen Sie mich nicht so an. Es ist ja nichts passiert. Sie sollten jedoch in Zukunft besser davon absehen, auf meinem Grund und Boden Schlangen zu töten. Dann werden wir keine Probleme miteinander haben. Guten Tag.
0: So, was sagt man dazu?
1: Können Sie sich erklären, warum Mr. Bagels so aggressiv auf unsere schöne Nachbarin reagiert?
0: Überhaupt nicht. Sie sehen ja selbst, wie zahm und umgänglich er ist. Niemals zuvor hat er einen Menschen angegriffen. Schlangen sind seine Beutetiere, seine einzigen Feinde.
1: Und dennoch war es eindeutig, dass er Lady Arabella mit der Absicht angriff, ihr Schaden zuzufügen und sie gegebenenfalls sogar zu töten. Bleibt die Frage, warum? Was hat Lady Arabella mit dem Erbfeind von Mr. Bagels gemeinsam?
0: Was soll ich Ihnen zur Antwort geben? Dass unsere Nachbarin in Wahrheit selbst eine Schlange ist?
1: Naja, immerhin ist sie die Herrin des Schlosses des Weißen Lindwurms.
0: Und bewegt sich mit seltsam gleitenden Bewegungen, wie die Kreaturen, die sie schützen will. Haftet ihr womöglich ein dem Schlangen verwandter Duft an, der Mr. Bagels auf eine falsche Fährte führte?
1: Das Ganze ist in jedem Fall sehr geheimnisvoll. Ich bin gespannt, was Richard davon halten wird.
0: Bloß gut, dass sie so eine miserable Schützin ist.
1: Und ihr Mungo sich so reaktionsschnell in den Schutz meiner Arme zurückzog.
0: Armer Mr. Bagels.
1: Kommen Sie, gehen wir zurück.
0: Ja. Lassen Sie ihn ruhig wieder runter. Ich denke, er hat sich jetzt beruhigt. Wir können ihn an der Leine laufen lassen.
1: Das wird ihn freuen. So.
0: Wollen Sie mir erzählen, was Sie über Lady Arabella wissen?
1: Ihre Eltern zählten zu meinem Freundeskreis. Es waren nette und umgängliche Leute. Ich mochte sie sehr. Dann jedoch geschah etwas, das ihr ganzes Leben und auch ihr Wesen veränderte. Arabella war damals noch ein Kind.
0: Was ist passiert?
1: Sie kam von einem Spaziergang nicht mehr zurück. Ihre Eltern wurden fast verrückt vor Angst. Obwohl man das Waldgebiet mehrfach mit einer Hundertschaft durchsuchte, fand sich keine Spur von der Kleinen.
0: Aber offenbar hat man sie irgendwann doch wiedergefunden.
1: Sehr richtig. 3 Tage später tauchte sie wieder auf. Sie spazierte einfach auf den Hof ihrer Eltern, als ob nichts gewesen wäre.

0: ein paar Schrammen und leichte Schürfwunden, war sie vollkommen unverletzt. Jedoch wirkte sie, als ob sie hypnotisiert worden wäre.
1: Von einem der Caswells?
0: Möglich. Auf Fragen reagierte sie nur stark verzögert. Und ihr Blick schien glasig und irgendwie auch durch einen hindurchzugehen. Wo sie in den 3 Tagen gewesen war, wusste sie nicht. Allerdings konnte sie sich an einen verliesartigen Keller erinnern, mit einer Art Brunnenschacht in der Mitte.
1: Seltsam. Hat sie vielleicht jemand dorthin verschleppt und dann gefangen gehalten?
0: Tja, darüber war nichts aus der Kleinen herauszubekommen. Weitere Befragungen waren auch ausgeschlossen, da sie ein starkes Fieber ans Bett fesselte. Man rechnete einige Tage ernsthaft mit ihrem Ableben. Plötzlich aber war das Fieber verflogen und Arabella wieder vollständig gesund. Allerdings hatte sich ihre Persönlichkeit durch die mysteriösen Ereignisse gravierend verändert.
1: Inwiefern?
0: Sie zeigte nun einen Hang zur Grausamkeit, der ihr vorher nicht eigen war.
1: Wie äußerte sich das?
0: Sie verletzte Vögel und andere kleine Tiere mutwillig, verstümmelte, quälte und tötete sie. Ihre Eltern brachten das alles vollkommen aus dem Gleichgewicht. Sie zogen sich sehr zurück und pflegten keinerlei gesellschaftliche Kontakte mehr. Große Hoffnung setzten sie auf die Ehe ihrer Tochter mit Captain March, dem Erben von Diana's Grove. Arabella selbst hatte alles daran gesetzt, nur ihn und keinen anderen zu heiraten. Dies verwunderte nicht nur mich, denn der Captain war ein unsympathischer Sonderling von geradezu abstoßendem Äußeren.
1: Das scheint mir in der Tat nicht zu Lady Arabella, so wie ich sie bisher kennenlernen durfte, zu passen. Mhm. War die Ehe denn glücklich?
0: Nein, das kann man nicht gerade sagen. Vor allem aber war sie kurz, denn bereits wenige Wochen nach der Hochzeit wurde die schrecklich zugerichtete Leiche Captain Marks an den Strand gespült.
1: War es die Last der Schulden, die ihn zu dieser Verzweiflungstat trieb?
0: Entweder das oder eine unerfreuliche Entdeckung über das wahre Wesen seiner Frau.
1: Was meinen Sie?
0: Naja, nicht nur mir drängte sich der Verdacht auf, dass sein Tod womöglich gar kein Selbstmord war.
1: Sie meinen, jemand hätte nachgeholfen?
0: Und es ist bei weitem nicht der einzige ungeklärte Todesfall in der Gegend. In letzter Zeit verschwanden immer wieder Menschen spurlos, darunter auch einige Kinder. Außerdem beklagen die Schäfer in der Umgebung den Verlust einiger Tiere.
1: Aber was steckt dahinter?
0: Ich denke, es ist offensichtlich, dass es irgendetwas mit Diana's Grove zu tun hat. Dieses Haus, erbaut auf geschichtsträchtigem, heidnisch-heiligen, blutgetränkten Boden, birgt ein Geheimnis, ein grauenvolles Geheimnis.
1: Was können wir nur tun?
0: Im Moment bleibt uns nichts anderes übrig, als wachsam zu sein und zu beobachten. Wenn es die Situation verlangt, müssen wir bereit sein, entschlossen zu handeln. Oi, sehen Sie mal.
2: Guten Morgen, die Herren.
1: Mimi, Miss Wetford, guten Morgen.
0: Guten Morgen, mein Kind.
2: Oh, wer ist denn das?
1: Das ist Mr. Bagels, mein zahmer Mungo.
2: Oh.
1: Sie können ihn gerne streicheln, wenn Sie möchten. Für gewöhnlich tut er nichts.
2: Ist der niedlich?
1: Er mag Sie auch. Was führt Sie schon so früh hierher, Miss Wetford?
2: Lady Arabella sandte mir gestern Abend eine Nachricht, dass sie mich sehr dringend in Diana's Grove sprechen müsse.
1: Sie werden auf keinen Fall dieser Einladung Folge leisten.
0: Das ist vielleicht etwas zu drastisch ausgedrückt, aber ich denke, Mr. Salton hat recht, Miss Wetford. Sie sollten Lady Arabella lieber schriftlich antworten und ihr fernbleiben mit einem plötzlichen Unwohlsein entschuldigen.
1: Ja, unbedingt.
2: Aber wieso?
1: Nun,
0: Wir machen uns Sorgen um Ihre Sicherheit. Bitte fragen Sie nicht weiter. Es ist zum jetzigen Zeitpunkt unmöglich für uns, Ihnen zu antworten. Kommen Sie.
1: Ja. Olanga!
0: Kein Grund zu erschrecken. Es ist bloß Castles afrikanischer Diener.
1: Was treiben Sie hier?
3: Tod. Tod. Ich rieche den Tod. Große Tod. Viele, viele Tod. Dort. Dort.
0: In Diana's Grove?
3: Besser Ort. Besser. Voller Tod. Tod. Tod.
2: Was hat das alles zu bedeuten?
0: Es ist gut möglich, dass wir das bereits bald erfahren werden. Kommen Sie jetzt. Ich hoffe, wir dürfen Sie auf Lesser Hill zu einem guten Frühstück einladen, Miss Wetford.
2: Danke. Gerne.
0: Vorausgesetzt ist es Ihnen recht, Adam, denn es ist natürlich eher Ihr Haus als das meine.
1: Ich bitte Sie, es ist mir sogar sehr recht.
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1: Es freute mich zu sehen, dass meine beiden älteren Freunde offenbar sehr einverstanden damit waren, dass ich mich von Minute zu Minute mehr in Mimi Wetford verliebte. Meine Gefühle schienen auf Gegenseitigkeit zu beruhen. Am kommenden Nachmittag versuchte Edgar Caswell ein zweites Mal sein Glück auf der Mercy Farm. Ich durfte zufälligerweise Zeuge sein, wie ihn Mimi bereits auf dem Hof unmissverständlich abwies. Zornbebend stapfte er von dannen, direkt in die Arme von Lady Arabella, die gerade vorbeikam und sich sofort hingebungsvoll seiner annahm. Caswell fiel in diesen Tagen noch durch eine andere exzentrische Tat auf. Schwärme von Vögeln bedrohten die Ernte auf den Feldern seiner Pächter. Um die Vögel zu vertreiben, ließ er einen riesigen Drachen in Form eines Falken vom Turm seines Anwesens aus aufsteigen. Die Vogelschwärme verschonten daraufhin die Felder rings um seinen Besitz. Weithin sichtbar flatterte der an einem dünnen Metalldraht befestigte monströse Drache in der Luft.
6: Eine seltsame Stimmung da draußen, findet ihr nicht?
0: Kein Vogel singt mehr weit und breit.
1: Es gibt hier überhaupt keine Vögel mehr. Dafür hat dieser Widerling mit seinem idiotischen Drachen gesorgt.
6: Es ist für einen Caswell geradezu typisch, so zu übertreiben.
0: Na ja, solange er keine bedrohlicheren Schandtaten in seinem Turmzimmer ausheckt, will ich nichts gesagt haben.
1: Ob Lady Arabella ihn mittlerweile schon dazu gebracht hat, ihr einen Antrag zu machen?
6: Wie man hört, gestaltet sich ihr Unterfangen unerwartet schwierig.
0: Edgar Caswell ist nicht der leidenschaftlich flammende Freier, den sie sich erhofft hatte.
1: Mein Mitleid muss ich ihr leider vorenthalten.
0: Nur zu verständlich. Es würde mich nicht wundern, wenn sie nach einem letzten verzweifelten Versuch bei Caswell nicht doch noch ihre Taktik ändert und versuchen wird, Mimi Wetford aus dem Feld zu schlagen.
1: Mimi Wetford?
0: Ja, als ihre Heiratskandidatin.
1: Ach so.
0: Aber das scheint mir ein ziemlich aussichtsloses Unterfangen zu sein.
1: Sehr.
6: Was macht eigentlich dieser afrikanische Diener von Caswell, dieser...
1: Olanga?
6: Ja.
1: Ich habe ihn in den letzten Tagen immer wieder gesehen, wie er auf dem Gelände von Diana's Grove herumschlich.
0: Aha.
1: Gestern sah ich aus der Ferne, wie er Lady Arabella auflauerte.
0: Konnten Sie vielleicht etwas von dem verstehen, was die beiden sich zu sagen hatten?
1: Leider nein, aber Lady Arabella hat ihn ziemlich rüde und lautstark von ihrem Grundstück verwiesen. Sie zückte auch wieder ihren Revolver.
6: Du lieber Himmel, damit ist die Dame ja bald schneller als jeder Cowboy.
1: Geschossen hat sie aber diesmal nicht. War ja auch kein Mungo, der da vor ihr stand.
6: Ach, Adam.
0: Auch wenn es momentan vergleichsweise ruhig ist, habe ich dennoch das Gefühl, dass sich Böses zusammenbraut. Und Lady Arabella scheint mir die Schlüsselfigur zu sein.
1: Ich habe noch einmal darüber nachgedacht, was Sie mir über Ihr Verschwinden in Kindertagen erzählt haben.
0: Ja?
1: Die Beschreibung dieses Kellergewölbes, an das sie sich erinnerte, und der vehement vorangetriebene Wunsch, Captain March zu heiraten und somit Herrin auf Diana's Grove zu werden, lässt für mich nur einen Schluss zu.
0: Vermutlich denjenigen, den ich auch schon zog. Dieses Gewölbe befindet sich dort und es beinhaltet etwas, das eine große Anziehungskraft auf Lady Arabella ausübt.
1: So ist es.
6: Leider ließ ich diese Theorie jedoch nie überprüfen, obwohl Nathaniel mehr als einen Versuch unternahm.
0: Sowohl Captain March als auch Lady Arabella selbst haben es stets zu verhindern gewusst, dass sich jemand in ihrem Schloss, vor allem im Bereich der Keller, ungehindert umsehen konnte.
6: Selbst Nathaniels vorgeschobenes wissenschaftliches Interesse als Historiker konnte die Schlossherren nicht erweichen.
1: Wenn sich dort wirklich einmal ein Druidentempel und eine Kultstätte der Römer befunden haben, dann ist es doch durchaus möglich, dass sich dort ein Schacht verbirgt, der bis in die Eingeweide der Erde hinabreicht.
0: Bis in die tiefste Hölle sogar.
6: Und der etwas enthält, das Lady Arabella unbedingt vor der Welt verborgen halten möchte.
1: Glaubt ihr, es gibt den sagenumwobenen weißen Lindwurm noch?
0: Wenn es so sein sollte, dann hat er in Lady Arabella jedenfalls eine außergewöhnlich gerissene Beschützerin.
6: Ach, wenn es uns doch nur gelingen würde, ein einziges Mal in ihren Keller einzudringen.
7: Es war sicherlich von Onkel Richard nicht so gemeint. Ich verstand es dennoch als Aufforderung, mich darum zu kümmern. Tatsächlich gelang es mir ein paar Abende später, mich unbemerkt in Diana's Grove einzuschleichen.
1: Gut, dass mich niemand gesehen hat. Herr im Himmel, sollte es wirklich wahr sein? Eine schwere Türe. Unverschlossen. Das verstehe ich als Einladung. Alles dunkel. Jetzt kommt die Laterne zum Einsatz. Was für ein grauenhafter Gestank. Nach verwesendem Fleisch und getrocknetem Blut. Ein massiv aus Stein errichteter Raum. Mit einem Schacht in der Mitte. Soweit ist alles wie erwartet. Es hilft wohl nichts. Ich muss dem Fauchen, das aus der Tiefe heraufdringt, auf den Grund gehen. Frisch gewagt also.
8: Apophis, mächtiger Schlangengott, ich rufe dich an. Apophis, erhöre den Ruf deiner treuen Dienerin, die so viel auf sich nimmt, um das Geheimnis deiner Existenz zu hüten und dir Nahrung zuzuführen. Apophis, erscheine! Ja, komm, winde dich, schlängle dich nach oben, komm herauf zu mir! Willst du? Was fällt dir ein, hier unerlaubt einzudringen?
3: Olanga schütze seinen Herrn vor mächtiger Zauberin! Herr, vor gefährlicher Zauberin! Böse Frau!
8: Lass mich los!
3: Lady will Tod und Verderben bringen!
8: Wahnsinnig! Loslassen!
3: Todbringerin darf nicht leben!
8: Das wird dir schlecht bekommen! Du hättest niemals hierher kommen sollen! Diese Narren werden es nie schaffen, uns zu besiegen. Das nächste Mal habe ich bereits ein weibliches Opfer für dich im Auge. Wenn alles klappt, wird sie mir schon bald in die Falle gehen.
7: Schaurig hallte ihr Lachen von den Wänden, während sich der offenbar gewaltige Lindwurm gesättigt in die Tiefe zurückzog. Es hatte mich große Anstrengung gekostet, mich zurückzuhalten und nicht vor Grauen laut aufzuschreien und dazwischen zu gehen. Aber das hätte sicherlich auch meinen Tod bedeutet. Ich wartete, bis Lady Arabella den Raum wieder verlassen hatte und tastete mich dann vorsichtig zur Tür. Von dort verließ ich Diana's Grove auf eben dem Weg, wie ich gekommen war. In der Sicherheit von Lesser Hill berichtete ich meinen beiden Gefährten, was sich ereignet hatte.
6: Verdammt nochmal, bist du des Wahnsinns! Du hättest tot sein können, Junge.
0: Es war sehr waghalsig von Ihnen, sich so weit vorzuwagen, Adam.
1: In die Höhle des weißen Lindwurms.
6: Kaum zu fassen, dass es ihn wirklich gibt.
0: Ein sehr gefährlicher Strudel, in den wir da gezogen werden.
6: Es ist nun zur schrecklichen Gewissheit geworden, dass dies nicht der erste Mord war, der in Diana's Grove begangen wurde.
0: Und es wird auch nicht der letzte gewesen sein, wenn wir jetzt einen Fehler machen. Mimi Redfords Leben scheint in ernsthafter Gefahr zu sein. Daran ist nach Lady Arabellas Worten wohl nicht zu zweifeln.
1: Zum Glück sind wir vorgewarnt. Und das ohne ihr Wissen.
6: Wie wollen wir nun vorgehen?
0: Das Ungeheuer muss in jedem Fall vernichtet werden. Lady Arabella ist, wie sich nun erwiesen hat, die Schlangennatur, für die wir sie immer gehalten haben. Dass sie die Herrin einer so mächtigen Kreatur ist, macht sie zu einer Gefahr für die ganze Region. Die Schwierigkeit liegt nun darin, alles so zu arrangieren, dass sie und das Untier zu Tode kommen, ohne dass man uns damit in Verbindung bringt.
6: Am wichtigsten scheint es mir augenblicklich, das Mädchen zu schützen. Du solltest daher bei Mimis Großvater unverzüglich um ihre Hand bitten, Adam. Als Ehemann wird es viel einfacher sein, sie unter deinen Schutz zu stellen.
1: Es muss also alles so schnell wie möglich gehen?
0: Unbedingt. Richard hat recht. Seien Sie unbesorgt. Ihr Ansinnen wird nicht auf taube Ohren stoßen, weder beim Großvater noch bei Ihrer Angebeteten. Mimis Blick neulich sprach mehr als 1000 Worte.
6: Sie liebt dich. Bitte um ihre Hand.
1: Das werde ich.
7: Wie meine beiden Freunde mir vorausgesagt hatten, wurde mein Antrag freudestrahlend auf der Mercy Farm akzeptiert. Auch mit einer raschen Eheschließung ganz im Stillen erklärten sich Mimi und ihr Großvater einverstanden. Es ließ sich dennoch nicht verhindern, dass man in der Gegend davon erfuhr. Insofern war es wenig verwunderlich, bereits am Tag nach unserer Trauung eine Einladung von Lady Arabella zum Tee in Diana's Grove vorzufinden.
0: Du solltest die Einladung in unser aller Namen annehmen, Richard.
6: Ich fürchte, du hast recht, Nathaniel.
1: Ist es wirklich klug, sich in die Höhle der Löwin zu wagen?
0: Etwas Besseres kann uns doch gar nicht geschehen. So muss sich niemand heimlich ins Haus schleichen, sondern wir sind ganz offiziell da. Sie, lieber Adam, wissen ja, wo sich der Keller mit dem Brunnenschacht befindet und wären somit in der Lage, dort etwas zu deponieren.
1: An was denken Sie? Dynamit?
0: Ja. Ich habe eine ordentliche Ladung besorgen lassen. Wir dürfen keinesfalls das Risiko eingehen, dass das Untier bloß verletzt wird.
6: Richtig. Es muss in jedem Fall durch die Detonation zerfetzt werden.
1: Ja, und wie soll das Dynamit gezündet werden?
0: Tja, da spielt uns der Zufall etwas in die Hände. Lady Arabella hat sich Edgar Castle gegenüber bereit erklärt, den Drachen nun von ihrem Turm aus in der Luft flattern zu lassen. Es ist auf der Halbinsel deutlich stürmischer. Auf Castra Regis stürzte der Drache mangels Wind des Öfteren ab.
6: Und inwiefern kann uns diese Tatsache nützen?
1: Ich glaube, ich weiß, worauf Sie hinaus wollen. Weder Caswell noch Lady Arabella scheinen daran gedacht zu haben, dass der Draht, der zur Befestigung des Drachens dient, ein veritabler Blitzableiter ist.
0: Genau. Und wie es der Wettergott will, ist für heute Abend ein schwerer Sturm mit Gewitter angekündigt.
1: Das kann kein Zufall sein. Jemand scheint uns sagen zu wollen, jetzt oder nie.
0: So sehe ich das auch.
6: Wir müssen nur sicherstellen, dass wir rechtzeitig das Schloss wieder verlassen.
0: Davor ist mir am wenigsten bange.
1: Ich werde Mimi nun besser in alles einweihen.
6: Mach das, mein Junge.
7: Als wir vier uns an diesem Nachmittag zu Fuß auf den Weg in Richtung Diana's Grove begaben, lag eine beinahe unerträgliche Spannung in der Luft. Auch wegen der in der Ferne herannahenden Schlechtwetterfront. Die Schlossherrin empfing uns bereits auf dem Hof und gab sich ausgesprochen liebenswürdig.
8: Meine liebe Miss Redford, ach, wie dumm von mir. Meine liebe Mrs. Thornton muss es natürlich heißen. Ach, ich habe mich so gefreut, als ich von der Vermählung erfuhr. Darf ich Ihnen noch dazu gratulieren?
2: Danke sehr.
8: Ihnen natürlich auch, Mr. Thornton.
1: Sehr aufmerksam.
8: Was haben Sie denn da alles bei sich?
1: Nö. Ach, der Koffer.
8: Sieht ja fast so aus, als ob Sie hier einziehen wollten.
0: Das nun nicht gerade. Keine Sorge.
8: Oh, besorgt wäre ich deshalb keineswegs. Es ist oft schrecklich einsam hier. Besonders seit Captain March verstorben ist. Ich hätte daher nichts gegen etwas Gesellschaft einzuwenden. Gesellschaft von netten Leuten, so wie Sie. Versprechen Sie mir bitte, Mrs. Thornton, dass Sie mich, wo wir doch jetzt so nah beieinander wohnen, recht oft besuchen werden.
2: Ich verspreche es, Lady Arabella.
8: Schön. Bitte kommen Sie herein. Der Tee wird im Salon serviert. Ihren Koffer können Sie ruhig hier stehen lassen.
1: Danke.
8: Scheint ja mächtig schwer zu sein.
0: Oh, das sind nur einige naturwissenschaftliche Modelle, die wir später noch brauchen.
1: Ja.
8: Ach,
9: klingt interessant. Davon müssen Sie mir gleich beim Tee ausführlich erzählen.
10: Aber gern.
6: Ja.